0: Lebens von 15 oder 16% hat. Oder einen wirtschaftsfreundlichen Kurs, einen Kurs einer Klasse, eines klassischen Sozialdemokraten. Und der bin ich. Ich bin kein Marxist. Ich bin auch kein Klassenkämpfer. Ich bin klassischer Sozialdemokrat.
1: Nach Zeilers Tipp 2 Interview sagt SPÖ-Bundesgeschäftsführer Klaus Seltenheim in der ORF-Diskussionssendung Das Gespräch, es sei ausgeschlossen, dass Babler sich zurückziehe. Papst Leo XIV. Hat seine Frankreich-Reise gestern im Wallfahrtsort Lourdes fortgesetzt. Er hat Opfer von sexuellem Missbrauch in der Kirche getroffen. Ernst Kernmeier berichtet.
2: Der Papst habe sich ein Treffen mit Opfern von sexuellem Missbrauch im kleinen Rahmen gewünscht, heißt es von der französischen Bischofskonferenz. Das soll persönliche Gespräche ermöglichen. Auf die tiefen Wunden durch Verirrungen innerhalb der Kirche hat Papst Leo in seiner Predigt bei einer Messe in Lourdes hingewiesen. Dass sie mit einer Begegnung im kleinen Kreis geheilt werden könnten, bezweifeln viele Opferverbände. Es gehe nicht mehr um bekannte persönliche Schicksale, sondern um systematische Wiedergutmachung, sagen sie. Laut einem Untersuchungsbericht von 2021 wurden in Frankreich seit den 50er Jahren bis zu 330.000 Kinder und Jugendliche Opfer von sexuellem Missbrauch in kirchlichen Einrichtungen.
1: Die Verteidigungsminister der EU beraten heute in Brüssel darüber, wie die Ukraine mehr Raketen des US-Luftabwehrsystems Patriot bekommen kann. Nach Angaben eines ranghohen EU-Beamten könnten EU-Staaten ihren Platz in der Warteschlange für Bestellungen an die Ukraine abgeben. Der Brand in einem Mehrfamilienhaus in Kirchbichl im Bezirk Kufstein ist offenbar durch eine Grabkerze verursacht worden, die auf einem Balkon unmittelbar beim Holzgeländer aufgestellt worden ist. Das ist am Abend bekannt geworden. Verletzt wurde bei dem Brand niemand. Das Haus ist schwer beschädigt worden. Und jetzt zum Wetter mit Michael Mattern.
3: Der Montag beginnt frisch und in einzelnen Tälern nebelig. Tagsüber gibt es heute aber in ganz Österreich strahlenden Sonnenschein, kaum eine Wolke am Himmel. Es wird für Ende September außergewöhnlich warm. Bei teils lebhaftem Südostwind steigen die Temperaturen auf 19 bis 25, in Vorarlberg und Nordtirol sogar auf bis zu 27 Grad. In 2000 Meter hat es von Ost nach West 10 bis 17 Grad. Morgen Dienstag und auch in den nächsten Tagen ändert sich wenig. Es ist meist strahlend sonnig und an den Nachmittagen spätsommerlich warm.
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1: Am Mikrofon ist Thomas Ripp, es ist 3 Uhr. SPÖ-Bundesgeschäftsführer Klaus Seltenheim kritisiert die Aussagen von Gerhard Zeiler in der Zeit im Bild 2. Zeiler will ja SPÖ-Chef werden und fordert eine Kursänderung bei der SPÖ. Seltenheim versteht diese Forderung nicht, wie er in der ORF-Diskussionssendung das Gespräch am Abend sagt.
2: Also man muss sagen, ich bin nach dem Auftritt gerade in der Zeit im Bild 2 dann doch ein bisschen sprachlos. Im Endeffekt ist dort Gerhard Zeiler gesessen und hat gesagt, ich möchte das Regierungsprogramm abarbeiten, ich möchte Teil der Regierung bleiben und eigentlich dieselbe Wirtschaftspolitik machen wie Spritpreisbremse, weil das klug ist, wo das jetzt irgendwie eine Kursänderung sein soll und wo sich in dieser Kursänderung irgendwie wiederfinden soll, frage ich mich tatsächlich.
1: Sagt SPÖ-Geschäftsführer Seltenheim. Die Polizei hat in Liverpool mehr als 50 Menschen festgenommen, die am Rande des Parteitags der Labour-Partei gegen das Verbot der Gruppe Palestine Action protestiert haben. Die Gruppe ist in Großbritannien als Terrorgruppe eingestuft. Amnesty International kritisiert die Festnahmen als Angriff auf die Meinungsfreiheit. Die Durchimpfungsraten bei Kindern.

0: dann sinken oder stagnieren in vielen Ländern Europas, auch in Österreich. Das zeigt eine aktuelle Studie im Fachmagazin The Lancet. Dadurch sei die sogenannte Herdenimmunität gefährdet, Christina Singer berichtet.
1: 7 Kinderimpfungen hat das Forschungsteam analysiert, und zwar im Zeitraum von 1980 bis 2024. In Österreich gingen die Impfquoten bei Hepatitis B, bei Kinderlähmung und bei Diphtherie, Tetanus, Keuchhusten zurück. Die höchsten Durchimpfungsraten verzeichnen Portugal und Luxemburg. Das lässt sich erklären, sagt Katharina Paul von der Universität Wien.
2: Der Unterschied ist hier, dass Menschen aktiv eingeladen werden zur Impfung. Sie erhalten auch Erinnerungen, wenn eine Kinderimpfung fällig ist oder auch eine Auffrischimpfung. Und das gibt es in Österreich in dieser Form nicht.
1: Auch die Datenlage lässt laut der Politologin in Österreich zu wünschen übrig, um die Entwicklung beim Impfverhalten besser zu verstehen, wie etwa entstandene Verunsicherung durch die Corona-Pandemie.
0: 2 von China an die USA ausgeliehene Riesenpandas sind wohlbehalten angekommen. Pink Pink und Fu Shuang sind nach 16 Stunden Flug in Atlanta gelandet. China setzt seit Jahrzehnten auf seine Panda-Diplomatie, um die Beziehungen zu anderen Staaten zu pflegen. Die Tiere werden dabei nicht verschenkt, sondern gegen Gebühr für mehrere Jahre verliehen. Und jetzt zum Wetter mit Michael Mattern.
3: Die neue Woche beginnt strahlend sonnig. Über weite Strecken des Tages ist es heute sogar wolkenlos. Einzelne Nebelfelder, etwa im oberösterreichischen Seengebiet oder im Mürztal, lichten sich am Vormittag. Im Osten frischt wieder lebhafter Südostwind auf. Anfangs ist es recht frisch, tagsüber dann aber für die Jahreszeit wieder außergewöhnlich warm. Die Temperaturen erreichen 19 bis 27, selbst in 2000 Meter von Ost nach West 10 bis 17 Grad. In den nächsten Tagen gibt es ähnliche Höchstwerte und auch sonst wenig Neues. Nach etwas Frühnebel in ganz Österreich, viel, viel Sonnenschein.
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1: Am Mikrofon ist Thomas Rupp. Es ist 4 Uhr. Sind Sie ein Mensch? Mit dieser Frage wird man immer öfter auf Webseiten begrüßt. Dabei geht es darum, unliebsame KI abzuwehren, die Daten absaugen will, berichtet Paul Siehorsch.
2: Mehr als die Hälfte des Internets ist voll von künstlicher Intelligenz. Sie kann helfen, etwa bei der Urlaubsplanung, das ist auch kein Problem. Unliebsam wird sie, wenn mithilfe der KI Daten geklaut werden. Das Vergleichsportal Geizhals.at bekommt täglich Millionen derartiger Anfragen. Michael Gröll, der technische Leiter von Geizhals.at, sagt:
3: Die wollen in der Regel unsere Produktdaten. Das heißt, da gibt es kommerzielle Interessen, diese Produktdaten dann weiterzuverkaufen, die von uns eigentlich vorrangig von Menschen erzeugt werden. Das ist eine unserer Dienstleistungen, die wir anbieten, und die werden dann eigentlich de facto gestohlen.
2: Hinter der Frage, sind Sie ein Mensch, verbirgt sich technisch viel mehr. Es wird das Verhalten der Anfrager geprüft. Automatische KI-Bots werden dann geblockt. Expertinnen und Experten fordern mehr Regeln für die Befugnisse der künstlichen Intelligenz.
1: Die Landwirtschaft fordert eine bessere Absicherung im nächsten EU-Budget, denn die Dürre hat heuer große Schäden angerichtet. In Brüssel, Verena Sophie Meyer.
4: Die Folgen der Dürre sind in Österreich besonders zu spüren. Landwirtschaftsminister Norbert Totschnig hat deshalb in Brüssel einen Extrapunkt auf die Tagesordnung setzen lassen. Er informiert über Ernteeinbußen bei Mais, Soja, Erdäpfel und bis zu 50% Einbußen bei Weiden und Wiesen für Futtermittel. Noch schwieriger ist die Lage in der Slowakei, in Slowenien und Kroatien. Sie alle fordern heute eine europäische Reaktion. Neue Hilfen wird es von der EU-Kommission allerdings nicht geben. Die sogenannte Agrarreserve ist aufgrund der Krise bei

0: Düngemitteln praktisch aufgebraucht. Deshalb geht es jetzt um eine bessere Absicherung im nächsten großen Agrarbudget ab 2028. Landwirtschaftsminister Totschnig fordert, dass die Agrarförderung jene Bäuerinnen und Bauern belohnen soll, die ihre Betriebe widerstandsfähiger machen, damit sie Dürren, Überschwemmungen und Frost in Zukunft nicht so hart treffen.
1: Bei der Straßenrad-WM in Montreal hat die Slowakei den Team-Masseur ins Rennen geschickt, der als Amateur-Radsportler immerhin 100 Kilometer mitfahren konnte und damit seinen Auftrag erfüllt hat. Hintergrund: die drei geplanten Starter sind ausgefallen, verletzungsbedingt oder mangels Starterlaubnis ihrer Profiteams. Hätte die Slowakei aber niemanden bei der WM am Start gehabt, hätte sie Nachteile bei der Olympia-Qualifikation befürchten müssen. Jetzt zum Wetter mit Michael Mattern.
2: Der Montag beginnt frisch und in einzelnen Tälern nebelig. Tagsüber gibt es heute aber in ganz Österreich strahlenden Sonnenschein, kaum eine Wolke am Himmel. Es wird für Ende September außergewöhnlich warm. Bei teils lebhaftem Südostwind steigen die Temperaturen auf 19 bis 25, in Vorarlberg und Nordtirol sogar auf bis zu 27 Grad. In 2000 Meter hat es von Ost nach West 10 bis 17 Grad. Morgen Dienstag und auch in den nächsten Tagen ändert sich wenig. Es ist meist strahlend sonnig und an den Nachmittagen spätsommerlich warm.
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1: Im Nachrichtenstudio begrüßt sie Tom Brandenberger. Gerhard Zeiler bekräftigt seinen Plan, SPÖ-Parteichef zu werden. Er stehe für eine Kursänderung und er glaube, der Richtige dafür zu sein, so Zeiler in der Zeit im Bild 2. Er sei sprachlos, sagte danach SPÖ-Bundesgeschäftsführer Klaus Seltenheim in der Diskussionsrunde das Gespräch. Er hält nichts davon, dass sich SPÖ-Mitglieder jetzt entscheiden müssten.
2: Die Partei ist überhaupt nicht am Zug. Der Gerhard Zeiler ist aufgestanden und gesagt, er will Parteivorsitzender werden. Dann gibt es ein Statut, da kann er was dafür tun. Der nächste Parteivorstand ist regulär am 6. November. Ich sehe keinen Grund, warum die Partei da agieren muss. Im Statut ist geregelt. Der Andi Babl ist gewählter Parteivorsitzender, vor 6 Monaten am Parteitag bestätigt, hat ein Mandat. Wer das ändern will, muss mit den Mitgliedern reden und vielleicht nicht so viel mit der Kronenzeitung. Das wäre vielleicht intern, wird das besser ankommen.
1: Sagt SPÖ-Bundesgeschäftsführer Klaus Seltenheim. Der Nationalrat kommt heute zu einer Sondersitzung zusammen, um die neue Spritpreisbremse zu beschließen. Für Oktober und November soll die Mineralölsteuer um 6,7 Cent herabgesetzt werden. Dazu kommt eine Margenbegrenzung um 3,5 Cent pro Liter. Weil damit auch die Mehrwertsteuer leicht sinkt, ergibt sich in Summe eine Gesamtentlastung von mehr als 12 Cent pro Liter. Die EU-Verteidigungsminister beraten heute in Brüssel, wie die Ukraine mit mehr Raketen des US-Luftabwehrsystems Patriot ausgestattet werden kann. Ein Vorschlag sieht vor, dass Mitgliedstaaten ihren Platz in der Warteschlange für Bestellungen mit der Ukraine tauschen. Das Patriot-System spielt eine zentrale Rolle beim Schutz vor ballistischen Raketen aus Russland. Der Hurrikan Polo hat in Mexiko schon vor Erreichen der Küste mindestens 2 Menschen das Leben gekostet. Nach starken Regenfällen und Erdrutschen werden im westlichen Teilstaat Jalisco zudem 3 Menschen vermisst. Polo soll in einigen Stunden mit Windgeschwindigkeiten von mehr als 200 Stundenkilometern im Nordwesten Mexikos auf Land treffen. Die Behörden warnen vor heftigen Niederschlägen, Sturzfluten und Überschwemmungen. Österreichs Fußballnationalteam hat auch das 2. Spiel der UEFA Nations League gewonnen. Die Mannschaft von Ralf Rangnick ersetzte sich vor 47.000 Fans im Wiener Ernst-Happel-Stadion gegen den Kosovo mit 3:1 durch. Im 2. Spiel der Österreich-Gruppe siegte Irland gegen Israel klar mit 3:0 und hält

0: Jetzt wieder Kosovo bei 3 Zählern. Das waren die Nachrichten mit Tom Brandenberger.
1: Wir schauen auf das Oberösterreich-Wetter heute am besten kurzarm unter dem Strickpulli. 6 Grad sind es jetzt gerade in der Früh noch in Windischgasten. Ostermitting meldet 7 Grad. In Unterach am Attersee sind es 9 Grad. Und heute werden es aber eben 24 Grad, also total warm für einen 28. September heute. Es ist ein bisschen ein Frühnebel dabei, aber der löst sich dann auf. Und schauen wir noch kurz auf die kommende Woche. Es wird wirklich wieder total warm, also bis zu 26 Grad. Die sehe ich da inklusive Mittwoch, am Donnerstag dann 25 Grad und am Freitag auch immer noch 24 Grad. Also es wird, wenn man so will, vielleicht nochmal so ein bisschen Spätsommer. 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Wir haben auch die Straßen um diese Uhrzeit für Sie im Blick und da schaut es gut aus. Gute und vor allem sichere Fahrt.
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1: Ja, und heute war ja einiges los jetzt am Wochenende. Ich hoffe, Sie sind fit. Es war das Feuerwehrfest in Gröna im Almtal. Es waren ein paar Maturabälle in zum Beispiel Steyr, in Scherdingen, Ebensee oder auch in Salzburg, der Ruperti-Kirtag. Wir bringen Sie natürlich gut rein in die neue Woche. Natürlich mit der besten Musik. Das ist Hard Rock Café von Carole King. Schönen guten Morgen.

Es ist 5.10 Uhr, hier ist Radio Oberösterreich. Schönen guten Morgen. Maria Bill schwingt uns da jetzt ein in diesem Montagmorgen. Sie hüpfen aus dem Bett, wir legen ihnen dazu die beste Musik auf. Das ist Ihr Wochenstart mit Radio Oberösterreich.

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1: 5:30 im Studio Stefan Schnabel. Guten Morgen. Verheerend ist ein Unfall bei einem Motocross-Rennen am Wochenende in Hinzenbach im Bezirk Everding ausgegangen. Bei dem Kinder- und Jugendrennen ist ein 9-Jähriger mit seiner Motocross-Maschine von der Strecke abgekommen und hat 3 Zuschauer erfasst. Ein 7-jähriger Bub musste mit einem Hubschrauber in ein Spital geflogen werden. Außerdem sind ein 50-Jähriger, eine 72-Jährige und auch der 9-jährige Motocross-Fahrer verletzt worden. Ein 27-jähriger Linzer wurde wegen schweren gewerbsmäßigen Betrugs in 17 Fällen festgenommen. Er soll Online-Handys angeboten haben. Das ist aber laut Polizei alles ein Schwindel gewesen, sind auch keine Handys geliefert worden. Zudem wird ihm vorgeworfen, einen Mietwagen nicht zurückgebracht zu haben. Das Auto ist von der Polizei sichergestellt worden. Mit einem Sieg starten die Swans Gmunden in die neue Basketballsaison. Die Gmundner setzen sich vor Heimpublikum gegen Oberwart mit 90-88 knapp durch. Und das waren die Nachrichten. Jetzt gibt's das Wetter. Sophie.
2: Heute viel, viel Sonne in Oberösterreich und es wird auch wieder recht warm mit bis zu 24 Grad. So geht's auch die restliche Woche weiter, also morgen und auch am Mittwoch bis zu 26 Grad. Also richtig schönes, mildes Herbstwetter. Wir schauen auf die aktuellen Temperaturen. In Windischgarsten sind 6 Grad, Frankenmarkt meldet 7 Grad. In Altmünster da am See, da sind schon knappe 10 Grad. Heute sehr viel Sonne, es sind ein paar Wolken dabei, aber da bleibt's trocken. 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Wir haben die Straßen für Sie im Blick und da schaut's gut aus. Gute und vor allem sichere Fahrt.
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1: Schauen Sie mal kurz in den Himmel, wenn es gerade irgendwie geht. Die Morgengedanken, die kommen heute von Andrea Mattioli. Sie ist Superintendentin von Kärnten, Osttirol. Und die macht sich dazu, also zum Himmel, heute in den Morgengedanken ihre Gedanken.
2: Früher haben wir zu den Kindern gesagt, die Hexen kochen, wenn die Wolken über die Berge ziehen. Wir haben gemeinsam überlegt, was sie wohl kochen könnten. Ein schönes Spiel. Wie die Wolken um die Gipfel ziehen, wie sie sich verdichten und wieder auflösen. Das hat seine ganz eigene Poesie und regt die Fantasie an. Was sehe ich? Einen Hund? Einen fedrigen Engel? Ein Gesicht? Die Menschen früher haben sich für solche Erscheinungen Bilder erzählt. Sie haben dem Unbekannten einen Namen gegeben. Heute wissen wir, wie Wolken entstehen und sie bleiben doch geheimnisvoll. Wie die Natur sich verwandelt, wie der Wind die Wolken bewegt, wie aus einem klaren Himmel plötzlich Regen wird. Es ist für mich auch ein Bild für das Leben. Schnell kann sich etwas verändern, können Wolken aufziehen, den Himmel verdunkeln und den Blick in die Zukunft verdüstern. Oder ganz umgekehrt. Es lichtet sich der Himmel, es klärt sich etwas, was vorher ganz düster war. Der Blick weitet sich wieder. Die Bibel erzählt, dass Gott selbst in der Wolke war damals, als das Volk Israel aus Ägypten ausgezogen ist. So hat er ihnen Orientierung gegeben und den Weg gewiesen. Sie wussten immer, Gott ist mit uns unterwegs, auch wenn wir durch die Wüste gehen müssen. Wir brauchen solche Bilder für Gott und finden ihn in unserer Schöpfung, in den Wolken, dem Wind, in meinen Mitmenschen, mit denen ich unterwegs bin.
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0: garantiert.
1: Für Ihren ersten Kaffee am Montag die beste Musik. Das ist Radio Oberösterreich. Schönen guten Morgen. Starten Sie gut rein um 11 Minuten vor 6 mit dem Bee Gees bei uns.

0: Schönen guten Morgen, Oberösterreich. Am Montag um 6:04. Das Schöne ist, wir nehmen das wunderbare Wetter vom Wochenende mit in diese neue Woche. Es bleibt warm, Sophie.
1: Es bleibt richtig warm. Heute bis zu 24 Grad, morgen, übermorgen bis zu 26 Grad, bitte. Also das wird nochmal was für die kurzen Level.
0: Der September gibt nochmal richtig Gas, ja. Oder? Der zeigt nochmal, was er kann.
1: Nichts da mit Unterleibelwetter. Brauchen es nicht.
0: Spätsommerlich warm.

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2: Im Nachrichtenstudio begrüßt Sie Tom Brandenberger. Die Dürre beschäftigt heute die EU-Ministerinnen und Minister für Landwirtschaft bei ihrem Treffen in Brüssel. Sie hat in Österreich und anderen Ländern in Zentral- und Südeuropa zu großen Ernteeinbußen geführt. Diskutiert wird jetzt eine bessere Absicherung im nächsten EU-Agrarbudget. Aus Brüssel Verena-Sophie Meyer.
3: Die Folgen der Dürre sind in Österreich besonders zu spüren. Landwirtschaftsminister Norbert Totschnig hat deshalb in Brüssel einen Extrapunkt auf die Tagesordnung setzen lassen. Er informiert über Ernteeinbußen bei Mais, Soja, Erdäpfel und bis zu 50% Einbußen bei Weiden und Wiesen für Futtermittel. Noch schwieriger ist die Lage in der Slowakei, in Slowenien und Kroatien. Sie alle fordern heute eine europäische Reaktion. Neue Hilfen wird es von der EU-Kommission allerdings nicht geben. Die sogenannte Agrarreserve ist aufgrund der Krise bei Düngemitteln praktisch aufgebraucht. Deshalb geht es jetzt um eine bessere Absicherung im nächsten großen Agrarbudget ab 2028. Landwirtschaftsminister Totschnig fordert, dass die Agrarförderung jene Bäuerinnen und Bauern belohnen soll, die ihre Betriebe widerstandsfähiger machen, damit sie Dürren, Überschwemmungen und Frost in Zukunft nicht so hart treffen.
2: Gerhard Zeiler bekräftigt seinen Plan, SPÖ-Parteichef zu werden. Er stehe für eine Kursänderung und er glaube, der Richtige dafür zu sein, sagte Zeiler in der Zeit im Bild 2. Auch parteiintern sei klar, dass es so nicht weitergehen könne. Anders sieht das SPÖ-Bundesgeschäftsführer Klaus Seltenheim. Zeilers Vorgehen sei fahrlässig. Wenn er Parteichef werden wolle, müsse er sich an die Statuten halten und mit den Parteimitgliedern reden, sagte er in der Diskussionssendung im Gespräch. Ein Rückzug von Andreas Babler sei völlig ausgeschlossen, so Seltenheim. In Serbien hat Staatspräsident Alexander Vučić sein Amt erwartungsgemäß niedergelegt. Heute ist der Tag, an dem ich zurücktrete, sagte Vučić in einer Ansprache im staatlichen Fernsehen. Hintergrund ist, dass der 56-Jährige als Spitzenkandidat seiner Fortschrittspartei bei der vorgezogenen Parlamentswahl am 25. Oktober antreten und Ministerpräsident werden will. 3:1 gegen Israel und nun noch 3:1 gegen den Kosovo. Österreichs Fußballnationalteam legt in der Nations League einen Traumstart hin. Daniel Kulubic, noch ist nicht alles perfekt, aber die Richtung stimmt.
4: Ja, 2 Spiele, 2 Siege, das kann sich durchaus sehen lassen und vor allem nach dem Fehlen arrivierter Spieler wie Leimer, Baumgartner oder Alaba ist klar, dass noch nicht alles wie am Schnürchen läuft, aber die WM-Kritiker, die hat man fürs Erste verstummen lassen, sagt Xaver Schlager, der als Kapitän maßgeblich an diesem Sieg über Kosovo beteiligt war.
5: Jetzt würde ich mal die Kirche im Dorf lassen, wir haben ein gutes Spiel gespielt, haben, denke ich, souverän gewonnen, das ist sehr, sehr wichtig, stehen mit 6 Punkten da, nach 2 Heimspielen idealer Verlauf, aber denke, wir können uns dort natürlich nur verbessern. Man muss jetzt da sagen, wir haben jetzt da nicht gegen Spanien oder England gespielt, also man musste schon noch die

0: Sehr zäh, aber die Entwicklung stimmt. Wir werden von Spiel zu Spiel besser und das ist das Wichtigste.
1: Donnerstag ist man zu Gast in Dublin. Der nächste Gegner Irland hat Israel mit 3:0 geschlagen.
2: Das waren die Nachrichten mit Tom Brandenberger.
3: Und hier ist das Oberösterreich-Wetter mit Sophie Perraus.
4: Und es ist schon ziemlich hell draußen, weil der Mond noch total arg scheint. Der Josef Oberrater hat uns da ein Foto geschickt aus Heidershofen und ich sage es Ihnen, das schaut fast aus, als wäre die Sonne schon aufgegangen. Das dauert noch ein bisschen, bis zu 24 Grad werden es heute. Wir schauen auf die aktuellen Temperaturen. In Enster beim Stadtplatz messen wir knapp 11 Grad. Schärding meldet 7 Grad, in Weiher sind es 8 Grad und es geht diese Woche sehr, sehr warm weiter. Also heute bis zu 24 Grad, morgen und übermorgen sogar bis zu 26 Grad. Und wenn Sie uns auch gern was schicken wollen, egal ein Foto oder eine Sprachnachricht, machen Sie das gerne unter 0800 95 2 95 2.
3: Sonne kommt erst in einer Stunde, dann wird es wirklich warm. Wir schauen auf die Straßen um 6.04 Uhr.
4: Da schaut es gut aus. Gute und vor allem sichere Fahrt.
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3: Ein starker Song jetzt für Ihr Aufstehen mit Alphaville. Entspannt kommt Cliff Richard danach daher und Musik aus Österreich haben wir mit Seiler und Speer. Start in die neue Woche.
4: Na bitte.
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0: Einen schönen guten Morgen um 6:12. Es ist so schockierend, wenn plötzlich ein Reh auf der Straße steht. Jetzt, wo es noch finster ist in der Früh, auf einmal schaut ein Reh in ihre Scheinwerfer und die schauen dann so mit leuchtenden Augen.
1: Großen Augen. Und manchmal sieht man schon von Weitem, dass da irgendwie ein Reh oder ein Hase am Rand sitzt und denkt sich, bitte, bitte, hüpf jetzt nicht raus aus dem Fell, bleib einfach da, wo du bist. Ja.
0: Aber es passiert so schnell und leider sehr oft, alle 7 Minuten gibt es insgesamt einen Wildunfall in Österreich. Vor allem in der Früh und am Abend. Radio Oberösterreich Reporterin Veronika Gratuchwil-Machsteiner mit den hilfreichen Tipps für eine gute Autofahrt.
2: Ja, intuitiv reagieren viele Leute mit Lichthupe. Das soll man auf keinen Fall machen. Schönen guten Morgen. Die Tiere sind dann über das Licht ein bisschen verwundert, bleiben im Lichtkegel stehen oder gehen sogar ins Licht. Also alles nicht wirklich produktiv. Das bedeutet, abblenden und sofort runterbremsen, im besten Fall sogar stehen bleiben. Man muss da ein bisschen spontan entscheiden, je nachdem, ob man durch ein starkes Abbremsen andere Verkehrsteilnehmer behindern würde.
0: Wenn Sie ein Reh mit dem Auto abschießen, wie man so schön sagt, dann unbedingt den Wildunfall melden.
2: Ja, wie immer gilt, die Unfallstelle mit einem Warndreieck absichern und dann aber sofort die Jägerschaft oder die Polizei informieren. Die Unfälle mit Wildtieren müssen nämlich gemeldet werden. Auf gar keinen Fall das Tier selber wegbringen oder vielleicht sogar zu einem Tierarzt bringen. Die Tiere müssen an Ort und Stelle liegen bleiben.
0: Also melden den Wildunfall und dann wünschen wir eine gute Fahrt, dass das hoffentlich nicht passiert jetzt.

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0: Guten Morgen mit der besten Musik in Radio Oberösterreich. Pfeifen Sie sich eins am Montag in der Früh mit Gilbert O'Sullivan. What's in a Kiss? Gibt's in voller Länge. Gleich.
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1: 6:30, der Überblick. Zum Abschuss freigegebener Wolf im Mühlviertel ist nicht erwischt worden. Pendler sollen mehr Geld bekommen. Das Wetter wird spätsommerlich warm und sonnig. Im Studio Stefan Schnabel, guten Morgen. Nicht getroffen worden ist ein Wolf, der sich im Mühlviertel immer wieder Bauernhöfen genähert hat und für Unruhe gesorgt hat. Das Tier hat vor allem Mitte August im Raum Bad Leonfelden sein Unwesen getrieben und ist dann zum Abschuss freigegeben worden. Doch kein Jäger hat den Wolf erlegt, Caroline Ploberger.
2: Am 15. September ist die vierwöchige Abschusserlaubnis für einen Wolf, der sich im Gebiet rund um Bad Leonfelden, Ottenschlag und Reichenau herumgetrieben hat, abgelaufen. Aus dem Büro der zuständigen Jagdlandesrätin Michaela Langer-Weninger von der ÖVP heißt es, dass das Tier den Jägerinnen und Jägern aber entkommen ist. Taucht der Wolf nun erneut in dem Gebiet auf, darf er dort jedoch nicht sofort erlegt werden. Es braucht zunächst weitere Sichtmeldungen und Vergrämungsversuche, bevor wieder eine Abschussfreigabe erfolgen kann. Auch in Schenkenfelden, Eigenschlegel und Prägarten sind im September bereits mögliche Wolfsichtungen gemeldet worden. Laut dem Büro der Jagdlandesrätin werden immer wieder Spuren entdeckt, die auf einen Wolf hindeuten. Dass ein Wolf aktiv vergrämt worden ist, ist derzeit nicht gemeldet worden.
1: Auch im Salzkammergut sind Wölfe aktuell wieder Thema. In Gosau ist zuletzt ein totes Reh entdeckt worden, das gerissen worden sein dürfte. Derzeit wird DNA analysiert, ob es wirklich ein Wolf gewesen ist. Verheerend ist ein Unfall auf einem Motocross-Gelände am Wochenende in Hinzenbach im Bezirk Eferding ausgegangen. Ein 9-Jähriger ist mit einer Motocross-Maschine von der Strecke abgekommen und hat 3 Zuschauer erfasst. Ein 7-jähriger Bub musste mit einem Hubschrauber in ein Spital geflogen werden. Außerdem sind ein 50-Jähriger, eine 72-Jährige und auch der 9-jährige Motocross-Fahrer verletzt worden. Zu wenige Linienverbindungen, hohe Kosten, geringe Auslastung und Konkurrenz durch andere Flughäfen. Der Linzer Flughafen, der hat schon bessere Zeiten erlebt. Nun soll ein Neustart gelingen. Das Land will die bisherigen 50% Anteile der Stadt Linz am Flughafen übernehmen. Im Linzer Gemeinderat hat es für den Verkauf vergangene Woche schon grünes Licht gegeben. Heute werden in der Landesregierung nächste Schritte gesetzt. Patrick Steinbock.
3: Mehr als 1,32 Millionen Euro beträgt der vorläufige Kaufpreis der Linzer Anteile für den Flughafen. Die Landesregierung soll heute den Kauf beschließen. Dann fehlt noch die Landtagsentscheidung. Läuft alles nach Plan, sollen im Anschluss Partner für eine Beteiligung von bis zu 49% gewonnen werden. Bis Ende 2031 ist das möglich. Damit soll es gelingen, den Flughafen wirtschaftlich nachhaltig erfolgreich aufzustellen, sagt Landeshauptmann Thomas Stelzer von der ÖVP. Ein Wort zum Kaufpreis, der ist nicht in Stein gemeißelt und erst klar, wenn man über die PFAS-Verunreinigung im Boden und Grundwasser, besser gesagt die Sanierungskosten, im Bilde ist. PFAS ist eine sogenannte Ewigkeitschemikalie, war früher im Löschschaum und ist etwa bei Übungen oder einem größeren Brand in Flughafennähe 2019 zum Einsatz gekommen.
1: Der Frühverkehr nimmt schön langsam Fahrt auf und besonders Oberösterreich ist ein Pendlerland. Wer täglich zwischen Wohnort und Arbeitsplatz an den Werktagen unterwegs ist, dem erzähle ich jetzt nichts Neues, das geht ordentlich ins Geld. Das Land will jetzt aufgrund der gestiegenen Spritpreise die Grenzen für die Fernpendelbeihilfe anheben und rechnet mit 4.000 zusätzlichen Pendlerinnen und Pendlern, die davon profitieren sollen. Michael Guggerbauer.
4: Wer in Oberösterreich einen langen Arbeitsweg hat, soll künftig leichter eine Unterstützung bekommen. Das Land hebt die Einkommensgrenze für die Fernpendelbeihilfe ab 1. November von 35.000 auf 38.000 Euro steuerpflichtiges Einkommen an. Für jedes Kind steigt die Grenze zusätzlich um 3.800 Euro. Landeshauptmann Thomas Stelzer von der ÖVP begründet den Schritt mit den hohen Spritpreisen. Man wolle gezielt entlasten, damit mehr Menschen von der Förderung profitieren und erwarte durch diese Maßnahme 4.000 zusätzliche Anträge. Insgesamt stellt das Land dafür etwa 1 Million Euro bereit. Anspruch besteht, wenn man mindestens 25 Kilometer einfache Strecke zwischen Wohn- und Arbeitsort hat, auch bei Fahrten mit den öffentlichen Verkehrsmitteln. Je nach Distanz beträgt die Beihilfe 229 bis 442 Euro pro Jahr. Bereits abgelehnte Anträge werden nun nochmals geprüft.
1: Sehr gut gelaufen sind die Berufsweltmeisterschaften in Shanghai. Für Oberösterreichs Teilnehmer hat es eine Silber- und eine Bronzemedaille gegeben. Und wie das so ist nach einer WM, die Gewinner geben Interviews. Ist wie beim Sport. Die hören wir gleich hier in Guten Morgen Oberösterreich. Vom Frühjournal jetzt zum Wetter. Sophie?
5: Wie auch immer das Wetter in Shanghai ist, das kann ich Ihnen nicht sagen, da wo unsere World Skills Gewinner gerade noch sind. Aber bei uns heute in Oberösterreich wird es total schön, bis zu 25 Grad, ganz viel Sonne. In der Früh vielleicht noch ein bisschen nebelig, aber das löst sich ganz flott auf. Wir schauen auf die aktuellen Temperaturen. Ostermitting meldet 6 Grad. Da beim Wolfgangsee unten in St. Wolfgang sind es 9 Grad. In Vöcklabruck sind es noch 5 Grad. Es wird heute noch recht warm mit bis zu 25 Grad. Und im Laufe der Woche tut sich wettermäßig fast nichts. Es bleibt sehr, sehr warm, es bleibt trocken und teilweise wird sogar föhnig.
6: Das habe ich nachgeschaut. Wetter in Shanghai.
5: Ah,
6: wie bei uns.
5: Wirklich?
6: 25 Grad, aber stark bewölkt. Also bei uns mehr Sonne.
5: Besser bei uns.
6: 6:36 Uhr. Was tut sich auf den Straßen?
5: Wir schauen auf die B3, die Donaustraße, vor der Baustelle bei der Donaubrücke Mauthausen Richtung Linz. Da haben wir jetzt in der Früh schon 4 Kilometer Stau. Sie brauchen hier 15 Minuten länger. Und auch recht typisch für Montag in der Früh, vor der Mona-Lisa-Tunnel Richtung Linz, gibt es auch schon wieder Verzögerungen von beiden Richtungen, also von Ebelsberg und von Pichling kommend. Gute und vor allem sichere Fahrt.
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0: Guten Morgen Oberösterreich, am Montag, 6.43 Uhr ist es. Von der besten Musik gibt es einen fließenden Übergang zum zweitbesten Fliesenleger der Welt. Wir haben in Oberösterreich wirklich den zweitbesten Fliesenleger der Welt. Das ist offiziell. Die Fugenmasse ist ausgehärtet, es ist fix. Bei der Berufsweltmeisterschaft in Shanghai hat Andreas Landl aus Wartberg an der Krems Silber geholt. Na, da sagen wir aber mal herzliche Gratulation von allen.
1: Also mein Handy ist explodiert, wir haben alle Leute angerufen. Es ist ja ganz Wartberg, ganz Oberösterreich, glaube ich, ja, ganz Österreich. Es ist einfach geil.
0: Ganz Österreich schickt immer WhatsApp, irre, oder? Wirklich toll. Und die Silbermedaille schon realisiert, Andreas?
1: Ja, es ist gerade noch surreal, aber wenn man sich einmal durchgedenkt von der ganzen Welt, zweitbester Fliesenleger, es ist, hat nicht jeder, sagen wir so.
0: Ja, muss man sich auf der Zunge zergehen lassen. Und Andreas Landl arbeitet übrigens bei der Firma Schnellenberger in Wartberg an der Krems und hat auch dort gelernt, also auch die Lehre dort gemacht. Respekt. Ich hätte nichts dagegen, wenn ein Vize-Weltmeister mein Bad verfließt, muss ich schon sagen. Also das ist...
2: Gibst du das vor extra gegoogelt, wo er arbeitet?
0: Großes Kino, großes Kino.

0: Willkommen in der neuen Woche. Schönen guten Morgen am Montag. Es ist 7:09. Hätten Sie es gewusst, hätten Sie es geschafft. Das ist unser Radio Oberösterreich Blitzquiz, das wir ab heute täglich spielen mit Ihnen bei uns in Guten Morgen Oberösterreich. 5 Fragen in 30 Sekunden. Das geht rucki zucki und Sie gewinnen 10 Euro pro richtiger Antwort. Das spielen wir jetzt dann in Kürze. Aber nur als Beispiel. Wenn ich jetzt zum Beispiel sage, Sophie, ganz geschwind, eine Frage.
1: Aha.
0: Gegen wen haben die österreichischen Fußballer gestern gewonnen?
1: Oh mein Gott, das, ich weiß, Kosovo, oder?
0: Kosovo, oh 3-1.
1: Sie müssen wissen, der Joe stellt ganz fiese Fragen.
0: Na,
1: natürlich nicht, aber Fußball ist wirklich nicht mein Hauptthema.
0: Aber es ist alles dabei. Und es ist nicht so schwer. Wir spielen mit Ihnen, wir machen ernst. Um 7:15 jetzt dann. Jetzt anmelden auf ooe.orf.at, mit dabei sein. Also die Zeit haben Sie in der Früh.
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0: Sophia. 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
4: Im Nachrichtenstudio begrüßt Sie Tom Brandenberger. Guten Morgen. Die SPÖ steht vor der nächsten Zerreißprobe. Der Medienmanager Gerhard Zeiler will neuer Parteichef werden. In der Zeit im Bild 2 sagte der 71-Jährige, er stehe für eine Kursänderung und er glaube, der Richtige dafür zu sein.
5: In der ganzen Partei, in der gesamten SPÖ redet man darüber, dass es so nicht weitergehen kann. Das ist hier auch klar. Stellen Sie sich nur vor, ein Fußballteam ist in der Halbzeit mit 0-3 im Rückstand und entscheidet sich dann, die Taktik enden wir nicht, wir spielen weiter so. Und das ist die SPÖ heute. Wir müssen etwas ändern. Und zwar nicht nur den Parteivorsitzenden austauschen, da geht's gar nicht um Andi Pablo oder mich. Es geht schon auch um den Kurs der SPÖ. Wofür steht die SPÖ? Und da glaube ich, dass ich der Richtige bin dafür.
4: Zeiler verspricht einen wirtschaftsfreundlichen Kurs und sagt auch, dass er zur Regierung und für den Vizekanzler zur Verfügung stehe. Als fahrlässig bezeichnet SPÖ-Bundesgeschäftsführer Klaus Seltenheim das Vorgehen Zeilers. Wer Parteichef werden wolle, müsse sich an die Statuten halten und mit den Parteimitgliedern reden.
6: In der SPÖ wird man Vorsitzender, indem man die Mitglieder fragt und nicht Interviews in der Kronenzeitung gibt oder im Fernsehen gibt. Insofern sehe ich dem relativ gelassen entgegen, wenn man Statut, dass das vorgibt. Der Andi Babel hat ein Mandat, der Gerhard Zeiler hat Ideen, das ist auch der große Unterschied. Wurde vor 6 Monaten am Parteitag gewählt. Ich gehe davon aus, dass es auch so bleibt, wie es ist.
7: Also Rückzug ausgeschlossen?
6: Völlig ausgeschlossen.
4: Sagt SPÖ-Bundesgeschäftsführer Seltenheim im Gespräch mit Susanne Schnabel. Der Nationalrat kommt heute zu einer Sondersitzung zusammen, um die neue Spritpreisbremse zu beschließen. Für Oktober und November soll die Mineralölsteuer um 6,7 Cent herabgesetzt werden. Dazu kommt eine Margenbegrenzung um 3,5 Cent pro Liter. Weil damit auch die Mehrwertsteuer leicht sinkt, ergibt sich in Summe eine Gesamtentlastung von mehr als 12 Cent pro Liter. US-Präsident Donald Trump bleibt dabei. Er hält trotz eindringlicher Warnungen von Experten an einem rasanten Ausbau von künstlicher Intelligenz fest. Ein Abbremsen der Entwicklung würde nur China in die Hände spielen, sagte Trump dem Sender Fox News. Unterdessen wurde ein neuerlicher Sicherheitszwischenfall bei einem KI-Training bekannt. Nina Walle, passiert ist er erneut beim amerikanischen KI-Entwickler OpenAI.
8: Das getestete KI-Modell hatte eine Lücke in den Netzwerkeinstellungen gefunden und ausgenutzt, meldet OpenAI. Damit hat sich die KI Antworten von einem Chatbot außerhalb der Testumgebung verschafft, obwohl sie eigentlich gar keinen Internetzugang haben sollte. OpenAI hat den Test daraufhin sofort gestoppt und setzt jetzt vorerst auch alle Trainings seiner leistungsstärksten KI-Modelle aus. So lange, bis die Sicherheitslücke geschlossen ist, heißt es.
4: Und Österreichs Fußballnationalteam hat auch das zweite Spiel der UEFA Nations League gewonnen. Die Mannschaft von Ralf Rangnick setzte sich im Wiener Ernst-Happel-Stadion gegen den Kosovo mit 3:1 durch und führt damit die Tabelle der Gruppe B3 an. Das waren die Nachrichten mit Tom Brandenberger.
9: Und dann schauen wir weiter zum Oberösterreich-Wetter.
10: Bis zu 26 Grad werden es heute. Es ist kein Regen in Sicht, auch nicht so bis Donnerstag. Wir schauen auf die aktuellen Temperaturen. Kollerschlag, knappe 9 Grad. In Hörsching, da beim Flughafen, sind 7 Grad. Und Frankenmarkt meldet knappe 7 Grad. Es werden die Woche heute so um die 25 Grad. Dann wird es eine Spur wärmer, sogar mit bis zu 26 Grad. Bitte jetzt Ende September.

0: Dezember. Und dann am Donnerstag sind es bis zu 25 Grad.
1: 7.03 Uhr, wir schauen auf die Straßen in Oberösterreich.
0: Da ist einiges los. Wir schauen direkt auf die B3, die Donaustraße. Da gibt es eine Baustelle und zwar bei der Donaubrücke Mauthausen Richtung Linz gibt es da schon 4 Kilometer Stau. Sie brauchen 25 Minuten länger, also da wirklich ein bisschen mehr Zeit heute einplanen. Und auch auf der B1 brauchen Sie vor dem Mona-Lisa-Tunnel stadteinwärts 10 Minuten länger. Und zwar da von Pichling Tendenz eher steigend. Gute und vor allem sichere Fahrt.
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1: Guten Morgen, Oberösterreich, mit Sophie Perraus. Und
0: Joe Dachsbacher.
1: Joe Dachsbacher, guten Morgen. Gleich gibt es unser neues Blitzquiz für Sie. 5 Fragen in 30 Sekunden. Schauen wir, wer Blitzgnässer ist. Am Montag in der Früh schon. Und jetzt blitzschnell Musik. Mit Stevie Wonder. Außerdem Johnny Logan dabei, Peter Cornelius zum Aufstehen oder Irene Cara. Das ist die beste Musik.
0: Guten Morgen.

0: Eine wunderbare Nummer von Johnny Logan.
1: Guten Morgen am Montag, es ist 6:11. Auch wenn Sie es vielleicht ein bisschen trabig haben, 30 Sekunden zum Mitraten, die gehen sich bestimmt aus jetzt.
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1: Es geht furchtbar schnell und Sie testen, wie fit Sie sind mit unserem Quiz. Einfach mal mitmachen, ob Sie da auch fehlerfrei durchgekommen wären. Um das Geld spielt aber jetzt der Matthias aus Peterskirchen. Guten Morgen, Sie sitzen schon in der Arbeit so früh.
3: Bin gerade ins Büro gekommen und ja, freue mich über das Spiel jetzt mit Ihnen.
1: Okay, was arbeiten Sie?
3: Bin im Werkzeugmaschinengroßhandel tätig in der Nähe von Ried im Innkreis.
1: Alles klar. Es geht um 5 Fragen in 30 Sekunden. 10 Euro für jede richtige Antwort. Also unterm Strich sollten 50 Euro stehen zum Schluss. Und Sie sagen weiter, wenn Sie eine Frage nicht wissen.
3: Okay.
2: 30 Sekunden ab jetzt.
1: Woraus bestehen Rosinen?
3: Weinrauben.
1: Wie heißt der beste ehemalige Skispringer aus Oberösterreich?
3: Goldberger.
1: Welcher Maler hat die Mona Lisa gemalt?
3: Da Vinci.
1: Wie heißt das Zuhause von Bienen?
3: Bienenstock.
1: Und in welcher Stadt befindet sich der Big Ben?
3: London.
1: Jo, alle 5 richtig, gratuliere.
3: Perfekt, freut mich.
1: Das haben wir hingekriegt. Matthias, 50 Euro für Sie.
3: Freut mich, danke schön, werden wir auf die Kinder aufteilen.
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1: Jetzt anmelden, mitspielen. ooe.orf.at

Einmal Disco, Glitzerwelt und zurück mit Irene Cara um 20 nach 7. Die beste Musik in Radio Oberösterreich. Geht aber auch zum Mitsingen mit der ganz, ganz tiefen Montagsstimme. Die Animals mit der Klampfen. The House of the Rising Sun. Schönen guten Morgen, Oberösterreich.

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2: 7:30 der Überblick. 9-Jähriger rammt mit Motocross-Maschine 3 Menschen. Zum Abschuss freigegebener Wolf im Mühlviertel ist nicht erwischt worden. Das Wetter wird heute erneut spätsommerlich warm. Im Studio Stefan Schnabel, guten Morgen. Auf dem Motocross-Trainingsgelände in Hinzenbach im Bezirk Everding ist es zu einem schweren Unfall gekommen. Ein Bub ist dort von der Strecke abgekommen mit verheerenden Folgen, berichtet Claudia Stelzl-Pröll.
3: Der 9-jährige Fahrer aus dem Bezirk Everding ist mit seinem Elektromotocross auf dem Trainingsgelände unterwegs, als er die Kontrolle über die Maschine verliert. Das Fahrzeug ist laut Veranstalter extra so eingestellt, dass Kinder nicht zu schnell fahren können. Trotzdem kommt der Bub von der Rennstrecke ab und fährt direkt in den Zuschauerbereich. Dort rammt er eine 72-Jährige und einen 50-Jährigen. Bei der Kollision wird außerdem auch ein 7-jähriger Bub schwer verletzt. Er muss mit dem Rettungshubschrauber nach Linz geflogen werden. Der 9-jährige Fahrer und die beiden erwachsenen Zuseher werden in umliegende Spitäler gebracht.
2: Ein 27-jähriger Linzer ist wegen schweren gewerbsmäßigen Betrugs in 17 Fällen festgenommen worden. Er soll Online-Handys angeboten haben. Das ist aber laut Polizei alles ein Schwindel gewesen. Es sind keine Handys geliefert worden. Zudem wird dem Mann vorgeworfen, einen Mietwagen nicht zurückgebracht zu haben. Das Auto ist von der Polizei sichergestellt worden. Nicht erwischt worden ist ein Wolf, der sich im Mühlviertel immer wieder Bauernhöfen genähert hat und für Unruhe gesorgt hat. Das Tier hat vor allem Mitte August im Raum Bad Leonfelden sein Unwesen getrieben und ist dann zum Abschuss freigegeben worden. Doch kein Jäger hat den Wolf erlegt, Caroline Ploberger.
4: Am 15. September ist die 4-wöchige Abschusserlaubnis für einen Wolf, der sich im Gebiet rund um Bad Leonfelden, Ottenschlag und Reichenau herumgetrieben hat, abgelaufen. Aus dem Büro der zuständigen Jagdlandesrätin Michaela Langer-Weninger von der ÖVP heißt es, dass das Tier den Jägerinnen und Jägern aber entkommen ist. Taucht der Wolf nun erneut in dem Gebiet auf, darf er dort jedoch nicht sofort erlegt werden. Es braucht zunächst weitere Sichtmeldungen und Vergrämungsversuche, bevor wieder eine Abschussfreigabe erfolgen kann. Auch in Schenkenfelden, Eigenschlegel und Prägarten sind im September bereits mögliche Wolfssichtungen gemeldet worden. Laut dem Büro der Jagdlandesrätin werden immer wieder Spuren entdeckt, die auf einen Wolf hindeuten. Dass ein Wolf aktiv vergrämt worden ist, ist derzeit nicht gemeldet worden.
2: Die Fernpendelbeihilfe des Landes wird erhöht. Ab 1. November sollen davon rund 4.000 zusätzliche Pendlerinnen und Pendler profitieren. Grund für die Erhöhung sind die gestiegenen Spritpreise, so Landeshauptmann Thomas Stelzer von der ÖVP. Der Linzer Flughafen hat schon bessere Zeiten erlebt. Jetzt soll aber ein Neustart gelingen. Das Land will die bisherigen 50% Anteile der Stadt Linz am Flughafen übernehmen. Im Linzer Gemeinderat hat es für den Verkauf vergangene Woche schon grünes Licht gegeben. Heute werden in der Landesregierung die nächsten Schritte gesetzt, berichtet Patrick Steinbock.
5: Mehr als 1,32 Millionen Euro beträgt der vorläufige Kaufpreis der Linzer Anteile für den Flughafen. Die Landesregierung soll heute den Kauf beschließen. Dann fehlt noch die Landtagsentscheidung. Läuft alles nach Plan, sollen im Anschluss Partner für eine Beteiligung von bis zu 49% gewonnen werden. Bis Ende 2031 ist das möglich. Damit soll es gelingen, den Flughafen wirtschaftlich nachhaltig erfolgreich aufzustellen, sagt Landeshauptmann Thomas Stelzer von der ÖVP. Ein Wort zum Kaufpreis, der ist nicht in Stein gemeißelt und erst klar, wenn man über die PFAS-Verunreinigung im Boden und Grundwasser, besser gesagt die Sanierungskosten, im Bilde ist. PFAS ist eine sogenannte Ewigkeitschemikalie, war früher im Löschschaum und ist etwa bei Übungen oder einem größeren Brand in Flughafennähe 2019 zum Einsatz gekommen.
2: Abseits des Fußball-Nationalteams hat es 2 Siege und eine Niederlage im Sport gegeben. Einen Sieg haben die Gmundner Basketballer eingefahren. Sie haben zum Auftakt der Liga gegen Oberwart mit 90-88 knapp gewonnen. Gewonnen haben auch die Linzer Damen im Basketball, die erstmals in der Superliga mit dabei sind. Gegen UBSC Graz hat es einen Auswärtssieg gegeben. Im Eishockey hingegen hat es für die Männer der Black Wings Linz bei Bustertal eine 4-5 Niederlage gesetzt. Das war das Frühjournal. Wer gewinnt heute beim Wetter? Sophie.
6: Wir. Es wird heute sehr, sehr schön mit bis zu 25 Grad. In der Früh sieht man jetzt noch ein bisschen einen Frühnebel, zum Beispiel, wenn Sie da in Ottensheim unterwegs sind, da Richtung Willering runter, sieht man das recht gut. Da ist in der Schneise noch, du schaust mich gerade so an, Joe. Richtung Stift.
7: Wo bist du? Stift Willering, oder?
6: Ja, genau. Wenn man von Ottensheim Richtung Stift Willering rüberschaut. Das ist zwar ein Stück, aber man sieht da ganz gut, da ist der Frühnebel noch so ein bisschen drinnen. Wir schauen auf die aktuellen Temperaturen. 7 Grad in Bad Zell, in Enz sind es 9 Grad. Da ist auch schon sonnig und am meisten Sonne, und zwar ganz genau 22 Minuten, haben sie heute schon erwischt in Wolfseck bei 11 Grad.
7: 7.35 Uhr, jetzt schauen wir auf die Straßen in Oberösterreich.
6: Und da ist wirklich einiges los. Wir starten bei der B3, der Donaustraße, vor der Baustelle bei der Donaubrücke Mauthausen Richtung Linz. Da haben wir jetzt um 7.35 Uhr schon 3 Kilometer Stau. Sie brauchen hier eine Viertelstunde länger. Und auch in Linz ist es jetzt ein bisschen eine längere Liste. Sie brauchen 10 Minuten mehr. Auf der A7 statt einwärts von Dornach bis zur Prinz-Eugen-Straße, dann auch auf der B1 vor dem Mona-Lisa-Tunnel statt einwärts. Auf der B3 im Bereich der Steyr-Recker-Brücke auch statt einwärts 10 Minuten länger. Und zum Abschluss schauen wir noch nach Ottensheim. Von Ottensheim Richtung Puchenau auf der B127 auch ein Plus von 10 Minuten. Gute und vor allem sichere Fahrt.
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Guten Morgen mit Whitney Houston. Hier ist die beste Musik in Radio Oberösterreich. Und da gehört der Billy Joel dazu. Es ist 7.41 Uhr. Starten Sie gut rein in den Montag.

0: Einen schönen guten Morgen am Montag um 7:45. Der Nationalteam Express, der rollt dahin. Gestern 3:1 gegen den Kosovo. Das war schon recht sehenswert. Das taugt dem Teamchef Ralf Rangnick.
1: Wir haben das Spiel auch dominiert und kontrolliert. Ja, das war genau so, wie wir uns das Spiel eigentlich auch vorgestellt hatten. Gegenteil, wir haben vielleicht sogar heute nochmal einen draufgesetzt auf Israel. Und das war auch das ganz klar vorher besprochene Ziel.
0: Also auch ohne viele ehemalige Stammkräfte machen die Burschen da viel Freude. Nächstes Spiel ist schon Donnerstag, auswärts in Irland. Könnte es aber ein bisschen kniffliger werden gegen die Iren.
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0: Guten Morgen, Oberösterreich, am Montag. Und das war schon ein super tolles Wochenende, oder? Bah. Alles möglich, was ein Herbstwochenende braucht.
1: Es war fast Sonnenbrandgefahr, wenn man sich das Wetter so anschaut. Also nehmen Sie sich genau diese Stimmung bitte mit in den Montag.
2: Es ist traumhaft. Wenn man es sich leisten kann, rauszugehen, muss man das nützen.
3: Es gibt wieder den guten, frischen Sturm. Den trinke ich so gern, weil er mir gut schmeckt.
2: Der Sommer war mir zu heiß. Und das ist jetzt das ideale Wetter.
4: Man steht in der Früh einmal auf, es ist frisch, die Luft ist ein Traum. Dann wirst du den ganzen Tag wieder beschönert, die Sonne scheint uns richtig da ins Gesicht. Ja. Eine Freude.
5: Traum, ehrlich.
6: Na ja, der Sommer hat sich verlängert. Schönes ja. Herbstwetter.
0: Auf jeden Fall. Und das Wetter passt auch in der neuen Woche. Es geht so weiter.
1: Ja, optimal zum Beispiel morgen für den Kirtag in Pettenbach. Dann ist er noch Kirtag im Mondsee. Oder es ist auch immer in Linz immer noch der Urfahranermarkt.
0: Ganze Woche der Urfahranermarkt. Größtes Volksfest. Na bitte, viel Spaß. Allem, was Sie vorhaben.
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2: Einen schönen guten Morgen. Die US-Börsen haben den Freitag mit freundlichen Vorzeichen beendet. Der marktbreite S&P 500 sowie der technologielastige Nasdaq legten jeweils rund 0,5% zu, während der Dow Jones mit einem Plus von 0,9% die stärkste Performance zeigte. Für Rückenwind sorgten vor allem Technologiewerte. Die Aktie von Microsoft gewann knapp 4%, nachdem das Unternehmen neue und erweiterte KI-Funktionen für seinen Copilot-Assistenten präsentiert hatte. An den Rohstoffmärkten zeigt sich ein gemischtes Bild. Öl, der Nordseesorte Brent, verteuert sich leicht auf knapp unter 107 US-Dollar je Barrel,

0: Wir kommen zur Gewinnfrage. Welche Bewertungskennzahl setzt den Kurs einer Aktie in Relation zum Gewinn einer Aktie? Mailen Sie uns Ihre Antwort an gewinn@orf.at. 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
6: Im Nachrichtenstudio begrüßt Sie Tom Brandenberger. Allen in der SPÖ sei klar, dass es so nicht weitergehen könne. Es brauche einen Kurswechsel und er glaube, dass er der Richtige dafür sein könnte. Mit diesen Worten hat Gerhard Zeil in der Zeit im Bild 2 bekräftigt, dass er neuer Parteivorsitzender werden wolle. Stefan Kappach aus der Radio Innenpolitik hat Zeil in dem Interview erklären können, was er als SPÖ-Chef anders machen würde als Andreas Babler.
7: Gerhard Zeiler hat sich vor allem bemüht darzustellen, dass er nicht Andreas Babler ist. Kein Marxist und kein Klassenkämpfer. Das bleibt hängen. Das ist die eigentliche Botschaft von Gerhard Zeiler. Er sieht sich als der Mann, der über diese 15-17%, die die SPÖ derzeit in den Umfragen mit Babler hat, hinauswirken kann. Inhaltlich will er das auf dem Boden des geltenden Regierungsprogramms mit ÖVP und NEOS tun. Das müsse abgearbeitet werden, sagt Zeiler. Und das steckt komplett im Widerspruch zu seiner Aussage, dass der Kurs von Babler nicht seiner sei.
6: Nicht viel von Zeilers Plänen hält jedenfalls SPÖ-Bundesgeschäftsführer Klaus Seltenheim. Einen Rückzug des amtierenden Parteichefs Andreas Babler schließt er aus. In Österreich werden täglich mehr als 3000 Tonnen Lebensmittel verschwendet. Das sind etwa 140 LKW-Ladungen. Darauf macht die Umweltschutzorganisation WWF anlässlich des morgigen Tages gegen Lebensmittelverschwendung aufmerksam. Mehr als die Hälfte der Menge fällt demnach in den Privathaushalten an. Der WWF fordert unter anderem bessere Bedingungen für Lebensmittelspenden. In Großbritannien sind 5 Männer wegen Terrorverdachts festgenommen worden. Es geht um einen Militärstützpunkt, der auch von der US-Armee genutzt wird, um Angriffe gegen den Iran zu fliegen. Ob die Verdächtigen aber mit dem Iran in Verbindung stehen, ist noch unklar. Theresa Kulowitsch berichtet.
8: Sonntag 0.45 Uhr. Eine Bewohnerin wählt den Notruf, nachdem sie 3 Kastenwägen mit maskierten Männern nahe der Militärbasis RAF Airfort sieht. Diese 5 Männer befinden sich jetzt im Polizeigewahrsam. Sie werden verdächtigt, einen terroristischen Anschlag vorbereitet zu haben. Es wird auch wegen Verstöße gegen das Sprengstoffgesetz ermittelt. US-Präsident Trump spricht von einem großen Erfolg, der in Zusammenarbeit mit Großbritannien gelungen sei. Denn die Täter wollten großen Schaden anrichten. Genauen Motiv sagt er bislang noch nichts. Vermutungen gehen derzeit aber in Richtung Iran, denn die Militärbasis RAF Airfort wird auch von den USA genutzt, um von dort aus Angriffe gegen den Iran zu fliegen. Und im Sommer hatten die iranischen Revolutionsgarden davor gewarnt, dass jeder Luftwaffenstützpunkt, den die USA verwenden, ein mögliches Ziel sei.
6: Die EU-Verteidigungsminister beraten heute in Brüssel, wie die Ukraine mit mehr Raketen des US-Luftabwehrsystems Patriot ausgestattet werden kann. Ein Vorschlag sieht vor, dass Mitgliedstaaten ihren Platz in der Warteschlange für Bestellungen mit der Ukraine tauschen. Das Patriot-System spielt eine zentrale Rolle beim Schutz vor ballistischen Raketen aus Russland. Das waren die Nachrichten mit Tom Brandenberger.
0: Schauen wir gleich weiter zum Oberösterreich-Wetter.
9: Und es tut sich diese Woche wettermäßig fast gar nichts. Es bleibt einfach warm, es kommt kein Regen. Teilweise ist es in der Früh ein bisschen nebelig und das löst sich aber jeden Tag wieder auf. Wir schauen auf die aktuellen Temperaturen. In Unterach am Attersee sind es genau 10 Grad. Am wärmsten ist es bei Ihnen in Wolfseck mit knapp 12 Grad. Also ein bisschen Luft nach oben ist noch. Und in Asbach messen wir knapp 7 Grad. Am sonnigsten war es bis jetzt in Wolfseck auch, also eben bei diesen 12 Grad.
0: Na dann, ein Blick auf die Straßen um 8.03 Uhr.
9: Wir schauen auf die B3, die Donaustraße, vor der Baustelle. Da bei der Donaubrücke Mauthausen Richtung Linz sind es ein bisschen mehr als 2 Kilometer Stau. Sie brauchen da 10 Minuten länger. Und dann schauen wir uns noch auf den Frühverkehr rund um Linz und in Linz genauer an, und zwar auf der A7 statt einwärts. Von Dornach bis zur Prinz-Eugen-Straße brauchen es 10 Minuten länger. Gleiches Spiel auch auf der B3 vor dem

0: Mona Lisa Tunnel stadteinwärts, also da vorm Kreisverkehr. Auch auf der B3 im Bereich der Steirecker Brücke stadteinwärts haben sie ein Plus von 10 Minuten. Und auf der B127 von Ottensheim nach Buchenau stehen es auch 10 Minuten. Gute und vor allem sichere Fahrt.
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2: Und wir haben die Musik für Ihren Montag in der Früh. Keiner kann es so dramatisch wie der Falco.
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2: Und ebenfalls einzigartig John Elton oder Elton John bei uns. Guten Morgen, Oberösterreich.
0: Guten Morgen.
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0: Guten Morgen. Es ist 8:10 am Montag. Jeder Schürzenjäger braucht die Schleifenregel. Das ist klar, oder? Wo macht die Dame im Dirndl die Schleife bei der Schürze? Das kann stark helfen beim Flirten auf dem Kirchtag, auf dem Oktoberfest oder auf dem Urveranermarkt, der die Woche noch läuft.
1: Da muss man schon genau sein. Also eine Seite heißt vergeben, die andere Single und Witwe gibt es auch. Also es ist wirklich eine kleine Wissenschaft.
0: Wissen Sie Bescheid? Isabella Miniberger hat gefragt in Linz.
2: Rechts ist vergeben und links ist Single und in der Mitte ist
3: ledig.
2: Normal.
4: Setzt du da bewusst ein Zeichen, je nach Beziehungsstand?
2: Ja, rechts.
4: Also du hoffst, dass das dann einmal lesen kann?
2: Ja, sonst sage ich es ihm einfach.
5: Rechts hast vergeben, links hast frei. In der Mitte hast, man ist sich nicht so sicher. Man möchte trotzdem drauf anlegen.
2: Ich glaube schon, dass viele wissen, aber dass sie im Rausch einfach dann keine Ahnung mehr haben.
3: So, wenn er einen Chef findet, dann schreit er die an. Egal, ob vergeben oder nicht. Also ich glaube, dass die so ticken.
0: Ganz offiziell, wie ist die Regel? Rechts heißt, das Dirndl ist vergeben bzw. verheiratet. Links heißt Single und die Dame im Dirndl ist zu haben.
1: Ja.
0: Und wenn die Schleife hinten ist, dann kann man bei dieser Dame was bestellen, weil dann ist sie wahrscheinlich Kellnerin. Oder manche Witwen machen ihre Schleife auch hinten. Kritisch wird es, wenn die Regel nicht beachtet wird oder absichtlich
1: schwierig,
0: auf der
1: Gott,
0: falschen
1: schwierig.
0: Seite. Absichtlich.
1: Aber naja. Macht es wert. Das macht doch keiner.
0: Okay. Also mir ist schlussendlich sowieso am liebsten offen, egal welche Seite.
1: Falco, bitte sing jetzt ganz schnell.
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Schritt für Schritt geht's in die neue Woche jetzt mit einem Song, der optimal ist für die Schritte zur Kaffeemaschine. Nur nicht hudeln, sagt The Police. Das Lieblingscafé versuchen und den besten Guten Morgen Kaffee der Woche zapfen.

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4: 8:30 im Studio Stefan Schnabel. Guten Morgen. Oberösterreich ist ein Pendlerland. Wer zwischen Wohnort und Arbeitsplatz regelmäßig unterwegs ist, weiß, das geht ordentlich ins Geld. Das Land will jetzt aufgrund der gestiegenen Spritpreise die Grenzen für die Fernpendelbeihilfe anheben und rechnet mit 4.000 zusätzlichen Pendlerinnen und Pendlern, die davon profitieren sollen, Michael Guggerbauer.
5: Wer in Oberösterreich einen langen Arbeitsweg hat, soll künftig leichter eine Unterstützung bekommen. Das Land hebt die Einkommensgrenze für die Fernpendelbeihilfe ab 1. November von 35.000 auf 38.000 Euro steuerpflichtiges Einkommen an. Für jedes Kind steigt die Grenze zusätzlich um 3.800 Euro. Landeshauptmann Thomas Stelzer von der ÖVP begründet den Schritt mit den hohen Spritpreisen. Man wolle gezielt entlasten, damit mehr Menschen von der Förderung profitieren, und erwarte durch diese Maßnahme 4.000 zusätzliche Anträge. Insgesamt stellt das Land dafür etwa 1 Million Euro bereit. Anspruch besteht, wenn man mindestens 25 Kilometer einfache Strecke zwischen Wohn- und Arbeitsort hat, auch bei Fahrten mit den öffentlichen Verkehrsmitteln. Je nach Distanz beträgt die Beihilfe 229 bis 442 Euro pro Jahr. Bereits abgelehnte Anträge werden nun nochmals geprüft.
4: Nicht erwischt worden ist ein Wolf, der sich im Mühlviertel immer wieder Bauernhöfen genähert hat und für Unruhe gesorgt hat. Das Tier hat vor allem Mitte August im Raum Bad Leonfelden sein Unwesen getrieben und ist dann zum Abschuss freigegeben worden. Doch kein Jäger hat den Wolf erlegt, heißt es aus dem Büro der zuständigen Landesrätin Michaela Langer-Weninger von der ÖVP. Die Frist ist bereits am 15. September verstrichen. Sehr gut gelaufen sind die Berufsweltmeisterschaften in Shanghai. Für Oberösterreichs Teilnehmer hat es eine Silber- und eine Bronzemedaille gegeben. Insgesamt haben die österreichischen Lehrlinge mehr als 20 Medaillen gewonnen. Und das waren die Nachrichten. Jetzt gibt's das Wetter. Sophie.
6: Heute wird es wirklich ein total feiner Montag. Bis zu 24, 25 Grad werden es heute. Wenn es bei Ihnen gerade noch ein bisschen nebelig ist, das löst sich ganz bald auf. Es bleibt diese Woche auch trocken, also Regen ist keiner in Sicht. Morgen und übermorgen wird sogar noch eine Spur wärmer mit bis zu 26 Grad. Und dann am Donnerstag pendeln wir uns wieder so bei 25 Grad ein. Aber temperaturmäßig tut sich, so wie es jetzt ausschaut, wirklich bis zum Wochenende nichts. Es bleiben immer so um die 25 Grad.
7: Es ist 8:33 Uhr. Wir schauen auf die Straßen in Oberösterreich.
6: Und da ist immer noch ein bisschen was los, und zwar auf der B3, der Donaustraße. Bei der Mauthausener Brücke ist immer noch ein bisschen dichter Verkehr, und dann ist gerade ganz frische reingekommen auf der A7, der Mühlkreisautobahn Richtung A1. Zwischen Dornach und Urfa ist ein Unfall passiert, und deshalb ist da jetzt gerade der rechte Fahrstreifen gesperrt. Da gibt es aktuell 2 Kilometer Stau. Und auf der Wartberger Straße auf der Höhe Schacherdorf, die ist gesperrt, weil dort Diesel ausgetreten ist. Der Verkehr, der wird momentan über die Nebenstraßen umgeleitet. Gute und vor allem sichere Fahrt.
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0: Woraus bestehen Rosinen?
2: Weinrauben.
0: Wie heißt der beste ehemalige Skispringer aus Oberösterreich?
2: Goldberger.
0: Welcher Maler hat die Mona Lisa gemalt?
2: Da Vinci.
0: Wie heißt das Zuhause von Bienen?
2: Bienenstock.
0: Und in welcher Stadt befindet sich der Big Ben?
2: London.
0: Jo, alle 5 richtig, gratuliere.
2: Perfekt, freut mich.
0: Schon topfit gewesen um 7:15 in der Früh. Und auch morgen geht's weiter. Wir spielen wieder in Guten Morgen Oberösterreich. 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

0: Einen schönen Herbstmontag mit Radio Oberösterreich. Wir kommen aus einem wunderbaren Wochenende und auch in unserer Radio Oberösterreich WhatsApp-Gruppe auf 0800 95 2 95 2. Da sind Sie alle einig. Das passt so.
1: Ja, hallo, guten Morgen, liebe Sophie, lieber Joe. Ich finde, dass die Stimmung, wie wir es letztes Wochenende gehabt haben, ich finde, dass das ein total ein guter Kick war, wenn man es so nennen kann, für die bevorstehende Woche.
0: Ja, ganz genau. Oh, einfach diese schön. Stimmung mitnehmen jetzt in die neue Woche rein. Aber Sie sind gut in den Montag schon reingestartet. Weiter geht's bei uns mit Katrin Machauer in Radio Oberösterreich bei der Arbeit. Bis morgen in der Früh.

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2: Herr B. verursacht einen Parkschaden. Der Lenker des gegnerischen Fahrzeuges ist

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1: Im Nachrichtenstudio begrüßt sie Tom Brandenberger. Zu einem schweren Unfall ist es bei einer Übungsfahrt von Kindern auf dem Motocross-Trainingsgelände im Bezirk Everding in Oberösterreich gekommen. Ein 9-Jähriger ist von der Strecke abgekommen und in den Zuseherraum gefahren. Insgesamt 4 Menschen wurden verletzt. Mehr von Claudia Stelzel-Bröll.
2: Der 9-jährige Fahrer aus dem Bezirk Everding ist mit seinem Elektromotocross auf dem Trainingsgelände unterwegs, als er die Kontrolle über die Maschine verliert. Das Fahrzeug ist laut Veranstalter extra so eingestellt, dass Kinder nicht zu schnell fahren können. Trotzdem kommt der Bub von der Rennstrecke ab und fährt direkt in den Zuschauerbereich. Dort rammt er eine 72-Jährige und einen 50-Jährigen. Bei der Kollision wird außerdem auch ein 7-jähriger Bub schwer verletzt. Er muss mit dem Rettungshubschrauber nach Linz geflogen werden. Der 9-jährige Fahrer und die beiden erwachsenen Zuseher werden in umliegende Spitäler gebracht.
1: Gerhard Zeiler bekräftigt seinen Plan, SPÖ-Parteichef zu werden. Er stehe für eine Kursänderung und er glaube, der Richtige dafür zu sein, sagt Zeiler in der Zeit im Bild 2. Anders sieht das SPÖ-Bundesgeschäftsführer Klaus Seltenheim. Zeilers Vorgehen sei fahrlässig, wenn er ohne offensichtlichen Plan die Partei und damit auch die Regierung destabilisiere. Einen Rückzug von Andreas Babler schließt er aus. Die Durchimpfungsraten bei Kindern sinken oder stagnieren in vielen Ländern Europas, auch in Österreich. Das zeigt eine aktuelle Studie im Fachmagazin The Lancet. Christina Singer berichtet.
3: 7 Kinderimpfungen hat das Forschungsteam analysiert, und zwar im Zeitraum von 1980 bis 2024. In Österreich gingen die Impfquoten bei Hepatitis B, bei Kinderlähmung und bei Diphtherie, Tetanus, Keuchhusten zurück. Die höchsten Durchimpfungsraten verzeichnen Portugal und Luxemburg. Das lässt sich erklären, sagt Katharina Paul von der Universität Wien.
4: Der Unterschied ist hier, dass Menschen aktiv eingeladen werden zur Impfung. Sie erhalten auch Erinnerungen, wenn eine Kinderimpfung fällig ist oder auch eine Auffrischimpfung. Und das gibt es in Österreich in dieser Form nicht.
3: Auch die Datenlage lässt laut der Politologin in Österreich zu wünschen übrig, um die Entwicklung beim Impfverhalten besser zu verstehen, wie etwa entstandene Verunsicherung durch die Corona-Pandemie.
1: 2 Spiele, 2 Siege. Die Fußball-Nations League ist für Österreichs Nationalmannschaft gut angelaufen. Daniel Kulowitz beim 3:1 über den Kosovo gestern Abend im Happelstadion war auch eine weitere Steigerung erkennbar.
5: Ja, das Werkel läuft, könnte man sagen. Guten Morgen. Viele hatten nach der WM ja eine Art Hangover befürchtet, aber Ralf Rangnick hat es geschafft und überrascht mit frischen Gesichtern, und die belohnen ihren Teamchef.
6: Die machen es gut. Ich habe zu Beginn des Lehrgangs gesagt, es muss wieder scheppern, und ich finde, er hat es fast 90 Minuten gescheppert. Und da geht es jetzt weiterzumachen auf diesem Energielevel, und dann ist es nicht so angenehm, gegen uns zu spielen.
5: Schon am Donnerstag geht es weiter in Dublin gegen Irland. Die Iren tanken Selbstvertrauen mit einem 3:0 über Israel.
1: Einen herben Dämpfer gab es dagegen für Deutschland und Neo-Coach Jürgen Klopp. Das neu formierte Team verliert daheim gegen Griechenland mit 0:1. Das waren die Nachrichten mit Tom Brandenberger.
7: Einen schönen Vormittag und damit zum Wetter in Oberösterreich mit Sophie Peraus.
8: Es wird heute wirklich ein feiner, feiner Montag mit bis zu 24 Grad. Nur in Feldkirchen, da hängt noch der Nebel ziemlich drinnen. Also über dem Badeseen ist es einfach grau. Man kann nur ein bisschen vermuten, wo die Sonne ist. Aber das wird heute noch. Es ist schon sehr, sehr sonnig. Zum Beispiel in Enns bei 11 Grad, Kollerschlag bei 12 Grad oder auch in Vöcklabruck bei 10 Grad. Und es ändert sich die ganze Woche eigentlich beim Wetter nicht wirklich viel. Es bleibt sehr, sehr warm und trocken und auch sehr, sehr sonnig.
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8: Ach, kitschig.
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8: Da haben wir gute Nachrichten für Sie von den Straßen, und zwar in Linz auf der A7 der Mühlkreisautobahn Richtung A1 ist ja auf der Vöstbrücke ein Unfall passiert. Die Unfallstelle, die ist jetzt geräumt und der Stau, der hat sich schon aufgelöst. Das Einzige, was jetzt noch los ist auf den Straßen, auf der Wartberger Straße, auf Höhe von Schacherdorf, die ist immer noch gesperrt, weil da irgendwie Diesel auf der Straße ist, und der Verkehr, der wird über Nebenstraßen gerade umgeleitet. Gute und vor allem sichere Fahrt.
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7: Das ist der letzte Montag im September. So schnell geht's. Wahnsinn. Das heißt auch der letzte Arbeitsmontag im September. Und da gibt's nichts anderes als sonst an einem Montag. Es geht drunter und drüber.

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1: Auch heute gibt's wieder gutes Wetter fürs Garteln. Ganz viel Sonne bei uns in Oberösterreich. Das ist Radio Oberösterreich bei der Arbeit. Herzlich willkommen und einen schönen Vormittag nach Gutau, Bezirk Freistadt.
2: Ja, schönen Vormittag. Hackl Cecilia spricht da. Ja, wir haben heute schon, ich habe im Garten kleine Fichtenbäumchen gehabt, die habe ich schon in den Wald gesetzt heute, weil ich es im Gemüsegarten gehabt habe, dass sie größer werden sind, weil das sind ganz kleine gewesen einmal.
1: Okay.
2: Und jetzt habe ich es wirklich in den Wald gesetzt, weil es ein bisschen feucht ist, auch vielleicht überleben sie es.
1: Ja, hoffentlich.
2: Da dürfen sie jetzt wachsen.
1: Hoffentlich. Ja. Aber ja, das klingt nach viel Arbeit.
2: Ja, ich tue es gern, das passt schon.
1: Und wie groß waren die Fichtenbäumchen?
2: Ja, so einen guten halben Meter. Und das haben wir schon öfter gemacht und die werden dann recht schön eigentlich.
1: Ja, das hoffen wir.
2: Ja, auf jeden Fall. Ja.
1: Dann wünschen wir Ihnen einen schönen Tag in Gutau.
2: Danke vielmals, danke.
1: Ja, und zum Arbeiten dazu, ganz gemütlich, jetzt mal Kurt Ospern in Radio Oberösterreich bei der Arbeit an diesem Montag.

Also das hat Power. Wenn Sie jetzt zum Handy greifen und den Termin fixieren zum Beispiel. Das ist Radio Oberösterreich bei der Arbeit. Mit mir, Katrin Wachauer, und in dieser halben Stunde noch mit Chris Rea. Wilde Angelegenheit. Mit Eros Ramazzotti und Amore. Und jetzt mit Dr. Hook und Amore.

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1: 9:30 im Studio Stefan Schnabel. Ein 27-jähriger Linzer ist wegen schweren gewerbsmäßigen Betrugs in gleich 17 Fällen festgenommen worden. Er soll Online-Handys angeboten haben. Das ist aber laut Polizei ein Schwindel gewesen. Es sind keine Handys geliefert worden. Zudem wird ihm vorgeworfen, einen Mietwagen nicht zurückgebracht zu haben. Das Auto ist von der Polizei sichergestellt worden. Verheerend ist ein Unfall auf einem Motocross-Gelände am Wochenende in Hinzenbach im Bezirk Eferding ausgegangen. Ein 9-Jähriger ist mit einer Motocross-Maschine von der Strecke abgekommen und hat 3 Zuschauer erfasst. Ein 7-Jähriger Bub musste mit einem Hubschrauber in ein Spital geflogen werden. Außerdem sind ein 50-Jähriger, eine 72-Jährige und auch der 9-Jährige Motocross-Fahrer verletzt worden. 2 Siege und 1 Niederlage im Sport. Einen Sieg haben die Gmundner Basketballer eingefahren mit einem knappen 90-88 gegen Oberwart. Gewonnen haben auch die Linzer Basketball-Damen, die erstmals in der Superliga angetreten sind. Gegen UBSC Graz hat es einen Auswärtssieg gegeben. Im Eishockey hingegen hat es für die Männer der Black Wings Linz bei Pustertal eine 4-5 Niederlage gesetzt. Das waren die Nachrichten. Jetzt gibt's das Wetter. Sophie.
2: Und das ist heute wirklich Flottilotti zusammengefasst. Bis zu 25 Grad werden es heute, übermorgen und überübermorgen sind sogar bis zu 26 Grad. Also es bleibt total warm und wirklich schön herbstlich diese Woche. In der Früh kann es immer kurz mal ein bisschen nebelig sein. Das löst sich aber immer auf. Und wenn Wolken da sind, die tun wirklich nichts. Es bleibt trocken. Wir schauen auf die aktuellen Temperaturen. In Schärding sind es 11 Grad. Bad Ischl meldet 13 Grad. Und am wärmsten ist es gerade in Ried im Innkreis, da haben wir jetzt schon knapp 15 Grad.
3: Dann schauen wir jetzt der Flottilotti auf die Straßen.
2: Unbedingt. Rucki zucki.
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2: Da schauen wir wieder auf die Wartberger Straße auf Höhe Schacherdorf. Die ist immer noch gesperrt, da ist aus irgendeinem Grund Diesel ausgetreten. Da kann man gerade nicht vorbeifahren, deshalb wird der Verkehr über die Nebenstraßen dort umgeleitet. Gute und vor allem sichere Fahrt.

0: Hier ist Radio Oberösterreich bei der Arbeit, gleich 20 Minuten vor 10. Herzlich willkommen. 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

Jetzt gibt's eine gute Laune für den Montagvormittag in Radio Oberösterreich. Die Blues Brothers sind so wie ihre liebsten Arbeitskollegen. Ohne die geht gar nichts. Gar nichts.

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2: Im Nachrichtenstudio begrüßt Sie

0: Zeit im Bild 2.
1: Ich bin da sehr demütig. Es gibt eine ganz klare Wahl jetzt. Entweder Andreas Babler mit einem Kurs, der nicht meiner ist und mit dem die SPÖ ein Ergebnis von 15 oder 16% hat. Oder einen wirtschaftsfreundlichen Kurs, einen Kurs eines klassischen Sozialdemokraten.
0: Stefan Kappacher aus der Radio Innenpolitik-Redaktion. Wie kann und wird es jetzt weitergehen in der SPÖ?
2: Das ist die eigentlich spannende Frage. Am Wort ist natürlich der Parteivorstand der SPÖ. Die nächste reguläre Sitzung findet am 6. November statt. Die SPÖ kann die Debatte also wochenlang köcheln lassen oder es finden sich 4 Vorstandsmitglieder und verlangen die Einberufung einer Sitzung. Dazu kommt, wenn Andreas Babler nicht von sich aus auf den SPÖ-Vorsitz verzichtet und danach sieht es nicht aus, dann wird es eine Mitgliederbefragung geben müssen und erst danach allenfalls einen Sonderparteitag. Das schreckt die Granden in der SPÖ sicherlich davor ab, da jetzt zu lautstark aufzutreten.
0: Es droht also eine Art Hängepartie, die lange dauern könnte. Danke, Stefan Kappacher. Ein Manipulationsskandal an der Börse erschüttert die Türkei. Bisher sind mehr als 40 Personen verhaftet worden, darunter Führungskräfte von Investmentfirmen. Sie sollen Aktienkurse künstlich aufgebläht haben, berichtet Volker Obermeier.
3: Die Staatsanwaltschaft in Istanbul ermittelt unter anderem wegen Betrugs, Verstößen gegen das Kapitalmarktgesetz und Gründung einer kriminellen Vereinigung. Die Börsenaufsicht hat Dutzende Investmentfonds geschlossen. Die Betreiber sollen sich abgesprochen und die Kurse gegenseitig in die Höhe getrieben haben. Konzentriert hätten sich die Verantwortlichen auf wenig nachgefragte und somit sehr günstige Wertpapiere. Nach bisherigen Angaben sind mehr als 450.000 Kleinanleger betroffen. Wie hoch deren Verluste sind, ist noch unklar. Wegen der massiven Inflation in der Türkei investieren viele Menschen ihr Erspartes in Aktien. Die marktüblichen Zinsen liegen unter der Teuerungsrate. Auch deswegen haben die enormen Gewinnversprechen der Fondsanbieter Wirkung gezeigt.
0: Taylor Swift hat bei der Verleihung der MTV Video Music Awards die begehrte Trophäe für das Video des Jahres gewonnen und damit auch Geschichte geschrieben. Die Pop-Ikone ist nun die meistdekorierte Künstlerin mit insgesamt bereits 33 Awards. Abgeräumt hat heute auch Superstar Madonna. Die 68-Jährige war mit 13 Nominierungen ins Rennen gegangen und gewann am Ende in 7 Kategorien. Das waren die Nachrichten mit Tom Brandenberger.
4: Damit zum Wetter in Oberösterreich mit Isabella Miniberger und auch das gewinnt heute einen Preis.
5: Und uns dekoriert heute die Sonne, den Himmel dekoriert die Sonne, fast überall das gleiche Bild. Sonne, blauer Himmel, der Altweibersommer hält weiterhin an. Die letzten Nebelfelder lösen sich rasch auf. Es hat jetzt schon 17 Grad in Partenkirchen, 16 in Linz und 13 Grad in Steyr. Heute sind maximal 20 bis 24 Grad möglich. Auch morgen bleibt es freundlich. Am Mittwoch wird es noch einmal bis zu 26 Grad warm.
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5: Gesperrt ist derzeit die Wartberger Straße auf Höhe Schacherdorf, weil Diesel ausgetreten ist. Der Verkehr wird über die Nebenstraßen umgeleitet. Kommen Sie gut an.
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4: Wenn Sie sich jetzt ganz kurz Zeit nehmen, ganz kurz, und rausschauen aus dem Fenster, jetzt in der Arztpraxis, in der Arbeit oder daheim aus dem Küchenfenster. Der Herbst ist doch so schön bei uns in Oberösterreich. Viele sagen, die schönste Zeit.

0: Montagvormittag mit Radio Oberösterreich bei der Arbeit. Wir suchen jetzt die wahre Liebe.
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0: Leonie Philipp aus Ertraun macht das für Menschen mit Behinderung. Sie hat eine Dating-Plattform gegründet. Liebe mit Handicap heißt die. Und bringt dort Menschen zusammen.
2: Also ich bin mit dem Thema Behinderung und Inklusion ja quasi aufgewachsen, weil meine Mama im Rollstuhl gesessen ist, die hat MS gehabt. Später habe ich dann selber nur als Fachsozialbetreuerin gearbeitet und dabei ist mir einfach immer wieder aufgefallen, wie viele Menschen Schwierigkeiten haben, jemanden kennenzulernen und dass Einsamkeit ein großes Thema ist. Und irgendwann habe ich dann einfach entschieden, dann nicht mehr wegzusehen, sondern selbst was zu erschaffen. Denn jeder Mensch wünscht sich, geliebt zu werden und zu lieben und ein Handicap ändert daran überhaupt nichts.
0: Das ist schön gesagt. Da haben sich ja schon einige Erfolgsgeschichten, Liebesgeschichten jetzt schon geschrieben.
2: Ja, tatsächlich. Es sind schon viele Beziehungen und auch Freundschaften entstanden. Und manchmal ist es für mich schon ein großer Erfolg, wenn ein Mensch merkt, hey, es gibt Menschen, die Interesse an mir haben. Mhm. Gerade wenn jemand vorher lange Ablehnung erlebt hat oder sehr unsicher war, kann allein diese Erfahrung schon viel verändern.
0: Also wie schaut dieser Kennenlernprozess aus auf der Plattform? Wie kann man sich das vorstellen?
2: Also Liebe mit Handicap unterscheidet sich eigentlich gar nicht so groß von anderen herkömmlichen Datingportalen. Das heißt, man kann sich da online anmelden und einfach sie umschauen, welche Menschen sind da nur angemeldet und wenn man wen sympathisch findet, einfach eine Nachricht schreiben.
0: Dann verabredet man sich quasi einfach. Schön.
2: Genau, im besten Fall verabredet man sich dann.
0: Im besten Fall steht man dann schlussendlich vom Traualtar, oder?
2: Das wäre nur mein persönlicher kleiner Wunsch, ja, dass es irgendwann einmal Hochzeit gibt, aber ja, Beziehungen sind sehr wertvoll.
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2: 10:30 im Studio, Stefan Schnabel. Die Linzer FPÖ will das Kunstmuseum Lentos privatisieren, um das Stadtbudget zu sanieren. Die Stadt solle einen privaten Kunstförderer finden, so der Linzer FPÖ-Chef Michael Rammel. So soll auch ein breiteres Publikum künftig angesprochen werden. Der Linzer Flughafen bekommt eine neue Eigentümerstruktur. Das Land will die bisherigen 50% Anteile der Stadt am Flughafen übernehmen. Im Linzer Gemeinderat hat es für den Verkauf vergangene Woche schon grünes Licht gegeben. Heute werden in der Landesregierung die nächsten Schritte gesetzt. Der entsprechende Beschluss wird gefasst, dann geht die Sache in den Landtag. In Oberösterreich soll ein neues Pilotprojekt Kindern und Jugendlichen helfen, die wegen besonderer Belastungen nicht am regulären Unterricht teilnehmen können. Bildungsdirektion und Kinder- und Jugendhilfe arbeiten dafür eng zusammen. Ein Team aus verschiedenen Fachleuten begleitet die jungen Menschen individuell und unterstützt sie beim Wiedereinstieg in den Schulalltag. Und das waren die Nachrichten, jetzt das Wetter. Isabella.
3: Der Herbst zeigt sich heute von seiner milden und sonnigen Seite. Rasch setzt sich überall die Sonne durch. Wolken spielen kaum eine Rolle. 20 bis 24 Grad sind heute möglich. Oben auf dem Feuerkugel hat es bereits jetzt 16 Grad, unten in Altmünster 15. Und die milde Phase hält an, morgen bis zu 26 Grad, auch am Mittwoch viel Sonne.
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3: Gesperrt ist die B135, die Galsbacher Straße zwischen Gaspolzhofen und Meckenhofen wegen Belagsarbeiten. Hier wird der Verkehr umgeleitet. Und dann noch Wolfgangseestraße zwischen Pfandl und Eigen. Wegen Brückenarbeiten wird der Verkehr durch Ampeln geregelt. Gute Fahrt.
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0: Die beste Musik macht einfach, ja, auch gute Stimmung, unter anderem.
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0: Musik ist einfach so viel mehr als nur Unterhaltung. Sie kann beruhigen, sie kann motivieren, sie kann munter machen. Hilft bei Liebeskummer. Wir können Musik ganz gezielt einsetzen.
2: Musik macht mental fit, zum Beispiel mit Tipp Nummer 1, mit dem Playlist-Trick. Erstellen Sie sich 3 Playlists. Eine zum Runterkommen, eine zum Energietanken und eine für Ihre gute Laune. Der Trick schaut so aus. Hören Sie nicht, was gerade zu Ihrer Stimmung passt, sondern in welche Stimmung Sie kommen möchten. So können Sie Musik ganz bewusst nutzen, um Ihre Gefühle und Ihre Stimmung zu beeinflussen. Tipp Nummer 2 ist die Ein-Song-Pause. Wenn Ihnen alles zu viel wird, brauchen Sie nicht immer gleich eine halbe Stunde Entspannung. Setzen Sie Kopfhörer auf, suchen Sie sich ein einziges ruhiges Lied aus und machen Sie währenddessen einfach nichts. Denn Untersuchungen zeigen, dass Musik unser Stressempfinden positiv beeinflussen kann. Und Tipp Nummer 3 ist der Erinnerungssong. Welcher Song erinnert Sie an einen schönen Moment? An den ersten Urlaub, die große Liebe oder vielleicht einen großartigen Sommer? Hören Sie sich diesen Song ganz bewusst wieder mal an. Musik kann nämlich gute Erinnerungen besonders schnell wachrufen, vor allem dann, wenn uns ein Lied sehr vertraut ist.
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1: Im Nachrichtenstudio begrüßt sie Tom Brandenberger. In Österreich werden jeden Tag mehr als 3000 Tonnen Lebensmittel verschwendet, also weggeworfen. Darauf macht die Umweltschutzorganisation WWF anlässlich des morgigen Tages gegen Lebensmittelverschwendung aufmerksam. Sie beruft sich dabei auf Zahlen des Umweltbundesamts und der Universität für Bodenkultur. Mehr von Martina Großfurtner.
2: Mehr als die Hälfte davon wird in den privaten Haushalten weggeworfen. Laut WWF liegt das vor allem an der falschen Lagerung und weil generell zu viel gekauft wird. Mit jedem weggeworfenen Lebensmittel wird auch Boden, Wasser, Energie und die Arbeit von Menschen verschwendet.

0: zu beschließen. Durch eine Senkung der Mineralölsteuer und eine Margenbegrenzung soll es eine Gesamtentlastung von mehr als 12 Cent pro Liter geben. Gerhard Zeiler bekräftigt seinen Plan, SPÖ-Parteichef zu werden. Er stehe für eine Kursänderung und er glaube, der Richtige dafür zu sein, sagte Zeiler in der Zeit im Bild 2. Kritik übt SPÖ-Bundesgeschäftsführer Klaus Seltenheim. Es sei fahrlässig, ohne offensichtlichen Plan die Partei und damit auch die Regierung zu destabilisieren. Einen Rückzug von Andreas Babler schließt er aus. Sind Sie ein Mensch? Mit dieser Frage wird man manchmal auf Webseiten begrüßt. Sogenannte Captures werden immer häufiger eingesetzt. Paul Siehorsch aus unserer Wirtschaftsredaktion, was soll denn das bewirken?
1: Das soll gegen KI helfen, die großflächig Daten absaugt. Unternehmen setzen das immer häufiger ein, um günstig zu Daten auf Webseiten zu kommen. KI-Bots, die das Internet durchforsten, werden also immer häufiger. Geizhals.at muss zum Beispiel täglich Millionen an Abfragen abwehren.
0: Warum denn abwehren?
1: KI-Anfragen von Privatpersonen, die schnell eine Auskunft wollen oder wenn man als Person direkt auf die Seite geht, das ist ja erwünscht. Daten sind aber ein hohes Gut und teilweise werden sie durch automatisierte KI geklaut. Deshalb die Überprüfung. Und es geht nicht nur um das "Sind Sie ein Mensch?". Im Hintergrund passiert technisch viel mehr. Menschen und gute KI-Anfragen kommen durch, die böse KI soll blockiert werden. Das ist alles wieder ein Punkt, der zeigt, es braucht mehr Regeln für künstliche Intelligenz.
0: Wegen eines Polizeieinsatzes in der Steiermark kommt es derzeit auf der Südbahnstrecke zwischen Wien-Meidling und Mürz-Zuschlag zu Verspätungen und Zugausfällen. Es können auch Züge betroffen sein, die regulär auf der Pottendorfer Linie fahren. Laut Polizei hat es eine Bombendrohung gegeben. Näheres ist derzeit nicht bekannt. Und bei einem Lawinenunglück in Nepal sind mindestens 2 Menschen ums Leben gekommen. Nach 14 Vermissten wird aber noch gesucht. Die Lawine hat das Basislager am Fuße des 7126 Meter hohen Bergs Himlung komplett verschüttet. Bei den Vermissten handelt es sich um Küchenpersonal. Schlechtes Wetter behindert die Arbeit der Rettungsteams. Das waren die Nachrichten mit Tom Brandenberger.
2: Damit zum Wetter in Oberösterreich mit Isabella Miniberger.
3: Viel Sonne, kaum Wolken, so präsentiert sich der heutige Montag und die Temperaturen: 18 Grad in Bad Ischl, 17 in Linz und 15 Grad in Weizenkirchen, maximal 20 bis sogar 24 Grad sind heute möglich. Der Ostwind bleibt schwach und morgen geht's ähnlich weiter. Am Mittwoch wird's mit bis zu 26 Grad noch eine Spur wärmer. Regen ist momentan nicht in Sicht.
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3: B166 Passgeschützstraße bei Gosau. Wegen Bauarbeiten wird der Verkehr wechselweise angehalten. Gute Fahrt!
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2: Es ist heute Tag der guten Nachbarn. Also jetzt einen Kaffee auf die Nachbarn, bei denen man sich nie

0: All Around the World in Radio Oberösterreich und All Around Austria, also einmal um Österreich rumradeln quasi. Lukas Kaufmann aus Gronsdorf hat genau das bei Race Around Austria gemacht, in 3 Tagen, 8 Stunden und 8 Minuten. Und damit ist er Weltmeister im Ultracycling. Jutta Motzuber, bei dir war er in der Sendung Linzertorte zu Gast und die Sendung gibt es als Podcast.
1: Also er sagt ja selbst, dass das schon alles ein bisschen verrückt ist. Er ist ja auch Race Across America gefahren. 2-mal ist er der 2. geworden. Er mag das Gefühl, einfach alles aus seinem Körper rauszuholen, ihn an die Grenzen zu bringen. Und das hat natürlich auch eine psychische Komponente, über die wir auch sprechen. Als Kind, als Jugendlicher war der Lukas, der heute 32 ist, sagen wir mal, ein bisschen zu kräftig. Ein bisschen übergewichtiger, ist gemobbt worden, erzählt er. Und dann hat er mal in einem Sommer 20 Kilo abgenommen. Hören wir vielleicht einmal rein.
2: Das hat mich aber, muss man fairerweise auch dazu sagen, ein bisschen in ein Dilemma gebracht, weil ich dann im Winter drauf geglaubt habe, wenn ich noch weniger esse, werde ich noch besser und schneller. Und dann hat es einmal so eine Phase gegeben, wo ich 6-7 Monate so ein wenig an der Grenze zur Magersucht war. Das war dann für meine Eltern, speziell für die Mama.
1: Das ist schlimm.
2: Unglaublich schlimm, genau, wenn der Bub auf einmal nichts mehr isst.
0: Das ist ja Wahnsinn. Ja, und heute ist er einer der besten Rad-Extremsportler, den Podcast mit Lukas Kaufmann. Gibt es unter anderem auf sound.of.at und überall dort, wo es Podcasts gibt.
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0: Alle Geister sind mal vertrieben, die vom Wochenende. Hier ist Radio Oberösterreich bei der Arbeit. Wir haben jetzt drei Songs, die super zum Arbeiten dazu passen. Die haben einfach einen richtig guten Rhythmus.
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5: 11:30 im Studio Stefan Schnabel. In Arzbach im Bezirk Vöcklabruck hat die Polizei einen Motorradfahrer mit deutlich überhöhter Geschwindigkeit gestoppt. Bei einer Messung im Ortsgebiet haben die Beamten 116 km/h festgestellt. Bei der Kontrolle hat der 21-Jährige dann erklärt, er habe nicht gewusst, dass er noch im Ortsgebiet war. Die Linzer FPÖ will das Kunstmuseum Lentos in Linz privatisieren, um das Stadtbudget zu sanieren. Die Stadt solle einen privaten Kunstförderer finden, so der Linzer FPÖ-Chef Michael Rammel. So soll auch ein breiteres Publikum künftig angesprochen werden. Für Persönlichkeiten, die von den Nationalsozialisten ermordet worden sind, werden heute in der Stadt Wels am Nachmittag Stolpersteine verlegt. Ein 10-jähriger Bub mit angeborener Behinderung, ein 68-jähriger Gastwirt mit jüdischen Wurzeln, ein Elektriker und ein Elektrikergehilfe, beide Widerstandskämpfer der Welser Gruppe. Alle vier Persönlichkeiten werden mit den Stolpersteinen gewürdigt. Und das waren die Nachrichten. Jetzt gibt's das Wetter. Isabella.
6: Heute ist der Sonnenschein in Oberösterreich kaum zu bremsen. Blitzblau ist vielerorts der Himmel. Bei schwachem Ostwind erreichen wir 20 bis 24 Grad. Auch am Dienstag und am Mittwoch gibt's feines, mildes Herbstwetter und sogar bis zu 26 Grad.
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6: Wartberger Straße auf Höhe Schacherdorf. Weiterhin gibt es hier eine Sperre, weil Diesel ausgetreten ist. Der Verkehr wird über Nebenstraßen umgeleitet. Gute Fahrt.
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Das ist der 28. September mit Radio Oberösterreich. Schön, dass Sie da sind. 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

so cool. Es geht Richtung Mittagspause gleich mit den Rupets, mit voller Vorfreude auf das Mittagsmenü in der Arbeit. Und jetzt mit ABBA in Radio Oberösterreich. Wieder Aperitif am Montagmittag.

Göpfritz an der Wild ist eine Marktgemeinde nordöstlich des Truppenübungsplatzes Allensteig im Waldviertel. Diese Gegend war im Mittelalter im Besitz der Kuenringer. Die Pfarrkirche steht am Hanger, sie ist dem heiligen Johannes Nepomuk geweiht. Bis in die josephinische Zeit gab es in Göpfritz nur eine Kapelle, die anlässlich der Pfarrerhebung 1783 erweitert und später mehrfach umgestaltet wurde. So hat man in den 80er Jahren des 19. Jahrhunderts

0: 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Es ist gleich 12.02 Uhr.
1: Herzlich willkommen zum Mittagsjournal heute mit diesen Themen. In der SPÖ geht die Führungsdebatte weiter. Die Reaktionen in der Partei sind bisher allerdings zurückhaltend. Ein Polizeieinsatz hat die Südbahnstrecke zwischen der Steiermark und Wien am Vormittag lahmgelegt. Und der deutsche Fußball steckt weiter in der Krise. Aus dem Journalstudio begrüßt Sie Andreas Lechner. In der SPÖ hat Gerhard Zeiler eine neue Obmann-Debatte ausgelöst. Der Medienmanager will Parteichef Andreas Babler ablösen. In der SPÖ herrscht zu Zeilers Vorstoß bisher allerdings sehr viel Zurückhaltung. Astrid Petermann aus der ORF-Innenpolitik-Redaktion, was sagt die SPÖ jetzt zur Obmann-Debatte?
2: Ja, viele SPÖlerinnen und SPÖler wollen heute nicht vor dem Mikrofon auftreten. Infos nur im Hintergrund, heißt es da. Man wolle der Partei nicht schaden, aber auch man wolle nicht die erste Person sein, die den Parteichef öffentlich anzählt. SPÖ-Clubchef Philipp Kucher sagt, er stehe hinter Parteichef Andreas Babler und er wolle keine Personaldebatten befeuern.
1: Und wie wirkt sich die Führungsdebatte auf die Koalition aus?
2: Ja, von ÖVP und NEOS heißt es da, es sei die Sache der SPÖ, wie sie ihr Team aufstelle. Das sei eine Frage, die die SPÖ intern klären müsse. NEOS-Clubchef Yannick Schetti zum Beispiel sagt mit einem Augenzwinkern, Personaldebatten seien immer interessanter, wenn sie nicht in der eigenen Partei stattfinden. Aber die Botschaft ist hier und heute, die Regierung müsse jetzt Probleme lösen, müsse für die Menschen arbeiten. Der Bundeskanzler hat ja den sogenannten Herbst der Ergebnisse ausgerufen und da versucht man jetzt, einige Themen zu setzen.
1: Berichtet Astrid Petermann. In Österreich werden laut Umweltorganisation WWF täglich mehr als 3000 Tonnen Lebensmittel verschwendet. Mehr als die Hälfte der Menge fällt in Privathaushalten an. Aus diesem Grund fordert der WWF von der Politik jetzt verbindliche Reduktionsziele entlang der Versorgungskette, wie es heißt, sowie bessere Bedingungen für Lebensmittelspenden. Ein großer Polizeieinsatz hat am Vormittag die Südbahnstrecke zwischen Mürzzuschlag und Wien lahmgelegt. Laut Innenministerium lag eine, Zitat, vage Bombendrohung vor. Katrin Erhardt mit den Einzelheiten.
3: Das Mail mit der vagen Bombendrohung ist in der Nacht an mehrere Institutionen gegangen. Das komme fast täglich vor, versucht man im Innenministerium zu relativieren. Da die Südbahnstrecke kritische Infrastruktur sei, sind aber am Vormittag Bahnhöfe und Gleisanlagen von Einsatzkräften abgegangen worden. Der Zugbetrieb sei aufgrund des Polizeieinsatzes nur kurz eingeschränkt gewesen, so ein Sprecher des Innenministeriums. Den Fahrgästen könne aber weiterhin verstärkte Polizeipräsenz auffallen. Die ÖBB bestätigen, dass es zwischen Wien-Meidling und Mürzzuschlag etwa eine Stunde lang einige Zugausfälle gegeben habe. Seit 11 Uhr fahren aber alle Züge wieder im Takt.
1: Der deutsche Fußball steckt weiter in der Krise und Bundestrainer Jürgen Klopp steht nach seinem zweiten Spiel ohne Sieg bereits in der Kritik. ORF-Sportreporter Mario Walli.
4: 1:1 in den Niederlanden, 0:1 zu Hause gegen Griechenland. So schlecht wie Jürgen Klopp war noch kein deutscher Teamchef ins Amt gestartet. Bei der Schlappe gegen die Griechen in Augsburg waren Pfiffe im Publikum zu hören. Der große Hoffnungsträger Klopp fordert Geduld ein.
5: Die Euphorie in Deutschland war riesig. Wenn sie jetzt weg ist, dann tut mir das echt sehr leid. Aber im Camp hilft uns Euphorie nicht. Die Stimmung untereinander war top.
4: Klopp, der gegen Griechenland den zweiten Teil seines Riesenkaders aufgeboten hat, stellt sich schützend vor seine Mannschaft.
5: Aus der Woche kann ich wahnsinnig viel Positives mitnehmen, das bei mir in meiner persönlichen Wertung genauso eingeht, aus dem Spiel nicht.
4: Zufrieden mit Spielern und Ergebnis will Klopp am Donnerstag sein. Da geht es in München gegen Serbien, diesmal wieder mit dem ersten Teil des 44-Mann-Kaders.
1: Das war das Mittagsjournal mit Andreas Lechner.
6: Damit zum goldenen Herbstwetter in Oberösterreich mit Isabella Miniberger.
7: Da geht's sonnig und ungewöhnlich mild durch diesen Montag. Wolken gibt's kaum und es weht nur schwacher Ostwind. Bis 24 Grad sind heute möglich. Aktuell messen wir bei Ihnen in Bad Ischl 20 Grad, in Freistadt 19, in Reichersberg 18 Grad. Morgen bleibt's stabil. Am Mittwoch steht mit bis zu 26 Grad der nächste sehr milde Spätsommertag oder früher Herbsttag bevor.
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7: B166 Passgeschützstraße bei Gosau. Wegen Bauarbeiten wird der Verkehr wechselweise angehalten. Und B130 Nibelungenstraße zwischen Fichtenstein und Esternberg gibt es eine Sperre wegen einer Baustelle. Der Verkehr wird umgeleitet über die Pirawanger, Haugstein und Sauwaldstraße. Gute Fahrt!
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3: Die Arbeitsmotivation, die stimmt, die ist so, wie sie ÖFB-Teamchef Ralf Rangnick will. Wie nach dem 3:1 gegen Kosovo gestern.
4: Ich habe zu Beginn des Lehrgangs gesagt, es muss wieder scheppern. Und ich finde, er hat es fast 90 Minuten gescheppert. Und da geht es jetzt weiterzumachen auf diesem Energielevel.

0: Hier ist Radio Oberösterreich bei der Arbeit. Herzlich willkommen. Okay, es ist Ende September. Vielleicht noch ein bisschen zu früh dafür. Andererseits ist die Vorfreude schon so groß. Vorfreude auf Skifahren. Und Sie buchen ja auch schon den Skiurlaub zum Beispiel oder zumindest ein paar Tage Skifahren. Dazwischen gehen sich ja immer aus. Um Skifahren wird's noch teurer, Stefan Schnabel aus der Nachrichtenredaktion.
1: Ja, leider keine guten Nachrichten für die Skifahrerinnen und Skifahrer im Land. Wir fragen nach in den Skigebieten. Dort laufen ja die Vorbereitungen bereits auf die nächste Wintersaison. Warum wird das Skifahren schon wieder teurer? Und wir haben ein Skigebiet gefunden, wo es bewusst nicht teurer wird. Wo die Preise so bleiben, wie sie sind und wo es auch dieses dynamische Preismodell vor allem nicht geben wird.
0: Also wir kaufen die Skikarten ein im Mittagsjournal hier in Radio Oberösterreich um 12:30.
1: Und jetzt Abfahrt.

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2: 12:30 der Überblick. In der SPÖ wird auch in Oberösterreich der Vorstoß von Gerhard Zeiler diskutiert. Skifahren wird erneut teurer. Das Wetter bleibt spätsommerlich warm. Im Studio ist Stefan Schnabel. Der Medienmanager Gerhard Zeiler bekräftigt, SPÖ-Chef werden zu wollen. Er findet, der bessere Bundesparteivorsitzende zu sein als Andreas Babler. Den Kampf gegen die Inflation, Investitionen in die Bildung und Gesundheit nennt Zeiler als erste Prioritäten. Zudem müssen auf lange Sicht die Energiepreise gesenkt werden. Das Interview mit Gerhard Zeiler aus der ZIB 2 sorgt heute für viele Diskussionen in der SPÖ. In einem Rundruf von Radio Oberösterreich unter früheren Amtsträgern in Oberösterreich steht der frühere Bürgermeister von Steyr, Gerald Hackl, hinter Zeiler.
3: Ich denke, er hat auf alle Fälle eine Wirtschaftskompetenz und ist nicht so negativ besetzt.
2: Was eine Ablöse an der SPÖ-Spitze für die Koalition mit ÖVP und Neos im Bund bedeuten würde, dazu sagt Gerald Hackl.
3: Also das glaube ich gar nicht, dass das ein Problem wäre für die Regierung. Das, was die Parteien im Endeffekt an die Spitze setzen, das wird dann auch so abgenickt, wie denn auch nicht. Also im Endeffekt für die Koalition das kein Problem und für die SPÖ wäre es eine Chance, doch ein bisschen näher wieder zum Wähler zu rücken und vielleicht auch wieder ein paar Stimmen mehr zu bekommen.
2: Ganz anders sieht das der frühere Landtagsabgeordnete und SPÖ-Bürgermeister der Innviertler Gemeinde Lengau, Erich Riepel. Er sagt über Zeiler.
4: Er bringt das, was jeder andere am Stammtisch genauso daherbringt. Er hat keine Struktur und meines Erachtens bringt er die SPÖ nicht weiter.
2: Aber auch Andreas Babler kommt bei Erich Riepel nicht gut an.
4: Er kommt bei den Leuten nicht richtig an. Teilweise sogar SPÖ-Granten verzweifeln mit seinen Aussagen oder was er so bringt.
2: Andreas Babler selbst hat am Wochenende betont, nicht an einen Rücktritt zu denken. Vor 6 Monaten hat die Partei Babler an der Spitze wiedergewählt. Die Linzer FPÖ will das Kunstmuseum Lentos privatisieren, um das Stadtbudget zu sanieren. Die Stadt solle einen privaten Kunstförderer finden, sagt der Linzer FPÖ-Chef Michael Rammel. Aus dem Lentos wird dazu gegenüber Radio Oberösterreich betont, ein öffentliches Museum zu sein, das sparsam und wirtschaftlich arbeitet. Eine Milchmädchenrechnung, so das Museum wörtlich, helfe da nicht weiter. Das klingt nach einer Absage an die Pläne der Freiheitlichen. Auch wenn der Spätsommer aktuell im Land das Sagen hat, in den Skigebieten laufen die Vorbereitungen auf die Wintersaison. Jetzt sind die Preise festgelegt worden und damit steht fest, Skifahren wird erneut teurer. Viele Skigebiete in Oberösterreich pendeln sich in dieser Saison bei einer Erhöhung von 3% für die Tageskarten ein. Claudia Stelzl-Pröll hat sich die Gründe für die Teuerung angesehen und was es mit dieser dynamischen Preisbildung auf sich hat.
5: Vor allem die Energiekosten sind für diese Entwicklung verantwortlich. Helmut Holzinger, Sprecher der Seilbahnunternehmen in Oberösterreich, argumentiert die 3% Steigerung so.
6: Weil wir sehr viel investieren. Investitionen in die Qualität, wenn ich nur an die Wurzeln denke, ein neuer Speichersee um 3 Millionen. Das heißt, auch diese Investitionen müssen wir verdienen.
5: Ticketpreise, die je nach Wetter, Schnee und Nachfrage steigen oder fallen. Das nennt man dynamische Preisbildung. In der Region Dachstein-West hat man sich bewusst dagegen entschieden, erklärt Vorstand Rupert Schiefer.
7: Weil wir sagen, unsere Gäste sollen jederzeit transparente und verlässliche Preise vorfinden, unabhängig davon, wie früh sie ihren Besuch planen.
5: Helmut Holzinger verantwortet die Skigebiete Hinterstoder und Wurzeralm. Er sieht das anders.
6: Das hat Vorteile natürlich für alle, die wissen, ich mache eine Woche Urlaub oder ich komme zum Wochenende nach Hinterstoder.
5: Holzinger verweist auch auf neue Vergünstigungen für Alleinerziehende und Großeltern.
2: Eine wegen Steinschlaggefahr gesperrte Straße schneidet in Steyrecke im Bezirk Urfa Umgebung eine Siedlung vom Ortszentrum ab. Ein Radio Oberösterreich-Hörer ist jetzt mit diesem Thema in die Offensive gegangen und fordert die Gemeinde auf zu handeln. Der Bürgermeister bestätigt die aktuelle Gefahr. Er widerspricht dem Hörer aber zugleich, berichtet Christina Sonntag.
8: Es geht um eine Straße, die bergauf an einem Hang vorbei zu einer Siedlung führt. Zuletzt sind größere Steine vom Hang auf die Straße gestürzt, so der Starecker Bürgermeister Gerhard Hintringer von der SPÖ. Er hat gleich gehandelt und die Straße vorsorglich gesperrt, nachdem ein Geologe einen Blick auf die Sache geworfen hat. In dieser Woche bleibt die Straße noch zu, nachdem aber auf dem Hang Abbaggerungen in Auftrag gegeben werden, sollte nächste Woche wieder gefahren werden können. Außerdem gibt es, wenn auch weiträumige Ausweichrouten. Die Kritik, dass die Gemeinde es verabsäumt hat, den Hang dauerhaft zu sichern und daher über Jahre immer wieder eine Straßensperre nötig gewesen ist, weist der Bürgermeister zurück. Frühere Sperren sind wegen der Verlegung von Wasserleitungen und Internetkabel nötig gewesen.
2: Beim Wetter viel Sonne und milde Herbstluft. 20 bis 24 Grad werden heute am Nachmittag noch erreicht. Und dieses ruhige Wetter, das setzt sich fort. Morgen und übermorgen bleibt es sonnig und es wird sogar noch wärmer, bis zu 26 Grad. Was hat der Spätsommer noch so alles vor? Das hören wir gleich ausführlich bei Katrin Bachauer.
9: Und davor aber der Blick auf die Straßen. 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Und dann schauen wir auf die Wartberger Straße auf Höhe Schacherdorf. Die Sperre ist da aufgehoben, die Dieselspur von der Fahrbahn entfernt. Gute Fahrt.
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0: Sie hören Radio Oberösterreich bei der Arbeit. Das Wetter zeigt sich von seiner absolut goldenen Seite. Die ganze Woche wirklich viel Sonnenschein. Für morgen gibt es allerdings eine Bauernregel. Gibt Michaeli Sonnenschein, wird in 2 Wochen Winter sein. Meteorologin Claudia Riedl, schönen Nachmittag. Also wie sehr kann man dieser Bauernregel trauen?
1: Einen schönen Nachmittag. Ja, das ist eher eine Regel aus den Zeiten vor dem Mensch gemacht. Nicht Klimawandel, es ist äußerst unwahrscheinlich, dass wir in 2 Wochen Winter haben. Ganz im Gegenteil, es dürfte auch in der nächsten Woche der Hochdruckeinfluss weiterhin dominieren und auch danach zeichnet sich momentan kein Kaltlufteinbruch ab.
0: Ja, Hochdruckwetter bei uns in Oberösterreich. Es ist sehr mild diese Woche. Es wird sehr mild an den nächsten Tagen.
1: Genau, wir haben an den Nachmittagen teilweise sommerliche Temperaturen mit Werten von 25, 26 Grad und das zieht sich durch die ganze Woche, also 20 bis 24 Grad werden wir alle Tage erreichen. Es ist nur in der Früh nach den klaren Nächten frisch, Nebel gibt es auch kaum und wenn, dann löst er sich sehr rasch auf und die Wolken bleiben ebenso Mangelware. Vielleicht, dass am Donnerstag einmal etwas mehr Wolken dabei sind.
0: Vielen Dank, Meteorologin Claudia Riedl, und damit noch zum etwas anderen Wetter.
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0: Mit Isabella Miniberger.
3: In Oberösterreich wurden in der vergangenen Woche über 194.000 Megawattstunden Strom verbraucht. 43% davon wurden durch erneuerbare Energie gedeckt. Photovoltaikanlagen erzeugten 45.000 Megawattstunden und deckten damit fast ein Viertel der Gesamtlast ab. Allein mit dieser Strommenge könnte man 650.000 Haushalte im Schnitt eine ganze Woche lang versorgen.
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2: Im Studio Andreas Lechner. Die SPÖ bleibt nach der Ankündigung von Medienmanager Gerhard Zeiler für den Parteivorsitz zur Verfügung zu stehen in Schockstarre. Denn auch nach der heutigen Clubsitzung wollte sich kein Mandatar in die eine oder andere Richtung deklarieren, berichtet im Parlament Felix Nowak.
3: Wer soll die SPÖ künftig führen? Auf diese Frage gibt es heute keine klare Antwort. Zumindest nicht vor den ORF-Mikrofonen, sagt der Abgeordnete Maximilian Köllner.
4: Dazu eine klare Meinung, aber die sage ich sicher nicht vor den Medien.
5: Ich glaube, es ist wirklich gescheit, das im Wohnzimmer weiter zu beraten. Vielen Dank.
3: Meint auch Gewerkschafter Josef Muchitsch. Man beschäftige sich weniger mit Personaldebatten, sondern vielmehr mit Inhalten. Das ist heute immer wieder zu hören.
6: Wir haben heute die Spritpreisbremse und auf das fokussiere mich. Das habe ich verhandeln dürfen.
3: Aber Herr Zeiler, wäre das eine Option für die Spitze der SPÖ?
6: Ich diskutiere das heute nicht,
3: sagt etwa Energiesprecher Alois Schroll, und auch der Finanzminister verweist auf Erfolge der Regierungsarbeit.
7: Wir beweisen täglich, dass wir hohe Wirtschaftskompetenz haben,
3: sagt Markus Materbauer, wohl auch mit Blick auf Zeilers gestrige Kritik an eben jenem Bereich. Babler habe Materbauer in die Regierung geholt, dort arbeite man jetzt erfolgreich zusammen.
2: Die Verteidigungsminister der EU beraten heute in Brüssel unter anderem darüber, wie die Ukraine mit mehr Raketen des US-Luftabwehrsystems Patriot ausgestattet werden kann. Ein Vorschlag sieht vor, dass Mitgliedstaaten ihren Platz auf der Warteliste für Bestellungen mit der Ukraine tauschen. Die EU-Außenbeauftragte Kaja Kallas warnt indes vor weiteren russischen Sabotageakten in Europa. Geheimdienstinformationen würden zeigen, dass Russland weitere Sabotageakte und Angriffe gegen Europas Demokratie plane, so Kallas. In Großbritannien hat die Antiterroreinheit Ermittlungen eingeleitet. Auslöser war ein Vorfall unweit der britischen Militärbasis Fairford im Südwesten von England, bei dem am Wochenende

0: Mehrere Fahrzeuge, Dutzende Haushalte werden evakuiert, Menschen mitten in der Nacht in ihren Pyjamas aus ihren Häusern geholt. Zuvor war bei der Polizei ein Notruf eingegangen. Eine Frau hat mehrere verdächtige Fahrzeuge und Männer in Masken bemerkt. Ob ihr Anruf den Einsatz ausgelöst hat, ist unklar. Fest steht, den 5 Festgenommenen wird inzwischen vorgeworfen, einen Terrorakt geplant gehabt zu haben. Ebenso unklar ist, ob die Verdächtigen im Zusammenhang mit einem Staat oder einer Organisation stehen. Spekuliert wird etwa, ob der Iran involviert sein könnte. Die Luftwaffenbasis Fairford war im März von den USA für Lufteinsätze im Iran genutzt worden.
1: In Schweden ist die Regierungsbildung gescheitert. Die Vorsitzende der schwedischen Sozialdemokraten Magdalena Andersson hat die Sondierungsgespräche ihrer Partei vor kurzem für gescheitert erklärt. Es gebe keine Möglichkeit zur Regierungsbildung, sagte Andersson. Das waren die Nachrichten mit Andreas Lechner.
2: Und damit zum Wetter, wenn Sie da schon beim Blick raus aus dem Fenster bessere Laune bekommen haben, völlig verständlich. Die Sonne bleibt uns auch am Nachmittag heute treu. Dazu wird es mit 19 bis 25 Grad richtig angenehm. Heute ist so ein Tag, an dem selbst der Montag ein bisschen leichter wirkt. Auch morgen am Dienstag viel Sonne bei bis zu 26 Grad. 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Da geht's gut voran, ohne Probleme. Gute Fahrt.
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2: Es ist ein super Tag, wenn es nicht heißt, wir haben da ein kleines Problem. Also können wir alles vergessen. Na, es ist ein großartiger Tag. Fenster auf, frische Luft rein und weiter geht's mit der Arbeit.

0: Es ist der Montagnachmittag mit Radio Oberösterreich. Wir kommen zu einem Song, zu einem Hit von Reinhard Fendrich. Der wird auf dem Oktoberfest in München, das läuft ja gerade, groß gefeiert, also wirklich groß gefeiert. Raphael Kotschi aus Mondsee singt in einem der Festzelte jeden Abend.
1: Die Österreicher sind stark vertreten. Also wir hören immer mit Bergwerk auf. Das ist quasi die Nummer, haben wir eigentlich hat damals der Walter Bankhammer mit den Niederäumer eigentlich so gut wie ans Oktoberfest gebracht. Als erste österreichische Band überhaupt, die da spielen hat dürfen. Und alle haben irgendwie Sternensplitzer in der Hand am letzten Wiesentag.

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1: 13:30 im Studio Patrick Steinbock. Die Linzer FPÖ will das Kunstmuseum Lentos privatisieren, um das Stadtbudget zu entlasten. Die Stadt solle einen privaten Kunstförderer finden, so der Linzer FPÖ-Chef Michael Rammel. Aus dem Lentos wird dazu gegenüber Radio Oberösterreich betont, ein öffentliches Museum zu sein, das sparsam und wirtschaftlich arbeitet. Eine Milchmädchenrechnung, so das Museum wörtlich, helfe nicht weiter. Bei dem Wetter aktuell denken vermutlich wenige ans Skifahren. Die Vorbereitungen für die Wintersaison laufen aber bereits. Jetzt sind die Preise festgelegt worden und damit steht fest, Skifahren wird erneut teurer. Viele Skigebiete in Oberösterreich pendeln sich in dieser Saison bei einer Erhöhung von 3% für die Tageskarten ein. Hauptgrund seien die gestiegenen Energiekosten, heißt es. Für Persönlichkeiten, die von den Nationalsozialisten ermordet worden sind, werden in der Stadt Wels heute Nachmittag sogenannte Stolpersteine verlegt. Ein damals 10-jähriger Bub mit angeborener Behinderung, ein 68-jähriger Gastwirt mit jüdischen Wurzeln, ein Elektriker und ein Elektrikergehilfe, beide Widerstandskämpfer in der sogenannten Welser Gruppe. Alle vier werden mit den Stolpersteinen gewürdigt. Das waren die Nachrichten damit zum Wetter mit Katrin Wachau.
2: Da gibt es die ganze Woche ganz viel Sonnenschein und es ist sehr mild für die Jahreszeit. Jetzt in Bad Ischl Sonne und 22 Grad oder blauer Himmel auch über Freistadt bei 21 Grad. Heute noch bis zu 25 Grad. Morgen am Dienstag in der Früh 4 bis 12 Grad und dann geht es weiter mit der Sonne bei bis zu 26 Grad morgen. 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Und da geht es ohne Probleme voran. Damit weiterhin eine gute Fahrt.

Gemeinsam rocken wir den Montag. Immerhin ist es schon 20 Minuten vor zwei. Hier ist Radio Oberösterreich und rocken den gleich mit Monday Monday. Also super für heute. Und jetzt mal mit Christina Stürmer in Radio Oberösterreich.

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Das ist Radio Oberösterreich und da geht's weiter mit Benny Quinz und Radio Oberösterreich von 2 bis 3, jetzt ab 14 Uhr. Ich, Katrin Wachauer, lasse Ihnen jetzt noch die beste Musik da und wünsche gute Unterhaltung.

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2: Im Studio Andreas Lechner. Im Parlament findet heute eine Sondersitzung des Nationalrats statt. Es geht um den Beschluss der sogenannten Spritpreisbremse. Die Mineralölsteuer wird gesenkt und die Margen der Treibstofffirmen werden begrenzt. Peter Dasser im Parlament, was erhofft sich die Regierung?
3: Also die Regierungsparteien, die hoffen vor allem, dass diese Spritpreisbremse die Inflationsrate in Österreich bremsen kann. Denn hohe Preise für Benzin und Diesel, die sind ja nicht nur ein Problem für Autofahrer, sondern das kann infolge dann allgemein die Preise nach oben treiben. Die Opposition, der ist diese Spritpreisbremse zu wenig. Die FPÖ, die will überhaupt niedrigere Steuern auf Energie. Und die Grünen, die fordern, dass es auch eine Preisbremse geben soll für Tickets im öffentlichen Verkehr.
2: Berichter Peter Dasser, um die jüngsten Preissteigerungen bei Benzin und Diesel zu dämpfen, soll sich durch die Spritpreisbremse neu eine Gesamtentlastung von mehr als 12 Cent pro Liter ergeben. In der SPÖ fallen auch heute die Reaktionen zum Plan von Medienmanager Gerhard Zeiler, SPÖ-Chef zu werden, zurückhaltend aus. Die meisten Mandatare wollen heute keine Stellungnahme abgeben. SPÖ-Klubobmann Philipp Kucher bekräftigte allerdings, dass er hinter Parteichef Andreas Babler stehe. Burgenlands Landeshauptmann Hans-Peter Doskozil betonte wiederum, Zeiler verfolge aus seiner Sicht eher den wirtschaftsliberalen Ansatz der SPÖ der 1990er Jahre. Daher müsse man jetzt abklären, ob damit eine blau-schwarze Bundesregierung verhindert werden könne. Der Papst beendet heute seine viertägige Frankreich-Reise. Nach Paris und Lourdes ist Leo XIV. Heute in die Stadt Metz an der französisch-deutschen Grenze gereist, um dort eine Rede zur europäischen Einigung zu halten. Ernst Kernmeier ist in Metz. Was hat denn der Papst gesagt?
4: Der Papst hat in diesem Zusammenhang natürlich vom Krieg in der Ukraine gesprochen. Als sinnloses Morden hat er das bezeichnet, was dort passiert, mit viel zu vielen Opfern jeden Tag. Und er hat vor allem Europa dazu aufgerufen, nach Frieden zu suchen und dabei alle Möglichkeiten auszuschöpfen, auch eigene Positionen aufzugeben. Er hat dabei an die europäische Einigung erinnert, an die Aussöhnung nach dem Zweiten Weltkrieg, vor allem zwischen Deutschland und Frankreich. Das ist auch der Grund, warum der Papst diese Rede hier in Metz in Lothringen halten wollte, in einer Stadt, die im Lauf der Geschichte mehrmals unter der Herrschaft des einen oder des anderen Landes war.
2: Berichtet Ernst Kernmeier in Metz.

0: das Handy abnahm und in die Donau warf. Später konnte das Gerät nach einem Einsatz von Polizeitauchern wieder funktionsfähig an den Besitzer zurückgegeben werden. Das waren die Nachrichten mit Andreas Lechner.
1: Zum Oberösterreich-Wetter, da ist es ziemlich warm für Ende September. 23 Grad sind es in Windischgarsten und fast schon 24 Grad in Weiher. Es scheint auch im ganzen Land die Sonne, zwischenzeitlich sind nicht einmal Wolken dabei. Und auch morgen geht es dann gleich weiter. Nach ein paar Nebelfeldern in der Früh wird es einmal mehr sehr sonnig, morgen sogar bei bis zu 26 Grad. 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Und da läuft es sehr gut, die Hauptverbindungen sind soweit frei. Allen unterwegs eine gute und sichere Fahrt.
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1: Draußen haben wir also wieder einmal mehr schönstes Herbstwetter und drinnen jetzt so ein bisschen der Kampf des Tages. Nachmittagstief gegen Nachmittagskaffee. Darf gerne ein Unentschieden werden. Bei uns kommen jetzt The Real Thing. Schön, dass Sie dabei sind in Radio Oberösterreich.

Mit der besten Musik geht's durch den Montagnachmittag. Hallo in Radio Oberösterreich. Und das Coole bei dem Song, der muss sich nicht mehr extra vorstellen. Ein, zwei Takte und dann ist klar, ja, Kylie Minogue, wer sonst? Spätestens ab dem La La La. Und es ist dann auch die wichtigste Strophe schon zum Mitsingen.

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1: 14:30 im Studio, Patrick Steinbock. In Arzbach im Bezirk Vöcklabruck hat die Polizei einen Motorradfahrer mit deutlich überhöhter Geschwindigkeit gestoppt. Bei einer Lasermessung im Ortsgebiet haben die Beamten 116 km/h festgestellt. Bei der Kontrolle hat der 21-Jährige erklärt, er habe nicht gewusst, dass er noch im Ortsgebiet war. In Oberösterreich soll ein neues Pilotprojekt Kindern und Jugendlichen helfen, die aufgrund besonderer Belastungen nicht am regulären Unterricht teilnehmen können. Bildungsdirektion und Kinder- und Jugendhilfe arbeiten dafür eng zusammen. Ein Team aus verschiedenen Fachleuten begleitet die jungen Menschen individuell und unterstützt sie beim Wiedereinstieg in den Schulalltag. Regenwasser statt Kanal. Am Wüstenrotplatz in Linz-Auwiesen sollen frisch gepflanzte Bäume künftig mit Wasser vom Dach eines angrenzenden Gebäudes bewässert werden. Das Stadtgrünressort beginnt Anfang Oktober mit den Arbeiten, die rund 4 Wochen dauern. Die Maßnahme ist Teil des städtischen Programms zur Klimaanpassung. Das waren die Nachrichten, damit zum Wetter mit Benny Quinz.
2: Sonne pur heute im ganzen Land, oft ist es sogar wolkenlos und die Höchstwerte erreichen zwischen 19 und 25 Grad. Morgen geht es dann in der gleichen Tonart weiter, der Nachmittag ist wieder fast wie im Sommer, kann man eigentlich sagen. Mit viel Sonne geht es rauf auf bis zu 26 Grad, das ist für Ende September schon ganz erstaunlich. 14.31 Uhr ORF HD Oberösterreich mit dem besten Verkehrsservice im Land. Und da gibt es an und für sich nichts Schlechtes zu berichten. Auf den Hauptverbindungen ist alles frei. Gute und sichere Fahrt.
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28. September in Radio Oberösterreich. 2 Wochen nach Schulbeginn. Jetzt sollte der Stundenplan hoffentlich einmal fix stehen. Und zwischen Nachmittagsturnen und Trompetenstunde, die Beach Boys. Gute Fahrt!

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2: Im Studio Andreas Lechner. An Österreichs Schulen ist man mit den Quereinsteigern aus anderen Berufen sehr zufrieden, auch wenn es Verbesserungspotenzial gibt. Das ist das Ergebnis einer aktuellen Studie, wie Viktoria Waldhäusl berichtet.
3: Für die Studie wurden rund 500 Quereingestiegene befragt. 90% seien zufrieden, sagt die Bildungswissenschaftlerin Doreen Flick-Holtsch von der Uni Zürich. Es gäbe aber auch Verbesserungsbedarf.
4: Eine Klasse zu führen, Lernfortschritte festzustellen und den eigenen Unterricht didaktisch zu gestalten. Das sind zentrale Aufgaben für einen qualitativ hochwertigen Unterricht.
3: Bildungsminister Christoph Wiederkehr von den NEOS kündigt an, nachzubessern. So soll etwa der Hochschullehrgang bundesweit vereinheitlicht werden und dieser auch in 5 statt in 8 Jahren absolviert werden.
5: Der Quereinstieg soll dauerhaft Teil unseres Bildungssystems sein und nicht nur dann, wenn gerade Lehrkräfte fehlen. Denn die Schule profitiert davon, wenn Menschen aus unterschiedlichen Lebensbereichen mit der Lebenserfahrung in die Schule kommen.
3: Und das soll künftig auch in der Volksschule möglich sein, so Wiederkehr.
2: Seit mittlerweile 4 Jahren unterrichten an Österreichs Mittelschulen und Gymnasien neben ausgebildeten Lehrkräften auch Quereinsteiger aus anderen Berufen. Die EU hat weitere Sanktionen gegen russische Organisationen und Verantwortliche wegen der Verschleppung ukrainischer Kinder verhängt. Die Mitgliedstaaten haben beschlossen, 27 Personen und Organisationen wegen der systematischen rechtswidrigen Deportation und gewaltsamen Überführung ukrainischer Kinder auf die Sanktionsliste zu setzen. Russland soll seit Kriegsbeginn im Februar 2022 rund 20.000 Kinder aus der Ukraine entführt haben. Serbien bereitet sich auf vorgezogene Parlamentswahlen vor. Präsident Aleksandar Vučić hat dafür offiziell seinen Rücktritt eingereicht. Nach 2 Amtszeiten als Präsident will er jetzt als Premierminister weitermachen, berichtet in Belgrad Cornelia Primosch.
6: Der Applaus im Park vor seinem Amtssitz in Belgrad ist Aleksandar Vučić gewiss. Er verbeugt sich vor seinen Unterstützerinnen und Unterstützern, die ihm vor seiner Rücktrittserklärung zujubeln. Er wolle als einfacher Mann in die Wahl ziehen gegen all jene, die gegen das Volk sind, sagt Vučić, als er vor laufenden Kameras das Rücktrittsgesuch unterzeichnet. Es ist eine Flucht nach vorne seit dem Einsturz des Bahnhofsvordachs in der Stadt Novi Sad, bei dem 16 Menschen ums Leben gekommen sind, protestieren vorwiegend junge Menschen gegen Vučić. Er will nach dem Wahltag am 25. Oktober als Premierminister weiterregieren, so er die Wahlen gewinnt.
2: In Mauterndorf im Lungau in Salzburg ist der Hubschrauber von Skisprung-Olympiasieger Thomas Morgenstern gestohlen worden. Unbekannte Täter haben die Maschine laut Polizei gegen 2 Uhr in der Nacht aus einem Hangar des Flughafens entwendet. Stunden später wurde der Hubschrauber im kroatischen Luftraum gesichtet. Die Ermittlungen laufen. Das waren die Nachrichten mit Andreas Lechner.
7: Und damit schauen wir zum Oberösterreich-Wetter mit Isabella Miniberger.

0: Regen ist derzeit allerdings nicht in Sicht.
1: Es ist 3:03, ORF Radio Oberösterreich mit dem Blick auf die Straßen.
0: Und guten Nachrichten, da kommen Sie auf den Hauptverbindungen derzeit problemlos voran. Gute Fahrt!
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1: Na, wo ist er jetzt, dieser Herbst? Die ganze Woche Sonnenschein und über 20 Grad? Soll uns recht sein, wenn der September so zu Ende geht. Überhaupt, wenn er so klingt. Belinda Carlisle kommt direkt nach Roger Whittaker. New World in the Morning. Genießen Sie den Montagnachmittag.

0: Damit hat bei der Sportunion Oberneukirchen Bezirk Urfa Umgebung auch niemand mehr gerechnet. 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Hallo, schönen Nachmittag. Vor 2 Wochen sind beim Oktoberfest dort 3 volle Bierfässer gestohlen worden. Und in der Nacht auf Samstag, genau mit der Ablauf einer Gnadenfrist, die der Verein ausgerufen hat, haben die Diebe die Fässer jetzt am Vereinsgrund wieder abgestellt. Fußballsektionsleiter Christian Pammer, die wichtigste Frage mal vorweg. Sind die Fässer noch immer voll?
1: Die Fässer sind original, verstoppelt und voll. Und ich gehe davon aus, dass das genau die 3 Fässer sind. Wir haben im Vorfeld gesagt, sie sollen bis Samstag wieder retour sein. Und in der Nacht vom Freitag bis Samstag sind sie fast wieder erwarten, wieder eingetroffen.
0: Irgendwie ist aber das doch interessant, weil man denkt, was tut man jetzt mit 3 Bierfässern? Okay, man kann sie anschließen, aber dazu braucht man eigene Schankanlage. Das ist jetzt nicht etwas, was man unmittelbar brauchen kann. Glauben Sie, ist das eher so eine Rauschaktion gewesen oder schon irgendwie bewusster Diebstahl?
1: Das habe ich mir auch einige Zeit gefragt, nachdem das passiert ist, genau in dieser Richtung. Und ich glaube, dass das auch vielleicht der Hauptgrund war, warum sie wieder da sein. Erstens einmal hat das schon sehr große Kreise gezogen jetzt. Wenn man heute irgendwo was rausgibt in Social Media, dann macht das einfach seine Kreise und ist nicht mehr zum Aufholen. Ich würde es fast so vermuten, dass da wer kalte Füße gekriegt hat und gesagt hat, genau so, wie kann ich die eigentlich einsetzen? Weil da braucht man schon entsprechend Anlage dazu, Kohlensäure dazu und vor allem auch die Menge. Es sind ja trotzdem in Summe 150 Liter, 3x50 Liter fast gewesen und die trinkt man normal nicht so ganz geschwind zu jausen.
0: Ursprünglich hat der Verein auch darüber nachgedacht, die ganze Aktion anzuzeigen, weil die Fässer jetzt aber rechtzeitig wieder zurück sind. Gibt es auch keine Anzeige.

0: wie ein fliegender Teppich. Tanita Tikaram. 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
1: 3:30 im Studio, Patrick Steinbock. Der Unfall mit einer Motocross-Maschine auf einem Trainingsgelände in Hinzenbach im Bezirk Eferding hat weitere Folgen. Wie berichtet, sind 3 Personen im Zuschauerraum, darunter ein 7-jähriger und der 9-jährige Fahrer, selbst verletzt worden. Die Veranstaltung war nicht angemeldet. Die Polizei hat den Fall der Staatsanwaltschaft Wels übergeben. Dort laufen nun die Ermittlungen. Ein junger Müllviertler ist in Bayern als mutmaßlicher Drogenlenker aufgeflogen. Ertappt worden ist er auf dem Parkplatz der Autobahnraststation Donautal-West. Laut Polizei sei der Mann aus dem Bezirk Perg deutlich unter Drogeneinfluss gestanden. Der 20-Jährige hat auch keinen Führerschein, der ist ihm bereits abgenommen worden. Skifahren wird in Oberösterreich teurer. Die Betreiber der Skigebiete haben die Preise für die kommende Wintersaison festgelegt und heben die Tageskarten im Schnitt um 3% an. Als Grund werden vor allem die gestiegenen Energiekosten genannt. Die Vorbereitungen für den Saisonstart laufen bereits. Das waren die Nachrichten damit zum Wetter mit Isabella Miniberger.
2: Sonnig und ungewöhnlich mild geht's durch diesen Montag. Wolken gibt's kaum und es weht nur schwacher Ostwind. Aktuell messen wir bei Ihnen zu Hause in Mattighofen 25, in Windischgasten 24 und in Linz 22 Grad. Das Wetter bleibt in den kommenden Tagen stabil, am Mittwoch bis zu 26 Grad.
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2: B135 Galsbacher Straße zwischen Gaspolzhofen und Meckenhofen. Hier gibt es eine Sperre, hier wird gearbeitet am Belag, der Verkehr wird umgeleitet. B158 Wolfgangseestraße zwischen Pfandl und Eigen. Wegen Brückenarbeiten wird der Verkehr durch Ampeln geregelt. Gute Fahrt!
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2: Im Studio Andreas Lechner. Die EU-Verteidigungsminister beraten heute in Brüssel darüber, wie die Ukraine mit mehr US-Raketen ausgestattet werden kann. Ein weiteres Thema ist, wie sich Europa künftig besser vor hybrider Kriegsführung etwa aus Russland schützen kann, berichtet in Brüssel Johannes Perter.
3: Putin drehe mit seiner hybriden Kriegsführung gegen Europa an der Eskalationsschraube, sagt EU-Außenbeauftragte Kaja Kallas beim heutigen Verteidigungsministertreffen in Brüssel. Wir müssen wachsam sein, denn unsere Geheimdienste sagen uns, dass Russland mehr hybride Aktionen plant, wie Angriffe auf unsere Demokratien, um unsere Gesellschaften einzuschüchtern und davon abzuhalten, die Ukraine zu unterstützen. Kallas fordert, dass sich die Mitgliedsländer auf einen Notfallsplan einigen, mit dem sie künftig auf hybride Angriffe schneller und geeinter reagieren können.
2: Der Nationalrat hat vor kurzem die neue Spritpreisbremse beschlossen. Das heißt, im Oktober und November wird die Mineralölsteuer herabgesetzt. Hinzu kommt eine Margenbegrenzung. In Summe soll das eine Entlastung von 12 Cent pro Liter Diesel bzw. Benzin bringen. Während die Bundesregierung die Maßnahme lobt, kommt vor allem von der FPÖ Kritik. Parteichef Herbert Kickl spricht von einer Mogelpackung. Die Grünen fordern eine höhere Margenbegrenzung der Ölkonzerne. Das Justizministerium in Wien hat bei der Wiener Rechtsanwaltskammer ein Disziplinarverfahren gegen Ex-Justizminister und Gasser-Anwalt Dieter Böhmdorfer angeregt. Anlass sind Aussagen Böhmdorfers in einem ORF-Interview. In diesem hatte Böhmdorfer behauptet, dass bei der Justiz viele Akten sofort an die Medien weitergeleitet würden. Hören Sie mehr von Petra Pichler.
4: Dieter Böhmdorfer hat im ORF-Interview die Vorgangsweise der Grasser-Anwälte rund um die Anzeige gegen BUWOG-Richterin Marion Hohenegger verteidigt. Etwa, dass er selbst die Anzeige direkt beim Leiter der Oberstaatsanwaltschaft Wien eingebracht hatte. Eine unübliche Vorgangsweise, die Böhmdorfer so argumentiert hat.
5: Wir wissen, dass sehr viele Akten sofort an die Medien gehen und genau das wollten wir verhindern.
4: Aus Sicht des Justizministeriums suggeriere Böhmdorfer im Interview, dass vertrauliche Informationen aus Ermittlungsverfahren regelmäßig und leichtfertig an Medien herausgegeben würden. Eine haltlose Unterstellung, die das Vertrauen in die Justiz schädigt, so das Justizministerium. In der Wiener Anwaltskammer wird sich der Disziplinarrat mit dem Fall beschäftigen. Wie entschieden wird, wird man nicht erfahren, denn bei Disziplinarverfahren gilt die Verschwiegenheitspflicht. Böhmdorfer war heute nicht erreichbar.
2: Im Raum Innsbruck hat zum Mittag erneut die Erde gebebt. Das Beben südöstlich der Tiroler Landeshauptstadt hatte eine Stärke von 1,8 nach Richter. Es war nach Angaben des Erdbebendienstes von Geosphere Austria ein Nachbeben und wurde von der Bevölkerung schwach verspürt. Mit Schäden ist nicht zu rechnen. Das heutige Beben reiht sich in eine regelrechte Erdbebenserie im Raum Hall Innsbruck ein. Das stärkste Beben wurde vorgestern Samstag registriert. Das waren die Nachrichten mit Andreas Lechner.
6: Das Oberösterreich-Wetter kommt heute von Isabella Miniberger.
7: Da gibt es viel Sonne und milde Temperaturen. Die prägen diesen Nachmittag bei 20 bis 25 Grad und schwachem Ostwind. Lässt sich der Spätsommer oder Frühherbst noch einmal gut genießen. 25 Grad derzeit hat es in Mattighofen, 23 in Freistadt. Morgen wird es dann ähnlich freundlich. Am Mittwoch geht es temperaturmäßig sogar noch etwas hinauf bis zu 26 Grad.
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7: A8 Ingreisautobahn Richtung Knoten Vorarlbenkreuz zwischen dem Knoten Wels und Wels Wirtschaft.

0: Ihr Blick pendelt mittlerweile nur mehr zwischen Werkstattuhr und dem Fenster. Ist eh schon nach vier. Und bei uns klingt sogar arbeiten. Irgendwie nach Feierabend. Simon und Garfunkel.
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0: In der Bundes-SPÖ brodelt's. Thema heute auch bei uns in Radio Oberösterreich. Es geht wieder um die Cheffrage und wir würden gerne mit Ihnen darüber diskutieren. Medienmanager Gerhard Zeiler hat ja am Freitag bekannt gegeben, er will es mit 71 Jahren wissen, er will an die Parteispitze. Seine Themen unter anderem billigere Lebenserhaltungskosten, mehr Geld für Bildung und Gesundheit, finanziert unter anderem auch durch einen strengen Blick auf Förderungen. Auf der Linzer Landstraße hat Isabella Miniberger heute nachgefragt, was halten die Leute von Zeilers Comeback und von seinen Ideen?
1: Das Bild kommt derartig dumm an, weil das ist eine Geschichte, die gehört ganz anders aufzuhaben.
2: Zum Beispiel?
1: Zum Beispiel eine offene Kandidatur gegen einen zweiten Kandidaten oder dritten, dann eine entsprechende Wahl von den entsprechenden Gremien.
3: Ich war sehr erstaunt, dass er das jetzt einfällt und dass er das über die Medien spielt. Ich meine, er kommt aus der Medienbranche, geht das so an? Also von der Strategie her verstehe ich das überhaupt nicht.
4: Es ist normal in der Firma, auch wenn einer nicht gut ist, wird er austauscht als Chef.
1: Das sind ja alles die alten Hüte, ja. Die sollen einmal was tun. Er soll bleiben, wo der Pfeffer wächst.
0: Ein Neustart mit 71 und die Vorschläge polarisiert ein wenig.

0: schwebender Sound aus den 60ern. Silence is Golden.
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0: Sie kennen das bestimmt aus Ihrem Verein, wenn sich zum Beispiel der Stürmer einmal ins Tor stellt oder der Trompeter auf der großen Trommel aushilft, einfach weil zu wenig Leute da sind. Dieses Problem hat auch der slowakische Radsportverband gehabt. Da sind nämlich so viele Radler ausgefallen, dass bei der Olympia-Quali der Teammasseur mitgefahren ist. Der hat sogar 100 von knapp 300 Kilometern geschafft. Und die größte Schwierigkeit, das hat er selbst gesagt, das Beine rasieren. Also ab jetzt gibt's keine Ausreden mehr im Verein. Bissl Toto jetzt. Afrika für den Montagnachmittag in Radio Oberösterreich.

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4: 16:30 im Studio Patrick Steinbock. Ein E-Bike-Fahrer ist heute früh in Linz verunglückt. Der 25-Jährige ist für einen Lieferdienst unterwegs gewesen. Bei der Kreuzung Zeppelinstraße-Dauphinstraße ist er auf dem Gehsteig gefahren. Auf dem Schutzweg wollte er die Straße dann überqueren. Dort ist er dann mit einem Auto zusammengeprallt und erheblich verletzt worden. Der Unfall mit einer Motocross-Maschine auf einem Trainingsgelände in Hinzenbach im Bezirk Everding hat weitere Folgen. Die Veranstaltung war nicht angemeldet. Die Polizei hat den Fall der Staatsanwaltschaft Wels übergeben. Dort laufen nun die Ermittlungen. Wie berichtet, sind 3 Personen im Zuschauerraum, darunter ein 7-Jähriger und der 9-jährige Fahrer selbst, verletzt worden. Ein junger Müllviertler ist in Bayern als mutmaßlicher Drogenlenker aufgeflogen. Ertappt worden ist er auf dem Parkplatz der Autobahnraststation Donautal-West. Laut Polizei sei der Mann aus dem Bezirk Perg deutlich unter Drogeneinfluss gestanden. Der 20-Jährige hat auch keinen Führerschein. Der ist ihm bereits abgenommen worden. Das waren die Nachrichten, damit zum Wetter mit Isabella Miniberg.
5: Sonnig und mild klingt dieser Montag aus. Wolken sind heute kaum ein Thema. Die Temperaturen liegen noch bei 20 bis 25 Grad. 25 messen wir in Mattighofen, 24 in Bad Gäusern. In der Nacht bleibt es trocken. Morgen gibt es dann erneut viel Sonne und am Mittwoch sogar bis zu 26 Grad.
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5: A7 Mühlkreisautobahn Richtung Freistadt. Vom Knoten Linz bis zur Industriezelle, da dauert es derzeit eine Viertelstunde länger im Nachmittagsverkehr. B130 Nibelungenstraße zwischen Fichtenstein und Esternberg, gibt es eine Sperre wegen einer Baustelle. Der Verkehr wird umgeleitet über die Pürerwanger, Haugstein und Sauwallstraße. B135 Galsbacher Straße zwischen Gaspoldshofen und Meckenhofen. Hier gibt es eine Sperre wegen Belagsarbeiten. Der Verkehr wird umgeleitet. Gute Fahrt!
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0: spätestens beim Refrain kennt diesen Song jeder. Die Eurythmics, Sweet Dreams Are Made of This. Montagnachmittag in Radio Oberösterreich und heute taugt es uns ja, dass es einmal ganz angenehm ist und der Sommer noch nicht ganz vorbei, aber im Hochsommer, da haben nicht nur wir Menschen und die Natur ordentlich geschwitzt, sondern auch die Kirchenorgeln. Ganz viele waren da regelrecht verstimmt oder teilweise gar nicht mehr einsatzfähig, wie wir auch heute in Oberösterreich heute berichten. Günter Madlberger, du warst heute bei einer betroffenen Orgel in Kemmerton am Imbach. Und hast auch was zum Reinhören mitgenommen.
1: Schönen Nachmittag in der Wallfahrtskirche Maria Rast, sehr idyllisch gelegen, aber die Orgel klingt halt so. Jetzt haben die dort eine großartige Organistin, aber die hat sehr, sehr gelitten, weil einfach die Töne nicht mehr gepasst haben. Und die Josefine Minimeier, die ist auch in anderen Pfarrern unterwegs und bringt es auf den Punkt, was da los war.
2: In einer Kirche nach der anderen ist die Orgel nicht gegangen. Ich habe bei uns daheim gespielt, schalt ein, fangt zum Pfeifen an. Dann habe ich in Offenhausen gespielt, dass ständiger Tasten hängen blieben. Also elendig, man spielt weiter und die hört nicht auf.
0: Was ist eigentlich das Problem oder was passiert da genau in der Orgel?
1: Die Trockenheit, das Holz hat sich zusammengezogen und da sind ja sehr viele Ventile auch im Spiel und das hat sich alles verzogen. Die Ventile konnten nicht mehr schließen, die Tasten sind hängen geblieben, es hat gepfiffen. Es hat die Orgel teilweise selbstständig gespielt, es sind Tasten hängen geblieben. Also die Organistinnen und Organisten haben sehr gelitten darunter, haben dann erste Hilfe gerufen in Form der Orgelbauer, die extrem viel auch jetzt noch zu tun haben, um das alles wieder irgendwie hinzukriegen. Und die stellen jetzt, ich würde sagen, lassen die Orgel auf diese Trockenheit ein. Also man fixiert irgendwie das Holz so, dass es, wenn es extrem trocken ist, auch noch funktioniert. Und damit soll man gut über die nächsten, möglicherweise auch heißen Sommer kommen.
0: Dass das nicht jedes Jahr servicefällig ist.
1: Drüber schauen muss man wahrscheinlich immer.
0: Okay. Dann auf mal, dass sich die Königin der Instrumente wieder erholt bis dahin. Und bei uns jetzt ein Original aus Österreich. Das ist der Falco. Junge Römer.

10 o'clock Postman. Da steigt direkt die Vorfreude auf den nächsten Disco Fox im Zeltfest. 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Hallo, Benny Quinz mein Name. Nächstes Wochenende wird Gmunden zum Mutort. Die Kommunale Oberösterreich macht am 3. und 4. Oktober Station am Traunsee unter dem Motto von History zu Her Story. Im Mittelpunkt Frauen, ihre Geschichten und ihr Widerstand. 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Am Abend öffnet dann die Fotoausstellung Not Fit for Marketing, Bäuerinnen jenseits der Idylle. Und am Sonntag dann Kulturfrühstück, Insta-Walk durch Gmunden und am Abend das Theaterstück Karpatenflecken im Stadttheater. 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
3: Zum Journal um 5. Das sind unsere Themen. Benzin und Diesel werden ab Oktober um 12 Cent pro Liter billiger. Die Reaktionen zur Führungsdebatte in der SPÖ fallen zurückhaltend aus. Und Schlaflosigkeit ist eine schwere Krankheit. Aus dem Journalstudio begrüßt Sie Andreas Lechner. Der Nationalrat hat am Nachmittag die neue Spritpreisbremse beschlossen. Damit wird im Oktober und November zum einen die Mineralölsteuer herabgesetzt, zum anderen kommt eine Margenbegrenzung. In Summe soll das eine Entlastung von 12 Cent pro Liter Treibstoff bringen. Während sich die Opposition stärkere Eingriffe des Staates erwartet hätte, sieht die Bundesregierung die Spritpreisbremse als wichtigen Schritt im Kampf gegen die Inflation, wie Peter Daser berichtet.
4: Weder Staat noch Treibstofffirmen sollten mit höheren Spritpreisen mehr einnehmen, erklärt Finanzminister Markus Marterbauer von der SPÖ.
5: Niemand soll sich ein Körperlgeld machen können bei den hohen Spritpreisen.
4: Die Preise hierzulande seien ohnehin vergleichsweise niedrig, meint Wirtschaftsminister Wolfgang Hartmannsdorfer von der ÖVP.
6: Österreich ist jenes Land, wo die Spritpreise unterm Europadurchschnitt liegen.
4: Yannick Schetti von der NEOS zu Ursachen der Inflation.
7: Das ist die Trumpflation, die dazu führt, dass die Mama, die ihre Kinder zur Schule bringt, höhere Spritkosten hat.
4: Herbert Kickl von der FPÖ sieht die Maßnahme der Regierung als unzureichend an.
8: Wisst ihr, was das ist? Das ist keine Wohltätigkeit, sondern das ist ein Witz.
4: Leonore Gewessler von den Grünen verweist auch auf höhere Preise für Bahn- und Bustickets.
9: Wenn man von der Spritpreisbremse redet, dann muss man auch von der Öffi-Preisbremse reden.
4: Beschlossen wurde die Spritpreisbremse nur mit den Stimmen der Regierungsparteien.
3: In der SPÖ fallen die Reaktionen zum Plan von Medienmanager Gerhard Zeiler, SPÖ-Chef zu werden, zurückhaltend aus. Die meisten Mandatare wollten auch heute keine Stellungnahme abgeben. SPÖ-Klubobmann Philipp Kucher bekräftigte allerdings, dass er hinter Parteichef Andreas Babler stehe. Wichtiger sei heute das Beschließen der Spritpreisbremse.
10: Wir sollten ein bisschen mehr über die Probleme der Leute reden und weniger über unsere eigenen. Ich sage es Ihnen offen dazu. Ich glaube sozusagen, dass diese öffentlichen Personaldebatten auch ganz gut ohne mein Zutun funktionieren. Ich werde persönlich sozusagen diese Personaldebatten auch nicht durch eine Stellungnahme befeuern. Es ist wichtig, dass wir uns auf die Arbeit für das Land und die Leute konzentrieren. Von mir gibt es sozusagen kein Befeuern dieser Debatte.
3: Sagt der SPÖ-Klubobmann. Burgenlandeslandeshauptmann Hans-Peter Doskozil betonte, Zeiler verfolge seiner Ansicht nach eher den wirtschaftsliberalen Ansatz der SPÖ der 1990er Jahre. Daher müsse man nun abklären, ob damit eine blau-schwarze Bundesregierung verhindert werden könne. In Deutschland schließen drei Werke des Pharmaunternehmens BioNTech, denn auch die monatelange Suche nach Käufern der Standorte in Hessen, in Rheinland-Pfalz und in Baden-Württemberg waren erfolglos. Betroffen sind laut Unternehmensangaben rund 1.800 Beschäftigte. BioNTech wurde in der Corona-Pandemie mit seinem Covid-19-Impfstoff weltbekannt. Derzeit allerdings würden sich Markt- und Investitionsumfeld sehr schwierig gestalten, hieß es. Viele Menschen leiden darunter, doch wenigen ist bewusst, dass dies auch massive Auswirkungen auf ihre Gesundheit haben könnte. Die Rede ist von der Schlaflosigkeit. Eine internationale Studie unter Beteiligung der Medizinuniversität Wien zeigt nun, dass mit der Schlaflosigkeit auch ein deutlich höheres Schlaganfallrisiko verbunden ist, wie Petra Thalhammer-Jeschek berichtet.
11: Die Schlaflosigkeit, die sogenannte Insomnie, ist nicht bloß eine Befindlichkeitsstörung, sagt der Co-Autor der Studie Stefan Seidel von der MedUni Wien. Betroffene haben ein um 26% höheres Schlaganfallrisiko.
12: Den Menschen muss bewusst sein, dass die chronische Insomnie eine durchaus schwere und schwerwiegende Erkrankung ist, die langfristig mit einem höheren Risiko für zum Beispiel eben Schlaganfall oder auch anderen Erkrankungen wie der Demenz einhergeht.
11: Nur die Hälfte der Betroffenen holt sich Hilfe, weil Schlaftabletten ein sehr schlechtes Image haben.
12: Glücklicherweise gibt es sowohl auf der medikamentösen Seite Neuerungen.
11: Auf der anderen Seite gibt es auch andere Therapien, wie man besser schlafen kann. Es ist nur wichtig, dass sich die Betroffenen auch Hilfe holen.
3: Eine anonyme Bombendrohung gegen die Südbahnstrecke der ÖBB hat am Vormittag zu Ausfällen und Verspätungen von Zügen zwischen Mürzzuschlag in der Steiermark und dem Hauptbahnhof in

0: Andreas Lechner.
1: Und Isabella Miniberger hat das Oberösterreich-Wetter für Sie.
2: Der sonnige Montag neigt sich schon langsam dem Ende zu. Heute Abend bleibt es trocken und gering bewölkt. Die Temperaturen gehen in der Nacht auf 4 bis 10 Grad zurück. Morgen gibt es wieder viel Sonne. Am Mittwoch wird es nochmals bis zu 26 Grad warm.
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2: A7 Mühlkreisautobahn Richtung Freistadt vom Knoten Linz bis zur Industriezeile. Derzeit dauert es ja Viertelstunde länger im Nachmittagsverkehr. B145 Salzkammergutstraße, da gibt es eine Sperre bei Regau. Nach einem Unfall ausweichen können Sie hier nur über Nebenstraßen. 10 Minuten dauert es derzeit länger auf der B139 der Kremstalstraße auf der Umfahrung Traun in beiden Richtungen. Und wir wünschen gute Fahrt.
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1: Also der Montag kriegt jetzt bald auch ein Hackerl. Maximal vielleicht noch die 9 Wochenangebote im Geschäft durchwühlen und dann aber wirklich ab nach Hause. Und für den Weg dorthin, Ceylon. Girls, Girls, Girls.

Das ist die Musik für offene Balkontüren, die Flying Pickets in Radio Oberösterreich von 2 bis 3. Und jetzt haben wir gleich einen Hit aus den frühen 80ern dabei. Icehouse mit Hey Little Girl. Davor spielen wir Musik aus Österreich. Der Wolfgang Ambros.

0: 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Was war heute los auf den Aktienmärkten?
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0: Christian Wahlmüller von der Raiffeisen Landesbank Oberösterreich hat den Überblick.
2: Einen schönen Nachmittag. Die europäischen Börsen starten mit Rückenwind in die neue Woche. Besonders stark präsentiert sich die Wiener Börse. Der ATX legt deutlich zu, angetrieben von Wienerberger, Verbund und der Erste Group, die allesamt mehr als 2,5% gewinnen. Auf der Verliererseite steht AT&S mit einem Minus von rund 2%. Auch in Frankfurt dominieren die Käufer. Der DAX kann zulegen, wenn auch deutlich moderater. Zu den Favoriten zählen Merck und Fresenius mit Aufschlägen von über 2%, während SAP rund 1,5% nachgibt. Im Fokus steht heute einmal mehr der Ölmarkt. Rohöl, der Sorte Brent, kletterte zeitweise auf 108 US-Dollar je Barrel. Das schürt Sorgen vor hohen Energiekosten und länger hohen Zinsen. Entsprechend verhalten fiel das Opening an der Wall Street aus. Der Nasdaq verlor zeitweise rund 1%. Der aktuelle Marktüberblick mit Stand 17 Uhr zeigt den ATX mit rund 1,2% im Plus, DAX plus 0,3%, die US-Indizes hingegen allesamt im Minus.
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1: 17:30 der Überblick. Staatsanwaltschaft ermittelt nach Motocross-Unfall. Die Landesregierung hat den Kauf der Linzer Flughafenanteile beschlossen. Das Wetter bleibt trocken und ist auch morgen oft sonnig. Im Studio Patrick Steinbock. Nach dem schweren Motocross-Unfall in Hinzenbach hat die Staatsanwaltschaft Wels nun die Ermittlungen aufgenommen. Ein 9-Jähriger ist mit seinem E-Motocross-Bike in die Zuschauermenge gefahren und hat 3 Menschen zum Teil schwer verletzt. Die Veranstaltung war nicht angemeldet, wie heute bekannt geworden ist. Ewald Wurzinger berichtet.
2: Wer haftet, wer steht dahinter? Weder auf der BH noch auf der Gemeinde ist das öffentliche Training gestern Sonntag gemeldet gewesen. Im Visier ist ein privater Motorsportverein, der das Rennen ausgetragen hat, Bürgermeister Wolfgang Kreinecker.
3: Bei der Gemeinde ist keine Veranstaltungsmeldung eingelangt. Es wird jetzt angeschaut, was ist da passiert. Das Veranstaltungssicherheitsgesetz ist relativ kompliziert. Zusammen mit der Bezirkshauptmannschaft wird das überprüft werden dann.
2: Es ist ein Trainingsrennen mit E-Motocross-Maschinen, das auf einem privaten Grundstück ein dramatisches Ende nimmt. Ein 9-jähriger Bursche verliert auf dem Weg in eine Kurve die Kontrolle über seine Motocross-Maschine und rast in den Zuschauerbereich. 2 Erwachsene und ein 7-jähriger Bub werden zum Teil schwer verletzt. Laut Ermittlern dürfte die Motocross-Maschine 70 bis 80 km/h auf dem Tacho gehabt haben. Die Veranstalter berufen sich aber auf eine zuvor gedrosselte Geschwindigkeitseinrichtung für Kinder. Die Staatsanwaltschaft Wels hat die Ermittlungen aufgenommen.
1: Bei der heutigen Sitzung der Landesregierung ist der Kauf der Linzer Anteile am Flughafen beschlossen worden. Der vorläufige Kaufpreis für die 50% beträgt gut 1,3 Millionen Euro. Am Donnerstag wird sich auch der Landtag damit befassen. Wolfgang Schneitel.
4: Der Ankauf der Anteile ist mehrheitlich beschlossen worden. Es sei die Grundlage dafür, dem Flughafen eine stabile Zukunftsperspektive zu geben, so Landeshauptmann Thomas Stelzer von der ÖVP, der wie Wirtschaftslandesrat Markus Achleitner, ebenfalls ÖVP, den Kauf der Anteile als Grundlage dafür sieht, den Linzer Flughafen teilweise zu privatisieren. Gegen den Ankauf der Anteile haben die Grünen gestimmt. Landessprecher Stefan Kaineder sieht zu viele Fragen noch ungeklärt. So würde nach wie vor eine tragfähige Strategie fehlen, um den Flughafen in die Gewinnzone zu bringen. Außerdem seien die Kosten der Pistensanierung und der Beseitigung der mit der Ewigkeitschemikalie PFAS belasteten Böden noch völlig unklar.
1: Skifahren wird in Oberösterreich teurer. Die Betreiber der Skigebiete haben die Preise für die kommende Wintersaison festgelegt und heben die Tageskarten im Schnitt um 3% an. Als Grund werden vor allem die gestiegenen Energiekosten genannt. Durch die Schließung von Bezirksgerichten will das Justizministerium das Budget entlasten. Betroffen sind Gerichte in Tirol, dem Burgenland und der Steiermark. In Oberösterreich ist bereits im Jahr 2012 die Zahl der Bezirksgerichte von 28 auf 18 reduziert worden. Für den Strafrechtsexperten Alois Birkelbauer von der Linzer Johannes Kepler Uni ein Schritt, der auch für die Qualität der Verfahren wichtig ist.
5: Wir hatten in Oberösterreich vor einigen Jahren die Debatte, dass viele kleinere Bezirksgerichte geschlossen worden sind. Ich sehe das nicht grundlegend negativ, weil einfach so kleine Bezirksgerichte aufgrund der Vielzahl der Materien, die anfallen, oft sich nicht spezialisieren können. Und wenn man hier dann in größere Einheiten zusammenlegt, steigt meistens auch die Qualität von den Richterinnen und Richtern, weil sie sich auf bestimmte Materien konzentrieren können. Also ich sehe das hier nicht unbedingt negativ im Sinne der Qualitätsstandards, die gesetzt werden.
1: Schließungen in Oberösterreich sollen laut derzeitigem Stand nicht angedacht sein. Das war das ORF Radio Oberösterreich Abendjournal. Damit zum Wetter mit Isabella Miniberger.
6: Mit viel Sonne geht dieser milde Montag zu Ende. In der Nacht bleibt der Himmel weitgehend klar und es kühlt auf 4 bis 10 Grad ab. Morgen setzt sich das sonnige Herbstwetter fort. Am Mittwoch wird es mit bis zu 26 Grad noch einmal ausgesprochen mild.
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6: Staut sich im Nachmittagsverkehr in Linz auf der A7 der Mühlkreisautobahn Richtung Freistadt vom Knoten Linz bis zur Industriezeile. Rund eine Viertelstunde dauert es hier länger. Stau gibt es auch auf der Salzburger Straße zwischen der Wiener Straße und der Autobahnauffahrt auf die A7. 10 Minuten länger dauert es auch momentan auf der B139 der Kremstalstraße auf der Umfahrung Traun in beiden Richtungen. B127 Rohrbacher Straße bei Ottensheim melden uns Radio Oberösterreich. Österreich-Hörer Behinderungen nach einem Unfall. Und B137 in Viertler Straße in Wels ist zwischen der Hans-Sachs-Straße und der Friedhofsstraße nach einem Unfall ein Fahrstreifen gesperrt. Hier gibt es kurzen Stau. Kommen Sie gut an.
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1: Nach dem erfreulichen Start in die Nations League mit 2 Heimsiegen kommen diese Woche 2 Auswärtsmatches auf Österreichs Fußballnationalteam zu, Denis Bankowski.
2: Ja, und den deutlichen Aufwärtstrend nach den beiden 3:1-Siegen in Linz gegen Israel und vor allem gestern mit 6 neuen Spielern gegen den Kosovo, den will man natürlich jetzt auch am Donnerstag in Irland und dann am Sonntag im Kosovo bestätigen, meint der Teamchef Ralf Rangnick.
3: Wir haben vielleicht sogar nochmal einen draufgesetzt auf Israel und das war auch das ganz klar vorher besprochene Ziel. Ich habe zu Beginn des Lehrgangs gesagt, es muss wieder scheppern und ich finde, er hat es fast 90 Minuten gescheppert. Eine Bestätigung, dass wir auf einem guten Weg sind. Jetzt müssen wir schauen, dass wir auch wieder so ausgeruht wie möglich in Dublin an den Start gehen.
2: Ja, es hat gescheppert, hat der Teamchef gesagt. Gute Entwicklung, aber erreicht ist da noch nichts. So, Kapitän Xaver Schlager, das ist ja der Mann, der unweit der oberösterreichischen Landesgrenze aufgewachsen ist und dort auch noch lebt, in St. Valentin.
4: Man muss jetzt da sagen, wir haben jetzt da nicht gegen Spanien oder England gespielt. Also man muss das schon noch differenziert sehen. Aber die Entwicklung stimmt, wir werden von Spiel zu Spiel besser und das ist das Wichtigste.
2: Ja, und heute ist auch der zuletzt verletzte Konrad Leimer von den Bayern zum Nationalteam gestoßen. Nächster Schlüsselspieler wieder da. LASK-Kapitän Sascha Horvat, der hat sich im Training offenbar verletzt heute, musste mit Oberschenkelschmerzen abbrechen. Hoffentlich ist da nichts allzu Schlimmes passiert.
1: Und im Gegensatz zu uns Österreichern steckt Deutschlands Team auch unter dem neuen Coach Jürgen Klopp in der Krise.
2: Ja, gestern eine bittere 0:1 Heimniederlage gegen Griechenland. 2 Spiele, nur 1 Punkt. Wunderwutzi ist er auch keiner. Der Jürgen Klopp erfordert Geduld.
5: Die Euphorie in Deutschland war riesig. Wenn sie jetzt weg ist, dann tut mir das echt sehr leid. Uns hat die Überzeugung gefehlt. Wir hatten sie nicht. Also ist mein Job dafür zu sorgen, dass wir beim nächsten Mal mehr Überzeugung haben.
2: Ja. Und so einfach geht's.
1: Nur die Überzeugung. Und erstmals seit 16 Jahren hat Österreichs Frauentennis wieder 4 Spielerinnen in den Top 100 der Weltrangliste.
2: Ja, die Vorarlbergerin Julia Grabia ist wieder drin, findet sich nach ihrem Titel in Tolentino auf Rang 99 wieder. Sinja Kraus 95. Anastasia Potapova und Lili Tager, die scheinen heute auf den Plätzen 25 und 61 auf. Bei den Herren, da schaut's weniger gut aus, da liegt der Steirer Sebastian Ofner als bester Österreicher auf Platz 117. Also Frauenpower derzeit im österreichischen Tennis.
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2: Am Mikrofon Arthur Treinacher. Guten Abend. Zeiler gegen Babler. Dieses Duell um den SPÖ-Chefsessel hat Gerhard Zeiler selbst ausgerufen. Nach seinem Auftritt gestern in der ZIB 2 heißt es für ihn weiter warten auf prominente Unterstützung aus der Partei. Astrid Petermann hat sich im Parlament umgehört.
3: SPÖ-Parteichef Andreas Babler will sich lieber um die Tagespolitik kümmern als um Personaldebatten.
4: Wir haben sie heute auseinandergesetzt mit einem weiteren Erfolg der SPÖ-Regierungsbeteiligung, nämlich Margeneingriffe durchzusetzen, alles zu tun, die Teuerung zu bekämpfen, Inflation zu bekämpfen. Das sind SPÖ-Erfolge und alles andere habe ich, glaube ich, am Samstag eindeutig gesagt dazu.
3: Ob er ein Babler-Fan sei, wird Finanzminister Markus Marterbauer gefragt.
5: Wir betreiben gemeinsam erfolgreiche Regierungsarbeit und da möchte ich auch weitermachen.
3: Viele SPÖ-Granden schweigen heute lieber. Bei seinem Nein zu Zeiler bleibt Burgenlands Landeshauptmann Doskozil.
6: Ich ändere meine Meinungen grundsätzlich nicht, außer es passiert was Unvorhergesehenes.
3: Die SPÖ müsse nach den ersten inhaltlichen Äußerungen Zeilers beurteilen, ob sie damit in der Lage sei, die FPÖ in den Griff zu bekommen.
2: Was bedeutet die SPÖ-Führungsdebatte für die weitere Zusammenarbeit in der Koalition? ÖVP-Chef und Bundeskanzler Christian Stocker.
7: Das ist eine Debatte, die die SPÖ führt. Das ist auch in der SPÖ zu entscheiden. Für mich ist wichtig als Regierungschef, dass die Arbeit der Regierung nicht leidet. Wir haben ein Arbeitsprogramm, das gilt es zu erfüllen. Und meine Aufgabe ist, darauf zu achten, dass das nicht liegen bleibt. Die Bevölkerung in unserem Land, die Menschen in Österreich erwarten sich, dass diese Regierung auch Ergebnisse liefert. Und das werden wir auch tun. Darauf werde ich achten.
2: Sagt Kanzler Stocker. Nach einem Vorfall nahe des britischen Militärstützpunkts Fairford sind 5 Verdächtige wieder auf freiem Fuß. Die britische Polizei ermittelt weiter wegen Terror- und Sprengstoffverdachts. Geprüft werden mögliche Verbindungen zu ausländischen Staaten. Die 5 Männer sind britische Staatsbürger. Der Iran weist eine Verbindung zu ihnen scharf zurück. In Mauterndorf im Salzburger Lungau ist vergangene Nacht ein Hubschrauber gestohlen worden, der von der Firma des ehemaligen Skispringers Thomas Morgenstern betrieben wurde. Das Fluggerät wurde über Kroatien geortet. Die Polizei vermutet eine gut geplante Auftragsarbeit.
8: Es ist zu vermuten, dass vom Dieb oder von den Dieben, dass diese sich gut vorbereitet haben auf diese Aktion. Man muss ja auch bedenken, der ist nicht nachtflugtauglich, das heißt, die haben gewartet, bis eine vollmondhelle Nacht zur Verfügung ist. Und das war eben gestern und vorgestern ideal für einen Flug dann in der Finsternis.
2: Sagt Felix Gautsch von der Landespolizeidirektion Salzburg. Und Vulkanasche des Ätna sorgt erneut für Probleme im Flugverkehr auf Sizilien. Der Flughafen Catania bleibt bis Mitternacht für Starts und Landungen geschlossen. Flüge werden unter anderem nach Palermo oder Comiso umgeleitet. Das waren die Nachrichten mit Arthur Treinacher.
9: Damit sind wir beim Oberösterreich-Wetter und bei Isabella Miniberger.
10: Sonnig und mild verabschiedet sich der Montag. Am Abend bleibt es trocken und gering bewölkt. Nach einer klaren Nacht mit 4 bis 10 Grad folgt dann morgen wieder viel Sonne bei bis zu 26 Grad. Auch der Mittwoch bleibt sonnig und warm. Ein paar mehr Wolken gibt es dann am Donnerstag am Himmel.
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10: Es staut immer noch im Nachmittagsverkehr in Linz auf der A7 der Mühlkreisautobahn Richtung Freistadt. Vom Knoten Linz bis zur Industriezeile eine Viertelstunde dauert sehr länger. Stau gibt es auch auf der Salzburger Straße zwischen der Wiener Straße und der Autobahnauffahrt auf die A7. 10 Minuten länger dauert es auf der B139 der Kremstalstraße auf der Umfahrung Traun in beiden Richtungen. Und dann noch B127 Rohrbacher Straße bei Ottensheim. Nach einem Unfall gibt es eine örtliche Umleitung. Der Stau reicht allerdings zurück bis Buchenau. Kommen Sie gut an.
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9: Sie haben eine Runde gute Laune bestellt. Hier ist sie. Das sind die Village People. Schönen Montagfeierabend mit Radio Oberösterreich. Ich bin der Benni. Schön, dass Sie mit dabei sind.

0: Kurz nach 18 Uhr in Radio Oberösterreich. Das wäre eigentlich die perfekte Zeit für ein Afterwork-Getränk mit den Kolleginnen beim Wirten ums Eck. Ist aber gar nicht so leicht. Gibt's denn noch Wirtshäuser in Linz? In letzter Zeit haben ja viele zugesperrt. Jetzt gibt's aber offenbar eine Trendwende. Ein Comeback der Wirtshäuser. Wir spielen heute dazu eine Reportage in Oberösterreich heute um 19 Uhr und waren zum Beispiel beim Gastro-Profi-Ehepaar Manuela und Michael Steibel. Die beiden haben das Gasthaus auf der Wies in Linz-Urfahr übernommen.
1: Wir haben jetzt ein Leben lang Sterne- und Haubengastronomie gemacht und wir sind da drauf gekommen, dass dieses Kulturgut Wirtshaus verloren gegangen ist oder mittlerweile fast verloren gegangen ist in Linz. Und das war natürlich Zufall und wir haben gesagt, das ist jetzt genau unsere Chance, ein Wirtshaus wieder zu retten. Und gesagt, das machen wir.
2: Da gibt es halt einmal einen Leberschädel oder Krautwickler.
1: Ein Fleckerspeis.
2: Ja, genau. Sachen, die was eigentlich bei der Oma gegeben hat.
0: Auch das Tramway im Stockhoffviertel in Linz ist wieder belebt vom Mühlviertler Lukas Schatz.
3: Es gibt einen Stammtisch, jeder redet miteinander. Du musst nicht nach der Schurchkreis fragen, redet sie über das Wetter oder sonst irgendwas. Aber man sitzt sich zusammen und redet wieder miteinander.
0: Das machen wir beim Wirten in Linz. Schön, dass es die noch oder wieder gibt. Vom Bratl über die Knödel bis hin zum Bäuscherl und sogar am Maurerforellen oder geschnittene Bäuerin gibt's.
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1: 6:30 im Studio, Wolfgang Schneidl. Die Landesregierung hat heute die Übernahme der Linzer Anteile am Flughafen beschlossen. Im Linzer Gemeinderat ist dem Verkauf der 50% Anteile letzte Woche bereits zugestimmt worden. Das Land will mit der Übernahme den Flughafen neu ausrichten und in den kommenden Jahren auch strategische Investoren an Bord holen. In Atzbach im Bezirk Vöcklabruck hat die Polizei einen Motorradfahrer mit deutlich überhöhter Geschwindigkeit gestoppt. Bei einer Lasermessung im Ortsgebiet haben die Beamten 160 Stundenkilometer festgestellt. Bei der Kontrolle hat der 21-Jährige erklärt, er habe nicht gewusst, dass er noch im Ortsgebiet sei. Und Skifahren wird in Oberösterreich teurer. Die Betreiber der Skigebiete haben die Preise für die kommende Wintersaison festgelegt und heben die Tageskarten im Schnitt um 3% an. Als Grund werden vor allem die gestiegenen Energiekosten genannt. Die Vorbereitungen für die Saison laufen bereits auf Hochtouren. Soweit die Nachrichten. Damit zum Wetter mit Benny Gwinz.
2: Knapp 20 Minuten noch Sonnenschein in Oberösterreich. Auch danach ist der Himmel weiterhin klar. Nach Mitternacht entsteht aber über den Seen und Flüssen Nebel. Die Tiefstwerte sinken dann auf 12 bis 4 Grad. Morgen kriegen wir wieder extrem sonniges Wetter. Der Nachmittag wird dann auch ungewöhnlich warm, bei bis zu 26 Grad. ORF Radio Oberösterreich, wir begleiten Sie durch den Montagabend und da dauert es immer noch länger in Linz im Abendverkehr auf der A7-Mühlkreisautobahn Richtung Freistadt. Vom Knoten Linz bis zur Industriezeile ein Plus von 10 Minuten und B127 Rohrbacher Straße. Hier gibt es eine Sperre bei Ottensheim nach einem Unfall. Eine örtliche Umleitung ist eingerichtet. Es staut allerdings zurück bis Buchenau. Allen unterwegs, gute Fahrt.
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3: Am Mikrofon Paul Kraker. Das Parlament hat die Spritpreisbremse beschlossen. Die Spritpreise sind zuletzt wegen des Kriegs im Iran wieder stark gestiegen. Daher hat die Regierung diese Maßnahme ausgehandelt, um die Preise zu senken. Benzin und Diesel sollen so um 12 Cent pro Liter billiger werden. Die Spritpreisbremse gilt für Oktober und November. Außerdem werden Gewinne der Ölkonzerne begrenzt. In Österreich werden laut der Umweltorganisation WWF täglich mehr als 3000 Tonnen Lebensmittel verschwendet. Sie werden also weggeworfen. Das sind 140 volle LKW-Ladungen pro Tag. Mehr als die Hälfte der 3000 Tonnen fällt in den privaten Haushalten an. Das kann an falscher Lagerung liegen. Viele Menschen kaufen aber auch mehr Lebensmittel ein, als sie verbrauchen können. Ein Unfall eines ersten 9-jährigen Motocross-Fahrers hat in Oberösterreich 3 verletzte Personen zur Folge gehabt. Der Bub ist beim Training mit der Motocross-Maschine von der Strecke abgekommen und in den Besucherbereich gekracht, teilt die Polizei mit. Eine 72-jährige Frau, ein 50-jähriger Mann und ein 7-jähriger Bub wurden verletzt. Wie es zu dem Unfall gekommen ist, weiß man noch nicht. US-Superstar Taylor Swift hat am Sonntag bei den MTV Video Music Awards die wichtigsten Preise gewonnen. Die Sängerin wurde für das beste Video des Jahres für ihr Lied The Fate of Ophelia ausgezeichnet. Swift gewann auch den Preis für die beste Regie und einen neuen Sonderpreis für Regiearbeit. Swift hat in ihrer Karriere schon 33 Preise bei den Video Music Awards gewonnen. Das ist Rekord. Bei der heurigen Verleihung in Los Angeles bekam Superstar Madonna aber die meisten Preise. Sie war 13 Mal nominiert und gewann 7 Mal, etwa als Künstlerin des Jahres. Das waren die Nachrichten in einfacher Sprache, gelesen von Paul Kraker.
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0: Rod Stewart in Radio Oberösterreich. Und jetzt wirklich, der 81-Jährige geht nächstes Jahr auf seine letzte Tour, wie er heute verkündet hat. Abschlusskonzert ist dann im Juli in Hannover in Deutschland. Ein Termin in Wien ist leider nicht geplant. Aber er hat gemeint, ja, so einzelne Konzerte, die spielt er sicher später auch noch. Vielleicht kommt er dann zu uns. Vielleicht sogar nach Oberösterreich.
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Limahl, Never Ending Story, das ist eher so Kopfkino. Und jetzt kommt einer in HD Oberösterreich, der ist eher von der Partyfraktion. Chubby Checker.

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2: Am Mikrofon Arthur Treinacher. Militärpiloten des Bundesheeres sollen offenbar künftig auch im Passagierverkehr von Austrian Airlines fliegen. Ein neues Pilotprojekt sieht vor, dass sie zwischen Bundesheer und AUA wechseln. Zwei Piloten starten im Herbst mit dem Modell. Daniel Teisel berichtet.
3: Beide Seiten sprechen von einer Win-Win-Situation. Die AUA erhofft sich durch den Einsatz von Militärpiloten, Personalengpässe in Spitzenzeiten besser abdecken zu können. Das Bundesheer will dadurch top ausgebildete Piloten länger halten und Milizpiloten aufbauen. Ein Jet- und ein Hubschrauberpilot des Bundesheers beginnen jetzt mit der Typenschulung für den Airbus A320. Im Sommer sollen sie dann auf Linienflügen eingesetzt werden. Ziel ist, dass Piloten ab 2028 halbe-halbe machen, von November bis April im Kampfjet, von Mai bis Oktober im AUA-Cockpit.
2: Das Landesverwaltungsgericht hat die Bewilligung für die Herzchirurgie Oberwart aufgehoben. Grund sind laut Gericht fehlerhafte Kriterien bei der Bedarfsprüfung. Das Land Burgenland kündigt eine außerordentliche Revision an. Am Betrieb soll sich vorerst nichts ändern. Geplante Operationen finden laut Landeshauptmann Dosko Zil weiter statt. Die EU hat weitere Sanktionen gegen russische Verantwortliche und Organisationen wegen der Verschleppung ukrainischer Kinder verhängt. Insgesamt wurden 27 Personen und Organisationen auf die Sanktionsliste gesetzt. Ihnen wird die systematische rechtswidrige Deportation und gewaltsame Überführung ukrainischer Kinder vorgeworfen. Seit Beginn des russischen Angriffskrieges sollen rund 20.000 Kinder aus der Ukraine verschleppt worden sein. Der Papst beendet heute seine viertägige Frankreich-Reise. Nach Paris und Lourdes ist er heute in der lothringischen Stadt Metz und hat dort eine Rede zur europäischen Einigung und zum Frieden gehalten. Ernst Kernmeier berichtet aus Metz.
4: Es ist Krieg in der Ukraine und nach Ansicht des Papstes ein sinnloser mit täglich viel zu vielen zivilen Opfern. Den Europäern richtet er aus, dass sie mehr machen müssten, um den Frieden wiederherzustellen. Es ist nötig, sich für den Dialog einzusetzen und eigene Positionen aufzugeben für das höhere Gut des Friedens. Den Frieden zu suchen sei nicht naiv, es seien dafür aber kreative Lösungen nötig, sagt der Papst. Er schließt heute seine Reise durch Frankreich ab. Nach Paris und Lourdes hat er Metz in Lothringen als dritte Station gewählt. Die Europastadt, die in der Geschichte mehrmals abwechselnd von Deutschland und Frankreich beherrscht war, steht heute für die Aussöhnung der einst verfeindeten Länder nach dem Zweiten Weltkrieg.
2: Das waren die Nachrichten mit Arthur Treinacher. Zum Wetter.
5: Vor wenigen Minuten ist die Sonne auch in Bregenz hinter dem Horizont verschwunden, vor einer halben Stunde in Wien. Und das bei meist wolkenlosem Himmel. In der Nacht bleibt es oft klar, damit kühlt es kräftig ab auf meist 12 bis 4 Grad. Etwas milder bleibt es in der Wiener Innenstadt und in Mittelgebirgslagen. Morgen erwartet uns dann wieder jede Menge Sonnenschein. Damit steigen die Temperaturen bis zum Nachmittag auf 19 bis 27 Grad. Vor allem von Osttirol bis zur Steiermark kann es in den ersten Stunden aber nebelig sein und in und um Niederösterreich weht morgen lebhafter Südost. Wind. So viel zum Wetter von Georg Brack.
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Mit der KKM-Begrüßungsbrücke und der Kremskeller-Musi begrüße ich euch zur heutigen Gesungen- und Gespielsendung. Steirisch wird es heute in Oberösterreich, zumindest in der ersten Stunde von Gesungen und Gespielt. Ich freue mich, dass ihr mit dabei seid.

Lust und Leben war das von der Gruppe Holzblech und davor haben wir die Hartlmusi aus der Steiermark gehört mit am Stickl aus Oberösterreich, nämlich dem Haxler von Klaus Korl. Weit mehr heißt eine neue Volksmusik-CD aus der Steiermark, bei der drei Gruppen traditionelle Volksmusik, aber auch ganz neue eigene Kompositionen verewigt haben. Die Kremser Kellermusi, das Ensemble Gstrichen Fui und die Gesangsversteigerung, die man übrigens mit X schreibt, sind auf dieser CD zum Hören. Einer der Sänger der Gesangsversteigerung, nämlich Peter Aslaber, ist heute ab 7:30 bei mir zu Gast im Studio. Er ist auch Musikant und Komponist und wir werden uns natürlich über die neue CD, aber auch über das Thema neue Volkslieder komponieren unterhalten. Davor schauen wir bei einem frisch renovierten Wetterhäuschen an der Gmundner Esplanade vorbei. Und in der zweiten Stunde von Gesungen und Gespielt machen wir einen musikalischen Ausflug von Tirol nach Salzburg. Unsere Steirer Dirndln heißt das nächste Lied vom Innerberger Dreigesang und danach hören wir bei uns im Steirerland von Freigartenbloß übrigens Stickel von Peter Aslaber.

0: Im Rinderfeld haben wir gehört von der Köflacher Streich.
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0: Es ist wirklich nicht besonders groß, jenes Kleinod an der Gmundner Esplanade, das schon vor nicht ganz 150 Jahren der Gmundner Bevölkerung das Wetter angesagt hat. Das Wetterhäuschen oder auch Wettersäule genannt, hat der Bevölkerung die Zeit genannt, hat zum Abgleichen persönlicher Empfindungen gedient und hat auch das Wetter vorausgesagt. 1838 ist das erste Wetterhäuschen in Genf errichtet worden, 1884 jenes in Gmunden. Nachdem das Wetterhäuschen jahrzehntelang am Anfang vom Kaiser-Franz-Josef-Platz gestanden ist, hat es 1990 der Traunsee-Tiefgarage weichen müssen und ist übersiedelt worden. 2025 hat sich der Verein der Freunde der Stadt Gmunden dem Wetterhäuschen angenommen, hat das Häuschen renoviert und die klassisch analogen und historischen Rundinstrumente zur Wetterprognose mit einem zeitgemäßen Bildschirm ergänzt. Und auch der Standort ist wieder ein attraktiver geworden, die Esplanade in Gmunden. Ab sofort also gibt es wieder beste Wetterprognosen mitten in Gmunden.
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Die Zwansleitner Musik war das und davor haben wir die steirische Blos gehört. Ja, und nachdem es heute steirisch zugeht in der ersten Stunde Volksmusik, hören wir jetzt um 7:30 die Militärmusik Steiermark mit dem Steirerburm Marsch.

0: Die Kremskeller-Musi war das mit dem Lilienwalzer und davor haben wir gestrichen Frühkerz mit Fesche Mandeln, Flotte Burm und die Kellerstöckl-Musi mit dem Dämmerkugelwalzer. Da spielt übrigens auch Peter Aslaber mit und er ist heute zu Gast bei mir im Studio. Er singt bei der Gesangsversteigerung bei einer Gruppe aus der Steiermark. Peter, du hast eine ganz neue CD mit. Weit mehr ist der Titel. Drei Gruppen sind drauf zum Herrn. Wie ist zu dieser neuen Scheibe gekommen?
1: Grüß dich, Katharina. Ja, das hat sich folgendermaßen zugetragen. Wir sind da so ein Musikantenkretzel in Graz, wo immer wieder neue Gruppen auftauchen. Und ursprünglich hat eher die Kremserkeller-Musi und gestrichen vor das initiiert, dass sie halt eine CD zusammen aufnehmen und dann ist ihnen noch eine Gesangspartie angegangen und das haben dann wir übernommen.
0: Neben der Gesangsversteigerung sind eben die zwei Gruppen Kremserkeller-Musi und gestrichen früh zum Herrn. Was verbindet euch und was hat es auch für Vorteile, mit drei Gruppen eine CD aufzunehmen?
1: Verbinden tut uns viel und zwar sind teilweise Mitglieder von den Gruppen zusammen schulgegangen schon im Musikgymnasium in Graz. Andererseits haben wir auch in unserer Freizeit uns schon sehr früh kennengelernt bei diversen Musikantenstammtischen und Spülereien. Und was das ausmacht, dass eine CD mit drei Gruppen sich auszahlt, das ist, glaube ich, einfach die Abwechslung und die Vielseitigkeit. Und so haben wir uns dafür entschieden, dass wir das so machen.
0: Du hast gerade gesagt, deine bunte musikalische Mischung ist auf der CD zum Herrn. Was ist der musikalische Schwerpunkt von den drei Gruppen?
1: Der musikalische Schwerpunkt bei der Kremserkeller-Musi, würde ich sagen, ist einfach eine flotte Tanzl-Musi mit zwei Flügelhörnern, Posaunen bzw. Bosstrompeten, Harmonika, Gitarre und Tuba, was halt natürlich eine sehr schwungvolle Besetzung ist, die man unplugged sehr gut spielen kann. Die gestrichen vorspielen halt eine eher feinere Geigen-Musi, aber auch mit einer besonderen Besetzung mit Bossklarinetten. Und trotzdem mit gestrichenem Kontrabass. Und die Gesangsversteigerung ist halt eher für die gefühlvolleren Lieder zuständig, die auf der CD zum Hören sind.
0: Die Gesangsversteigerung ist ein Viergesang. Das sind Elisabeth Gürtler, Sopran, Sabrina Matschnik, Alt und Nathan Fadeville, der Tenor. Und du, Peter Aslaber, Ausgangspunkt eures Wirkens ist Graz. Wie ist die Formation zustande gekommen?
1: Die Gesangsversteigerung ist im Rahmen eines lustigen Abends unter Studienkollegen entstanden. Wir haben alle vier in Graz Lehr und Musik studiert und bei einer Weihnachtsfeier haben wir uns dann dazu entschlossen, dass wir ja ein paar Lieder singen könnten. Das haben wir dann durchgezogen und somit ist das entstanden und gleichzeitig habe ich auch angefangen, eigene Volkslieder zu schreiben, also neue steirische Volkslieder und so hat sich das ganz gut ergeben, dass wir das dann auch gemeinsam ausprobiert haben.
0: Und was jetzt nach einigen Jahren aus dieser Weihnachtsfeier entstanden ist, hören wir jetzt, nämlich den Freiländer Vierer aus deiner Feder gesungen von der Gesangsversteigerung.

0: Aus der Feder vom Zitterspieler Johannes Rohrer, gespielt von Gstrichen Pfui, die Stickel 3 Haubenmenü. Weit mehr heißt die neue CD von der Kremser Keller Musik, Gstrichen Pfui und der Gesangsversteigerung. Peter Aslaber ist die tiefste Stimme von der Gesangsversteigerung und bei mir zu Gast im Studio. Peter, du bist selber ein Musikant, spielst Gitarre und Harmonika. Was ist dir lieber, singen oder spielen?
1: Ganz ehrlich gesagt, ist mir am liebsten, wenn ich beides machen kann, was ja auch recht oft ergibt, weil bei uns in der Steiermark das eigentlich sehr üblich ist, dass die Musikgruppen einfach auch singen, wenn sie spielen.
0: Peter, du schreibst viele Lieder für die Gesangsversteigerung. Wenn man dafür einen Begriff suchen würde, wäre es vielleicht zeitgenössisches Volkslied. Wie schreibst du die und was macht für die ein zeitgemäßes Volkslied aus?
1: Ich schreibe ganz unterschiedlich an meinen Stücken. Manchmal ist da zuerst der Text da, manchmal ist es auch nur eine kleine Textfloskel und manchmal ist es auch eine kleine Melodie oder gleich ein ganzer Teil. Das ergibt sich einmal so, einmal so. Aber prinzipiell entstehen die meisten Lieder dann am Klavier und da wird dann gedüftelt und herumprobiert und dann kommt das als Endprodukt außer. Und bezüglich, was zeitgemäß ist jetzt im Volkslied, glaube ich, dass es ganz wichtig ist, dass der Text auch nicht zu altvaterisch ist, dass man sich auch heute mit den Texten noch identifizieren kann und dass vielleicht auch die Harmonik ein bisschen weiter ausgegrost als dorthin, wo es vielleicht vor 100 Jahren noch ausgegrost hat.
0: Auf der CD weit mehr sind auch neue Jodler von dir zum Herrn. Jodler sind ja meistens uralte, gewachsene, wortlose Melodiefolgen. Wie kann man Jodler neu erfinden?
1: Ich meine, ich glaube, erfinden braucht man gar nichts neu, weil es soll schon auch immer noch ein bisschen eine Verbindung zu dem haben, was schon da ist. Prinzipiell sind ja Jodler sehr angenehm zum Singen, weil der Text ja genau das macht, was die Stimme eigentlich gerade braucht. Wenn man hoch auf singt, dann singt man eher U oder I und wenn man tief auf singt, singt man eher A oder O. Und so entsteht es dann, weil man hat eine Melodie im Kopf und dann ergibt sich eigentlich während dem Schreiben gleich der Text, der zwar nichts heißt, aber der angenehm zum Singen ist.
0: Die Gesangsversteigerung ist eben ein sehr zeitgemäßer Volkslied, Viergesang. Welche Rolle, glaubst du, spielt ein Volkslied Gesang im 21. Jahrhundert für die Gesellschaft?
1: Natürlich hätte ich gern, dass es eine sehr große Rolle spielt. Prinzipiell glaube ich, dass das Volkslied und auch die Volksmusik im Allgemeinen ein Mittel sein kann, dass man den Alltag ein bisschen entschleunigt, dass man sich ein bisschen besinnt. Ich finde, dass der Dialekt einfach eine ganz schöne Ausdrucksform ist, mit der man mit wenigen Worten viel Sachen sagen kann, die man in der Hochsprache vielleicht gar nicht so umbringen würde.
0: Und mit dieser schönen Botschaft sage ich danke, Peter Aslaber, für deine Zeit und deinen Besuch im Studio, deine weite Anreise aus Graz heute. Alles Gute für euch drei Gruppen und wir hören jetzt nur ein Lied von dir, nämlich Die Zeit fliegt dahin, gesungen von der Gesangsversteigerung.

Die Kremskeller-Musi, Kremser-Keller-Musi haben wir nochmal gehört mit dem KKM Franzi von der neuen CD Weit mehr. Und von dieser neuen CD haben wir jetzt da noch gestrichen, Fui, mit dem Stickel in der Hortner hinten aus der Feder von Peter Aslaber. Und damit geht's schon wieder in Richtung Nachrichten. Danach geht's aber natürlich weiter mit Volksmusik. Bleibt's

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1: Am Mikrofon Arthur Treinacher. Guten Abend. Ungarns Ministerpräsident Peter Modja hat sich wegen Diebstahls vor Gericht verantworten. Hintergrund ist ein Streit vor 2 Jahren, bei dem Modja einem Mann dessen Handy entrissen haben soll. Zur Aufklärung des Falls hat Modja heute selbst die Aufhebung seiner Immunität beantragt. Matthias Humpelstetter berichtet.
2: Ministerpräsident Peter Modja tritt vor das Parlament, bittet selbst um Aufhebung seiner Immunität. Gleichheit vor dem Recht müsse für alle gelten, für Fabriksarbeiter, Abgeordnete und auch für Ministerpräsidenten, so Modja. Der Fall, um den es geht, ist einigermaßen kurios. Im Juni 2024 betritt Peter Modja samt Begleitung ein Lokal in Budapest. Ein Mann beginnt, die beiden ungefragt zu filmen. Auch nach mehrmaliger Aufforderung hört er damit nicht auf. Modja, damals noch Europaabgeordneter, nimmt dem Mann das Handy ab, spaziert zum Flussufer und wirft es in die Donau. Seitdem wird gegen Modja wegen mutmaßlichen Diebstahls und Sachbeschädigung ermittelt. Die Aufhebung seiner Immunität sieht er heute gelassen. Er habe nichts zu verbergen, so Modja.
1: Bundeswehrpiloten sollen künftig auch für die AUA fliegen. Austrian und Bundeswehr starten dazu ein gemeinsames Pilotprojekt. Die AUA will Personalengpässe abfedern, das Bundeswehrpiloten länger halten und Milizpiloten gewinnen. Ein Jet- und ein Hubschrauberpilot beginnen jetzt die A320-Ausbildung. Ab 2028 sollen Piloten je ein halbes Jahr beim Bundeswehr und bei der AUA fliegen. Ein anderes Pilotprojekt kommt von ÖBB und ASFINAG an der A22. Pendlerinnen und Pendler soll die Wahl zwischen Auto und Bahn erleichtern. Anzeigen entlang der Autobahn informieren künftig, wenn der Zug schneller ist als der morgendliche Verkehr nach Wien. Simon Baumberger informiert.
3: Auf den neuen Anzeigen ist anhand von Echtzeitdaten zu sehen, wie lange der Weg mit dem Auto bzw. mit dem Zug nach Wien aktuell dauert. Außerdem zu sehen die Abfahrtszeit des nächsten Zuges und die freien Stellplätze im Park and Ride am Bahnhof. Gemeinsam mit Verkehrsminister Peter Hanke haben ASFINAG und ÖBB das gemeinsame Pilotprojekt heute präsentiert. Will die ASFINAG die Menschen von ihren Autobahnen weglocken? Vorstand Hartwig Hufnagel.
4: Es ist ja nichts Schlimmeres, als wenn ein Kunde oder eine Kundin in der Früh im Stau steht und auf den Straßen steht. Deshalb bieten wir Informationen an, um rechtzeitig eine andere Alternative zu finden, um auf die Schiene umzusteigen.
3: Im Erfolgsfall soll das Modell auf andere Strecken ausgeweitet werden, erklärt ÖBB-Infrastrukturvorständin Silvia Angelo.
5: Wir haben natürlich im Zuge des Projekts genau analysiert, was sind denn gute Strecken, wo könnten wir das machen, wo ist eigentlich eine Strecke für die ASFINAG stark betroffen, wo macht es einen Sinn, auch für uns hier gut umzusteigen. Da haben wir schon das eine oder andere im Auge.
3: In Betrieb sind die Anzeigen morgen früh ab 6 Uhr.
1: Und eine Starship-Rakete des privaten US-Raumfahrtunternehmens SpaceX hat erstmals die Erde umrundet. Die Riesenrakete landete nach nur etwa 3 Stunden Flug im Pazifik, westlich von Chile. Das waren die Nachrichten mit Arthur Treinacher. Zum Wetter.
6: Die Nacht verläuft oft sternenklar und damit kühlt es kräftig ab auf 12 bis 4 Grad. Etwas milder bleibt es in der Wiener Innenstadt und in Mittelgebirgslagen. Leicht frostig wird es zum Beispiel stellenweise im Waldviertel. Morgen geht es weiter mit viel Sonnenschein, nur stellenweise gibt es Nebel. Länger halten können sich die Nebelfelder in den Tälern im Süden. Tagsüber kommen dann nur ab und zu Wolken zur Sonne. Die Temperaturen erreichen morgen 19 bis 27 Grad, die 27 etwa im Inntal. So viel zum Wetter von Georg Brack.
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Mit der Dreilerbrücke und die Tiroler Tanzmusikanten geht's weiter mit Gesungen und Gespült. In der zweiten Stunde machen wir jetzt einen musikalischen Ausflug von Tirol nach Salzburg. Ich freue mich, dass ihr mit dabei seid.

Mein Schatz ist ein Jäger, haben wir gehört vom Katrin Zwergsang, begleitet von der Katrin-Musik, und davor haben wir den Rastkugel-Landler gehört von den Tiroler Tanzgeiger. Ja, in Tirol sind wir musikalisch gerade unterwegs, und in Tirol, da tut sich demnächst wieder viel. In gute 3 Wochen ist es wieder soweit. Der 26. Alpenländische Volksmusikwettbewerb geht in Innsbruck für 4 Tage über die Bühne, von 22. bis 25. Oktober.

Und dort treffen sie wieder 700 Musikantinnen und Musikanten. Ja, und eine Gruppe, die dort immer wieder auch vertreten ist, ist Waldauf Hoch 3. Die spielen uns jetzt ein gemütliches Tanzl und danach haben wir die Tiroler Kirchtagmusik mit dem Angerbacher Landler und die Leibelfinger Volksmusikanten mit dem Stickel in der Blottenhitten.

Die Familienmusik Waldauf spielt nicht nur wunderbar Geigen, sondern singt auch, so haben wir es gerade gehört von Erna. Beim Aachenwirt war es das nächste Stickel und zwar hören wir da ein Harfenduo. Julika und Katharina Hirtinger spielen da gemeinsam und danach hören wir die Tiroler Wechselseitige mit der Vogelpolka und den Gruber Zwergsang mit dem Lied Bald g'freien mit die Ochsen. Sowie den Finkenberger Landler von der Tiroler Sunwend Musik, ein Stickel vom Hermann Pallhuber.

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2: Heute hat unter anderem ein Erzbischof von Salzburg und Benediktiner sein Gedenktag. Timo Dietmar oder Theodemar von Salzburg, so heißt er. Vermutlich 1040 aus einem bayerischen Adelsgeschlecht stammend, ist er Benediktinermönch geworden im Kloster Niederalteich an der Donau in Bayern. Er ist auch ein Meister der Malerei gewesen, der Bildhauerkunst und des Erzgusses. Ganz jung ist er Abt von St. Peter in Salzburg geworden. Als strenger Verfechter der gregorianischen Reformen hat er aber dann nach Schwaben fliegen müssen und hat am ersten Kreuzzug teilgenommen. Er ist dabei in die Hand der Seldschuken gefallen, den er dann tatsächlich am 28. September 1101 zu Tode gemartert haben. Der Erzbischof von Salzburg gilt als Patron der Bildhauer, Gießer, Maurer. Manchmal wird er dargestellt mit einer Winde, die auf sein Martyrium hinweist.
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Ja, von Tirol ist nicht weit nach Salzburg, wenn man einen kurzen Abstecher über Bayern macht. An Rupert Seiner haben wir gerade gehört von der Rheinbergmusi aus der Feder von Hans Auer. Und davor haben wir den Großalermarsch von der Großgmaner Geigenmusik gehört, sowie Landlerisch von der Storbergmusi. Ja, und was fliegst denn, liebs Deiberle, singt uns jetzt der St. Johanna Dreigesang und den Schönberg-Walzer hören wir von der Salzburger Fistogsmusi. Ein Stickel von Stefan Schmidhuber. Am Bayerischen haben uns die Flachgauer Musikanten vorbereitet aus der Feder von Tobi Reiser.

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1: Zusammenkommen und zulosen heißt es am Mittwoch, 30. September mit Gabi Krausgruber und Helmut Wurmhöringer. Die beiden lesen eigene Texte in der Gießerei in Riert, Beginn ist um 19 Uhr. Ebenfalls am Mittwoch, 30. September, wird im Strudengau wieder Wocherdeut. Beim Kirchenwirt in Bad Kreuzen gibt es ab 18 Uhr ein Musikantentreffen. Willkommen sind alle, die gern mitspielen. Da wird um Anmeldung gebeten beim Oberösterreichischen Volksliedwerk und natürlich auch alle, die gern zuhören. Um die magische Welt des Bodens dreht sich alles am 1. Oktober, wenn die Herbstsaison vom 1. Linzer Märchencafé im Gasthaus Alte Welt wieder beginnt. Märchenerzählerin Claudia Edermeier lädt ab 16 Uhr zu einem spannenden Märchennachmittag. Die Hofschreiber vom Stölzhammer Bund laden am Freitag, 2. Oktober um 15 Uhr in das oberösterreichische Kulturquartier in Linz zur Mundartlesung. Im Gewölbesaal lesen Ingrid Stadlmeier und Bruno Meyer. Begleitet werden sie musikalisch von Anton Gmeiner. Ebenfalls am 2. Oktober gibt es einen Brauchtumsabend vom Ischler Trochtenverein in der Trinkhalle Bad Ischl. Gibt es ab 19.30 Uhr den letzten Brauchtumsabend für dieses Jahr. Unter dem Motto Der Sommer ist aussi, sind der Schurstall, Dreigsang, die Ischler Seitelpfeifer und die Trichterplattelmusi zum Herrn. Unterwegs ist die Bruck Zuckmusi mit der brandneuen CD mit dem Titel Unterwegs. Und diese wird fleißig vorgestellt und zwar am 3. Oktober in der Bauernmarkthalle in Ried gemeinsam mit den Heimatlandler. Am 17. Oktober im Stiegelbraugewölbe in Salzburg gemeinsam mit der Geigenmusik Kiesenhofer sowie am 25. Oktober im Kubetz in Dietach bei Steyr gemeinsam mit die Schäumoserbuben. Eine lustige Eicht gibt es am Sonntag, 4. Oktober ab 15 Uhr bei einem Mühviertler Musikantenstammtisch mit Karin Gabauer und Toni Bichler im Gasthaus Haudum in Höfenberg. Die Spüdu-Musi ist auch dabei.
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Rassigs Beukel haben wir gehört vom Leitendoni Junior Junior. Die Hofalm Musi spielt uns zum Ausklang der heutigen Gesungen- und Gespielsendung den Salzburger Walzer. Ich bedanke mich bei Charlotte Zauner für die heutige Musikauswahl und bei euch fürs Zuhören. Schönen Abend wünsche ich euch noch.

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1: Am Mikrofon Arthur Treinacher. Nach dem schweren Motocross-Unfall in Hinzenbach in Oberösterreich ermittelt nun die Staatsanwaltschaft Wels. Ein 9-jähriger Fahrer war mit seinem E-Motocross-Bike in die Zuschauermenge gerast und hatte 3 Menschen teils schwer verletzt. Die Veranstaltung war nicht angemeldet. Ewald Wurzinger berichtet.
2: Wer haftet, wer steht dahinter? Weder auf der BH noch auf der Gemeinde ist das öffentliche Training gestern Sonntag gemeldet gewesen. Im Visier ist ein privater Motorsportverein, der das Rennen ausgetragen hat, Bürgermeister Wolfgang Kreinecker.
3: Bei der Gemeinde ist keine Veranstaltungsmeldung eingelangt. Es wird jetzt angeschaut, was ist da passiert. Das Veranstaltungssicherheitsgesetz ist relativ kompliziert. Zusammen mit der Bezirkshauptmannschaft wird das überprüft werden dann.
2: Es ist ein Trainingsrennen mit E-Motocross-Maschinen, das auf einem privaten Grundstück ein dramatisches Ende nimmt. Ein 9-jähriger Bursche verliert auf dem Weg in eine Kurve die Kontrolle über seine Motocross-Maschine und rast in den Zuschauerbereich. 2 Erwachsene und ein 7-jähriger Bub werden zum Teil schwer verletzt. Laut Ermittlern dürfte die Motocross-Maschine 70 bis 80 km/h auf dem Tacho gehabt haben. Die Veranstalter berufen sich aber auf eine zuvor gedrosselte Geschwindigkeitseinrichtung für Kinder. Die Staatsanwaltschaft Wels hat die Ermittlungen aufgenommen.
1: Bei einem russischen Drohnenangriff auf die Akademie der Wissenschaften im Zentrum der ukrainischen Hauptstadt Kiew ist eine Frau getötet worden. 6 weitere Menschen wurden laut Präsident Zelensky verletzt. Auch eine private Klinik soll getroffen worden sein. Über mögliche Opfer dort ist bisher nichts bekannt. Unterdessen ist kurz nach der russischen Parlamentswahl in Moskau der bekannte Politologe Alexander Kiner verhaftet worden, angeblich wegen eines Drogendelikts. Kritiker sprechen von einer politisch motivierten Verhaftung. Aus Moskau, Carola Schneider.
4: Nur 4 Tage nach der vom Kreml durchinszenierten Parlamentswahl wird der Moskauer Politologe Alexander Kine verhaftet. Wegen angeblicher Herstellung oder Verkaufs von illegalen Drogen im großen Stil, was Kine bestreitet. Bis zuletzt hat der 51-jährige Wahlexperte die jüngste Parlamentswahl kritisch kommentiert. Sie sei die bisher ungerechteste gewesen. Und Kinew zieht auch den haushohen Sieg der Kreml-Partei in Zweifel. Die Realität und die formalen Wahlergebnisse würden nicht übereinstimmen. Das sei jedem klar, so der Politologe gegenüber einem russischen Internetsender. Kinew ist einer der letzten regierungsunabhängigen Wahlexperten in Russland, die es noch wagen, die Politik des Kremls zu kritisieren. Nun sitzt er wegen angeblicher Drogenverbrechen in Untersuchungshaft. Ihm drohen bis zu 20 Jahre Gefängnis.
1: Im Fall des 2016 in Ägypten ermordeten italienischen Forschers Giulio Regeni sind in Rom 3 ägyptische Geheimdienstmitarbeiter verurteilt worden. Sie wurden wegen Entführung und Folter schuldig gesprochen, nicht wegen Mordes. Ein 4. Angeklagter wurde freigesprochen. Keiner der 4 war beim Prozess anwesend. Das waren die Nachrichten mit Arthur Treinacher. Zum Wetter.
5: Es geht vielerorts durch eine klare Nacht. Bis morgen in der Früh sinken die Temperaturen meist auf 12 bis 4 Grad. Morgen gibt es dann ganz ähnlich wie heute wieder viel Sonnenschein. In der Früh ist es kühl und stellenweise nebelig, am Nachmittag außergewöhnlich warm. Die Höchstwerte morgen 19 bis 25, im Westen vereinzelt bis 27 Grad. Vor allem von Oberösterreich über Niederösterreich und Wien bis ins Nordburgenland weht zudem lebhafter bis kräftiger Südostwind. Vorübergehend ein paar Wolken können vor allem im Westen und im Süden zur Sonne kommen. So viel zum Wetter von Georg Brack.
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1: Zum Nachtjournal begrüßt Sie Arthur Treinacher. Das sind einige unserer Themen. Nationalrat beschließt neue Spritpreisbremse. SPÖ reagiert zurückhaltend auf Zeilers Pläne. Papst ruft zu Friedensbemühungen in der Ukraine auf. Hubschrauber von Thomas Morgenstern gestohlen. Und beim Wetter gibt es morgen wieder viel Sonne. Der Nationalrat hat heute die neue Spritpreisbremse beschlossen. Im Oktober und November werden dafür die Mineralölsteuer gesenkt und die Margen der Mineralölkonzerne begrenzt. Insgesamt soll das den Spritpreis um 12 Cent pro Liter drücken. Die Opposition fordert stärkere Eingriffe. Die Bundesregierung sieht darin einen wichtigen Schritt gegen die Inflation. Peter Daser berichtet.
2: Weder Staat noch Treibstofffirmen sollten mit höheren Spritpreisen mehr einnehmen, erklärt Finanzminister Markus Marterbauer von der SPÖ.
3: Niemand soll sich ein Körperlgeld machen können bei den hohen Spritpreisen.
2: Die Preise hierzulande seien ohnehin vergleichsweise niedrig, meint Wirtschaftsminister Wolfgang Hartmannsdorfer von der ÖVP.
4: Österreich ist jenes Land, wo die Spritpreise unterm Europadurchschnitt liegen.
2: Janik Schetti von der NEOS zu Ursachen der Inflation.
5: Das ist die Trumpflation, die dazu führt, dass die Mama, die ihre Kinder zur Schule bringt, höhere Spritkosten hat.
2: Herbert Kickl von der FPÖ sieht die Maßnahme der Regierung als unzureichend an.
6: Wisst ihr, was das ist? Das ist keine Wohltätigkeit, sondern das ist ein Witz.
2: Leonore Gewessler von den Grünen verweist auch auf höhere Preise für Bahn- und Bustickets.
7: Wenn man von der Spritpreisbremse redet, dann muss man auch von der Öffi-Preisbremse reden.
2: Beschlossen wurde die Spritpreisbremse nur mit den Stimmen der Regierungsparteien.
1: Zeiler gegen Babler. Dieses Duell um den SPÖ-Chefsessel hat Gerhard Zeiler selbst ausgerufen. Nach seinem Auftritt gestern in der ZIP 2 heißt es für ihn weiter warten auf prominente Unterstützung aus der Partei. Astrid Petermann hat sich im Parlament umgehört.
8: SPÖ-Parteichef Andreas Babler will sich lieber um die Tagespolitik kümmern als um Personaldebatten.
9: Wir haben sie heute auseinandergesetzt mit einem weiteren Erfolg der SPÖ-Regierungsbeteiligung, nämlich Margeneingriffe durchzusetzen, alles zu tun, die Teuerung zu bekämpfen, Inflation zu bekämpfen, das sind SPÖ-Erfolge und alles andere habe ich, glaube ich, am Samstag sehr eindeutig gesagt dazu.
8: Ob er ein Babler-Fan sei, wird Finanzminister Markus Marterbauer gefragt.
10: Wir betreiben gemeinsam erfolgreiche Regierungsarbeit und da möchte ich auch weitermachen.
8: Viele SPÖ-Granden schweigen heute lieber. Bei seinem Nein zu Zeiler bleibt Burgenlands Landeshauptmann Doskozil.
11: Ich ändere meine Meinungen grundsätzlich nicht, außer es passiert was Unvorhergesehenes.
8: Die SPÖ müsse nach den ersten inhaltlichen Äußerungen Zeilers beurteilen, ob sie damit in der Lage sei, die FPÖ in den Griff zu bekommen.
1: Die Regierungspartner ÖVP und NEOS haben sich angesichts der SPÖ-Führungsdebatte gelassen gegeben. Das sei eine Frage, die die SPÖ intern klären müsse, hieß es heute am Rande der Nationalratssitzung. Ins Ausland. Bei einem russischen Drohnenangriff auf das Zentrum der ukrainischen Hauptstadt Kiew ist eine Frau getötet worden. Nach Angaben von Präsident Zelensky wurden 6 weitere Menschen verletzt. Getroffen wurde unter anderem die Akademie der Wissenschaften. Auch eine Klinik soll Ziel der russischen Angriffsserie gewesen sein. Unterdessen steht Zelensky in der Kritik der südkoreanischen Regierung. Grund ist seine Aussage bei der UNO, 2 gefangene nordkoreanische Soldaten seien nach Südkorea überstellt worden. Seoul sieht darin einen Vertrauensbruch und fordert eine Entschuldigung. Hartmut Fiedler.
12: Es war eine Passage in der Rede des ukrainischen Präsidenten in der UNO-Generaldebatte in New York, die noch Tage danach für einen diplomatischen Eklat in Südkorea sorgt.
13: Recently, we sent 2 North Korean prisoners of war to the Republic of Korea.
12: Vor kurzem haben wir 2 nordkoreanische Kriegsgefangene in die Republik Korea geschickt, sagte Volodymyr Zelensky. Er wollte der Welt damit allem Anschein nach demonstrieren, was die Ukraine im Krieg gegen Russland alles gegen sich hat. Dass die Ukraine 2 Nordkoreaner gefangen genommen und nach Südkorea überstellt hat, hätte aber geheim bleiben sollen. Südkorea, das die Ukraine im Krieg unterstützt, wenn auch nicht direkt militärisch, verlangt eine Entschuldigung Zelenskys.
1: Papst Leo XIV. Hat seinen 4-tägigen Frankreich-Besuch beendet und ist am Abend nach Rom abgereist. Am Flughafen Metz wurde er von Präsident Macron verabschiedet. Zuvor hatte der Papst dort zur europäischen Einigung und zum Frieden gesprochen. Aus Lothringen, Ernst Kernmeier.
14: Es ist Krieg in der Ukraine und nach Ansicht des Papstes ein sinnloser mit täglich viel zu vielen zivilen Opfern. Den Europäern richtet er aus, dass sie mehr machen müssten, um den Frieden wiederherzustellen. Es ist nötig, sich für den Dialog einzusetzen und eigene Positionen aufzugeben für das höhere Gut des Friedens. Den Frieden zu suchen sei nicht naiv, es seien dafür aber kreative Lösungen nötig, sagt der Papst. Er schließt heute seine Reise durch Frankreich ab. Nach Paris und Lourdes hat er Metz in Lothringen als dritte Station gewählt. Die Europastadt, die in der Geschichte mehrmals abwechselnd von Deutschland und Frankreich beherrscht war, steht heute für die Aussöhnung der einst verfeindeten Länder nach dem Zweiten Weltkrieg.
1: In Mauterndorf im Salzburger Lungau ist vergangene Nacht ein Hubschrauber gestohlen worden, der von der Firma des ehemaligen Skispringers Thomas Morgenstern betrieben wurde. Das Fluggerät wurde über Kroatien geortet. Die Polizei vermutet eine gut geplante Auftragsarbeit.
15: Es ist zu vermuten, dass vom Dieb oder von den Dieben, dass diese sich gut vorbereitet haben auf diese Aktion. Man muss ja auch bedenken, der ist nicht nachtflugtauglich, das heißt, die haben gewartet, bis eine vollmondhelle Nacht zur Verfügung ist. Und das war eben gestern und vorgestern ideal für einen Flug dann in der Finsternis.
1: Sagt Felix Gautsch von der Landespolizeidirektion Salzburg. Die Tagesmeldungen vom Sport fasst Wolfgang Eichinger zusammen.
16: Im Fußballnationalteam herrscht Hochstimmung nach den 3:1-Siegen über Israel und den Kosovo. Und die Stimmung steigt weiter, denn Bayern-Star Conny Leimer ist heute nach seiner Adduktorenverletzung in das Nationalteam-Training wieder eingestiegen.
17: Es hat richtig Spaß gemacht, wo ich daheim in der Früh vorgefahren bin, die Jungs wieder gesehen habe.
16: Leider hat sich Sascha Horvath im Training am Oberschenkel verletzt. Das Ergebnis einer MRT-Untersuchung ist noch nicht bekannt. Im Tennis befinden sich erstmals seit fast 16 Jahren 4 Österreicherinnen unter den Top 100 der Weltrangliste. Anastasia Potapova ist die Nummer 25. Lili Tacker 61, Sinja Kraus liegt auf dem 95. Platz und Julia Grapier nach ihrem gestrigen Turniersieg auf Rang 99. Und gestern hat die Äthioperin Tigst Assefa beim Berlin-Marathon nur knapp den Weltrekord verpasst. 40 Kilometer war Assefa auf Kurs Richtung neuer Bestzeit. Die letzten 2 Kilometer hat die Äthioperin nur mehr humpelnd zurückgelegt. Der Grund, der ist heute bekannt geworden. Assefa ist mit eingerissener rechter Achillessehne gelaufen. Tigst Assefa muss jetzt nach diesem unglaublichen Kraftakt 6 Monate pausieren.
1: Und wie das Wetter morgen wird, weiß Georg Brack.
18: Wie auch die letzten Tage bleibt Österreich morgen im Einfluss eines kräftigen Hochdruckgebiets. Das bedeutet viel Sonne und am Nachmittag

0: Niederösterreich mit Böen von 30 bis 50 Kilometer pro Stunde.
1: Vielen Dank, Georg. Und das war ein Nachtjournal mit Arthur Treinacher. Es ist in Kürze 22.08 Uhr.
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1: Mikrofon Arthur Treinacher. In Österreich landen täglich rund 3000 Tonnen Lebensmittel im Müll, umgerechnet etwa 140 Lkw-Ladungen. Häufig werden Lebensmittel nicht rechtzeitig verbraucht, falsch gelagert oder es wird zu viel eingekauft. Hanna Sommersacher berichtet.
2: Obst, Gemüse und Backwaren landen am häufigsten im Müll. Fast die Hälfte der Lebensmittelabfälle entsteht in privaten Haushalten. Das zeigen Zahlen der Universität für Bodenkultur und des Umweltbundesamtes. Deshalb sei es wichtig, bewusster mit Lebensmittelresten umzugehen, sagt Julia Haslinger von der Naturschutzorganisation WWF. Das schone auch Ressourcen wie Wasser und Energie.
3: Es braucht aber auch das Bewusstsein, dass man natürlich jedes Monat auch sehr viel Geld wegschmeißt. Auch das stärker das Thema Lebensmittelabfälle in Schulen oder in Fachausbildungen sollte stärker verankert werden.
2: Auch in der Landwirtschaft sollte etwa eine Gurke nicht deswegen aussortiert werden, weil sie zu gekrümmt ist. Auf EU-Ebene gibt es bereits verbindliche Ziele bis 2030, um weniger Lebensmittel zu verschwenden. In Österreich brauche es klare Zuständigkeiten, um diese auch zu erreichen.
1: Russlands Machthaber Putin hat eine weitere Aufstockung der Armee angeordnet. Die Personalstärke der Streitkräfte soll um rund 15.500 auf mehr als 2,4 Millionen Menschen steigen, darunter 1,5 Millionen Militärangehörige. Einen Grund nannte Putin nicht. Kiew wirft Moskau vor, eine neue Einberufungswelle vorzubereiten. Bei einem Baustellenunfall in Innsbruck sind am späteren Nachmittag 8 Menschen verletzt worden. Aus bisher unbekannter Ursache ist in der Anton-Melzer-Straße ein rund 3 Meter hohes Baugerüst eingestürzt. 3 Menschen wurden mittelschwer, 5 leicht verletzt. Die Egger-Lienz-Straße war rund eine Stunde gesperrt. Wie geht es in Zukunft weiter mit Sport und Kultur im ORF? Dazu ist heute im ORF-Zentrum mit Vertreterinnen und Vertretern von Ski Alpin, Fußball und Musik diskutiert worden. Max Bauer war dabei.
4: Sport und Kultur brauchen den ORF als Plattform und der ORF braucht die Emotionen im Programm, um relevant zu bleiben. ÖSV-Präsidentin Roswitha Stadlober.
5: Diese Emotionen, die gibt es eigentlich sonst kaum wo, wenn das Wir-Gefühl über den Bildschirm flackert.
4: ÖFB-Vorstandsvorsitzender Josef Pröll.
6: Dass der ORF die Randsportarten, dass er Frauen-Bundesliga, dass er die EU-Nationalmannschaften im Programm hat, das ist alles keine Selbstverständlichkeit.
4: Simon Ertl vom Woodstock der Blasmusik.
7: Seitdem Blasmusik im Fernsehen läuft und die Zusammenarbeit und Kooperation mit Ö3, da hat es einfach einen Sinneswandel in der Gesellschaft gegeben. Blasmusik ist wieder jung, hip, modern.
4: Der gewählte ORF-Generaldirektor Clemens Pick will Sport und Kultur auch stark digital bringen.
8: Wir sind das Lagerfeuer der Nation und wir müssen selber digitale Lagerfeuer schaffen. Eine große Herausforderung, aber ich bin da sehr zuversichtlich.
1: Eine leichte Rauchentwicklung hat am Abend bei einer U-Bahn-Garnitur in der Station Schottentor in Wien einen Feuerwehreinsatz ausgelöst. Ursache war laut Wiener Linien ein defekter Stromabnehmer. Die U2 war deshalb rund eine Stunde zwischen Karlsplatz und Schottenring gesperrt. Zum Wetter.
9: Jetzt in der Nacht ist es meist sternenklar und damit kühlt es bis morgen in der Früh kräftig ab. Die Tiefstwerte 4 bis 12 Grad, leicht frostig wird es zum Beispiel im Freiwald. Morgen geht es mit sonnigem Hochdruckwetter weiter, nur stellenweise gibt es Nebelfelder, am zähesten sind sie im Süden. Spätestens am Nachmittag scheint aber überall die Sonne, Wolken kommen nur vorübergehend dazu. Und es ist auch morgen außergewöhnlich warm bei 19 bis 25, im Westen bis zu 27 Grad. Außerdem weht im Osten sehr lebhafter Südostwind. So viel zum Wetter von Georg Brack.
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1: Dienstag, der 29. September, im Nachrichtenstudio Arthur Treinacher. Bundesheerpiloten im Auer Cockpit. Austrian Airlines und das Bundesheer starten ein gemeinsames Modell zum sogenannten Pilotensharing. Dabei sollen Militärpiloten künftig zwischen Bundesheer und Auer wechseln. Daniel Theisel informiert.
2: Beide Seiten sprechen von einer Win-Win-Situation. Die Auer erhofft sich durch den Einsatz von Militärpiloten, Personalengpässe in Spitzenzeiten besser abdecken zu können. Das Bundesheer will dadurch top ausgebildete Piloten länger halten und Milizpiloten aufbauen. Ein Jet- und ein Hubschrauberpilot des Bundesheers beginnen jetzt mit der Typenschulung für den Airbus A320. Im Sommer sollen sie dann auf Linienflügen eingesetzt werden. Ziel ist, dass Piloten ab 2028 halbe-halbe machen, von November bis April im Kampfjet, von Mai bis Oktober im Auer-Cockpit.
1: Nach Gerhard Zeilers Ankündigung, SPÖ-Chef werden zu wollen, melden sich zunehmend Landesparteien zu Wort. Tirols SPÖ-Chef Wohlgemuth plädiert in der Tiroler Tageszeitung für einen Sonderparteitag oder eine Mitgliederbefragung. Auch die SPÖ Kärnten fordert einen Fahrplan und Transparenz für die Entscheidung. Das burgenländische Landesverwaltungsgericht hat die Bewilligung für die Herzchirurgie Oberwart aufgehoben. Grund sind laut Gericht fehlerhafte Kriterien bei der Bedarfsprüfung. Das Land Burgenland kündigt eine außerordentliche Revision an. Am Betrieb soll sich vorerst nichts ändern. Geplante Operationen finden laut Landeshauptmann Doskozil weiter statt. Nach der Zwangsräumung einer 87-Jährigen in Madrid ist eine Einigung über ihre Rückkehr in die Wohnung erzielt worden. Die Frau hatte dort 70 Jahre gelebt. Ein Investor hatte die Miete um 275% auf 2.650 Euro erhöht. Die Zwangsräumung hatte in Spanien heftige Proteste gegen hohe Mieten und Wohnungsnot ausgelöst. Der extreme Sommer mit Hitze, Dürre und Bränden hat die Landwirtschaft in Europa schwer getroffen. Der Schaden für den EU-Agrarsektor wird derzeit auf 14 bis 17 Milliarden Euro geschätzt, sagte EU-Agrarkommissar Hansen. Das genaue Ausmaß dürfte erst nach Abschluss der Ernte feststehen. In Österreich wird der Dürreschaden auf rund 1 Milliarde Euro geschätzt. Tanken in Italien wird immer teurer. Der Energiekonzern Eni begrenzt deshalb die Preise an seinen Tankstellen. Der Preisdeckel gilt zunächst nur einen Monat. Das sorgt für Kritik. Aus Rom, Sophie Rupetz.
3: 2,37 Euro kostet ein Liter Diesel heute im italienischen Durchschnitt. An Eni-Tankstellen gilt ab sofort ein Höchstpreis von 2,19 Euro. Absurd nur für 30 Tage, ärgert sich dieser Autofahrer. Denn der Preisdeckel gilt zunächst nur für einen Monat. Ob Eni ihn verlängert, will der Konzern von der Marktlage und der Versorgung abhängig machen. Kleinere Tankstellen kritisieren den Preisdeckel, sie könnten bei Enis Preisen nicht mithalten. Gianni Murano vom Energieverband UNEM erklärt, woran es liegt. Entscheidend ist, zu welchem Preis sie bei den großen Konzernen einkaufen können. Der günstigere Diesel ist damit vorerst nur in einem Teil der Tankstellen zu haben.
1: Nach einem Vorfall nahe des britischen Militärstützpunkts Fairford sind 5 Verdächtige wieder auf freiem Fuß. Die britische Polizei ermittelt weiter wegen Terror- und Sprengstoffverdachts. Geprüft werden mögliche Verbindungen zu ausländischen Staaten. Die 5 Männer sind britische Staatsbürger. Der Iran weist eine Verbindung zu ihnen scharf zurück. In der Fußball-Nations League hat Italien ein kräftiges Lebenszeichen gegeben und einen Schritt aus der Krise gemacht. Die Italiener gewinnen in der Türkei mit 4:1. Wolfgang Eichinger.
4: Am Freitag hat es beim 0:2 in Rom gegen Belgien noch gellende Pfiffe für das italienische Nationalteam gegeben. Der neue Teamchef Roberto Mancini ist daher in der Türkei bereits unter Druck gestanden und hat gleich einmal 10 Spieler aus dem Großkader gestrichen. Und es hat funktioniert. Nach 27 Minuten führt Italien mit 3:0. Am Ende ist der 4:1 Erfolg auch verdient. Es ist ein wichtiger Schritt aus der Krise. Aber der nächste Gegner kommt und das ist Frankreich. Die Franzosen haben unter dem neuen Trainer Zinedine Zidane den 2. Sieg im 2. Spiel gefeiert. 1:0 in Belgien durch ein Tor von Ulisse.
1: Das waren die Nachrichten mit Arthur Treinacher. Zum Wetter.
5: Österreich bleibt im Einfluss eines kräftigen Hochdruckgebiets und damit geht es heute und auch die nächsten Tage mit viel Sonnenschein und überdurchschnittlich warm weiter. Der Tag beginnt stellenweise nebelig und kühl. Kurz vor Sonnenaufgang hat es meist zwischen 4 und 12 Grad. Mit der Kraft der Sonne steigen die Temperaturen bis zum Nachmittag auf 19 bis 27 Grad. In 2000 Meter Höhe hat es heute zwischen 9 Grad auf der Rax und 17 Grad in den Ötztaler Alpen. Dazu weht vor allem in und um Niederösterreich heute lebhafter bis kräftiger Südostwind. So viel zum Wetter von Georg Brack.
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1: Im Studio ist Julia D'Agostino, es ist 1 Uhr. In der SPÖ bleibt die Frage nach dem Parteivorsitz offen und die mächtige Wiener SPÖ hält sich weiter zurück. Bürgermeister Michael Ludwig hat sich bisher nicht öffentlich positioniert. Medienmanager Gerhard Zeiler will ja Andreas Babler als Parteichef ablösen. Politikberater sehen die Wiener SPÖ als möglichen entscheidenden Faktor. Kurz nach der russischen Parlamentswahl ist in Moskau jetzt ein bekannter Politologe verhaftet worden. Kreml-Kritiker sprechen von einer politisch motivierten Verhaftung. Aus Moskau berichtet Carola Schneider.
2: Nur 4 Tage nach der vom Kreml durchinszenierten Parlamentswahl wird der Moskauer Politologe Alexander Kine verhaftet. Wegen angeblicher Herstellung oder Verkaufs von illegalen Drogen im großen Stil, was Kine bestreitet. Bis zuletzt hat der 51-jährige Wahlexperte die jüngste Parlamentswahl kritisch kommentiert. Sie sei die bisher ungerechteste gewesen. Und Kinew zieht auch den haushohen Sieg der Kreml-Partei in Zweifel. Die Realität und die formalen Wahlergebnisse würden nicht übereinstimmen. Das sei jedem klar, so der Politologe gegenüber einem russischen Internetsender. Kinew ist einer der letzten regierungsunabhängigen Wahlexperten in Russland, die es noch wagen, die Politik des Kremls zu kritisieren. Nun sitzt er wegen angeblicher Drogenverbrechen in Untersuchungshaft. Ihm drohen bis zu 20 Jahre Gefängnis.
1: Heftige Proteste an Frankreichs Schulen. Mindestens 164 Personen wurden festgenommen. Es soll Dutzende Verletzte geben, darunter auch Lehrer und Schüler. Besonders betroffen waren Schulen in der Region Paris, aber auch in Lyon und Nizza. Protestiert wird wegen schlechter Ausstattung, überfüllten Klassen und Personalmangels. Heute soll ein Streiktag im öffentlichen Dienst stattfinden. Österreichs Frauentennis ist im Hoch. So viele Österreicherinnen in den Top 100 der Weltrangliste hatte schon lange nicht mehr gegeben. Mario Valli.
3: Ja, die zum österreichischen Verband gewechselte Russin Anastasia Potapova auf Platz 25, das Osttiroler Supertalent Lili Tager auf 61, Sinja Kraus auf 95 und jetzt Julia Grape als 99. 4 Spielerinnen in den Top 100, das gab es nach Recherchen des ORF Sportarchivs zuletzt vor fast 16 Jahren, im November 2010. Die österreichischen Männer in der Weltrangliste sind im Vergleich heute weit im Hintertreffen. Sebastian Ofner liegt als bester ÖTV-Spieler auf Platz 117.
1: Und das Wetter jetzt noch mit Georg Brack.
4: Die Nacht verläuft ruhig und in den meisten Regionen auch sternenklar. Bis kurz vor Sonnenaufgang sinken die Temperaturen auf 12 bis 4 Grad. Leicht frostig kann es stellenweise im Wald- und Mühlviertel werden. Bis zum Nachmittag steigen die Temperaturen heute aber wieder kräftig auf 19 bis 27 Grad, die 27 am ehesten im Westen. Vor allem im Süden kann sich stellenweise in den ersten Stunden noch Nebel oder Hochnebel halten und im Westen tauchen ab und zu auch tagsüber Wolken auf. In und um Niederösterreich spüren wir heute außerdem lebhaften bis kräftigen Südostwind.
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1: Im Studio ist Julia D'Agostino, es ist 2 Uhr. Deepfakes von EU-Politikerinnen, gefälschte Nacktbilder aus dem Computer werden für Politikerinnen immer mehr zum Problem. Auch die österreichische EU-Abgeordnete Lena Schilling von den Grünen wurde Opfer solcher KI-Bilder, berichtet Verena Sophie Meyer.
2: Von 138 Politikerinnen sind sexualisierte KI-Deepfakes gefunden worden. Das zeigt der erste Teil einer EU-weiten Untersuchung. Auch die österreichische EU-Abgeordnete Lena Schilling ist betroffen.
3: Es ist zuerst ein Schock, weil man auf einmal Nacktbilder von sich anschaut, die man nie gemacht hat. Und man denkt sich, was mache ich denn jetzt? Und dann bin ich aber wütend geworden.
2: Wissenschaftler sehen darin ein Problem für die Demokratie. In den meisten Fällen sei es das Ziel, Frauen einzuschüchtern. Das macht auch der grünen Politikerin Lena Schilling Sorgen.
3: Wir haben doch ein demokratiepolitisches Problem, wenn junge Frauen sich Sorgen machen, in der Öffentlichkeit was zu sagen, weil die Angst haben, digitaler Gewalt ausgesetzt zu werden.
2: In der EU tritt am 2. Dezember ein Nudifier-Verbot in Kraft. KI-Systeme, die Personen gegen ihren Willen virtuell ausziehen, sind dann verboten. Die zuständige Durchsetzungsbehörde in Österreich gibt es allerdings noch nicht.
1: Mehr als 8000 Ebola-Fälle und fast 4000 Tote. Im Osten der Demokratischen Republik Kongo breitet sich die Epidemie weiter aus. Besonders schwierig ist die Bekämpfung in den Konfliktgebieten, berichtet Leonie Heitz.
4: Das Ausbreitungsgebiet des Ebola-Virus im Ostkongo ist bereits so groß wie Frankreich und es wächst weiter. Erst kürzlich wurden 2 neue betroffene Gebiete identifiziert, so der WHO-Generaldirektor für Afrika, Mohamed Janabi.
5: 2 newly affected zones were recently identified.
4: Über 8000 Fälle und fast 4000 Tote wurden bisher gemeldet. Damit ist es der größte Ebola-Ausbruch, den der Kongo je erlebt hat. Die Dunkelziffer dürfte höher sein. Durch den Krieg im Ostkongo sind viele Gebiete schwer zugänglich. Einen zugelassenen Impfstoff gibt es für diese Ebola-Variante bisher nicht. Die WHO beobachtet auch die Nachbarländer. 10 gelten als Hochrisikogebiete. Das weltweite Risiko stuft sie weiterhin als niedrig ein.
1: Wegen Sicherheitsbedenken stoppt OpenAI jetzt die Veröffentlichung eines neuen KI-Modells. Die Software habe User im Test nicht immer ehrlich darüber informiert, welche Aktionen sie unternommen oder nicht unternommen hat, heißt es von OpenAI. Und das Modell habe teils auf eigene Initiative gehandelt, ohne die User-Erlaubnis einzuholen, heißt es. Den Wetterbericht hat jetzt noch Georg Brack.
6: Österreich bleibt im Einfluss eines kräftigen Hochdruckgebiets und damit geht es heute und auch die nächsten Tage mit viel Sonnenschein und überdurchschnittlich warm weiter. Nach einem frischen und stellenweise nebeligen Start erreichen die Temperaturen mit der Kraft der Sonne heute 19 bis 25 Grad, bis zu 27 werden es in den Tälern Westösterreichs. Auch auf den Bergen ist es ausgesprochen mild, in 2000 Meter Höhe hat es heute zwischen 9 Grad auf der Rax und 17 Grad in den Ötztaler Alpen. In und um Niederösterreich frischt heute außerdem Südostwind auf mit Böen von 30 bis 50 Kilometer pro Stunde.
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